0: Bahnhöfen und Römerberg ist es in beiden Richtungen gesperrt wegen eines Feuerwehreinsatzes. Plant hier mehr Zeit ein. Gute Fahrt.
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1: In der Nacht bleibt es in Mannheim und der Rhein-Neckar-Region trocken und bewölkt. Einige hohe Wolkenfelder ziehen durch und sorgen für milde Temperaturen. Trotz der Wolkendecke kühlt es angenehm ab und die Region kann sich auf eine ruhige Nacht einstellen. In Sandhausen am Hartwaldstadion sind es 13 Grad, ebenso in Ludwigsburg am blühenden Barock. In Bad Dürkheim am größten Weinfass der Welt zeigt das Thermometer 11 Grad.
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2: Ich bin Thomas Braun. Das US-Militär hat nach eigenen Angaben mit Vergeltungsschlägen gegen den Iran begonnen. Diese seien auf Anweisung von US-Präsident Trump und als Reaktion auf den Abschuss eines US-Militärhubschraubers erfolgt, teilte das US-Regionalkommando CENTCOM mit. Nähere Angaben wurden nicht gemacht. Nach Berichten iranischer Medien wurden am Abend in der Hafenstadt Sirik am Golf von Oman Explosionen gemeldet, ohne dass diese eindeutig zugeordnet werden konnten. Beim 500 Milliarden Euro Sondervermögen für Investitionen in die Infrastruktur gibt es aus Expertensicht Handlungsbedarf. Ein Beirat für das Programm legte in Berlin seinen ersten Bericht vor. Finanzminister Klingbeil räumte ein, dass das Tempo bei den Investitionen noch höher werden müsse.
3: Immer wieder hört man, dass die hunderten Milliarden, die für die Infrastruktur bereitstehen, nur langsam abfließen. Auch der Beirat, der das 500-Milliarden-Programm begleitet, sieht da Luft nach oben. Finanzminister Klingbeil bat einerseits um Geduld. Das Programm laufe ja erst seit rund einem Jahr, sei aber für 12 Jahre ausgelegt. Höheres Tempo sei aber möglich und nötig, so Klingbeil. Helfen soll unter anderem auch ein Bonus- und Malus-System. Die Idee, wer Investitionen schneller umsetzt, könnte mehr Mittel bekommen, wer bummelt, weniger. Ronny Tochau, Nachrichtenredaktion.
2: Sophia und Noah sind weiter die beliebtesten Babynamen. Das hat die Gesellschaft für deutsche Sprache herausgefunden. Ein anderer Name dagegen ist erst im vergangenen Jahr weit nach oben geklettert in der Hitliste.
4: Theo macht einen richtigen Sprung nach vorn, aber auch Emil klettert im Ranking. Doch unterm Strich kleben auf den Kita-Garderoben bei uns wohl doch eher die bekannten Namen. Bei den Mädels sind das neben Sophia, Mia, Lina und Ella, bei den Jungs klar, Noah, aber auch Matteo und Leo ist im Kommen. Das hat aber wohl nichts mit dem aktuellen Papst zu tun. Kurze, prägnante Namen, sagen die Forscher. Die sind im Trend. Claudia Wächter, Nachrichtenredaktion.
2: Der Bundestag soll in diesem Jahr auf die regelmäßige Diätenerhöhung verzichten. Die Fraktionen von CDU, CSU und SPD haben nach Informationen der Deutschen Presseagentur beschlossen, noch in dieser Woche einen entsprechenden Gesetzentwurf einzubringen. Sie wollen damit in finanziell und wirtschaftlich schwierigen Zeiten ein Sparsignal an die Bevölkerung senden. Die Diätenerhöhung, die sich an der Lohnentwicklung orientiert, hätte in diesem Jahr fast 500 Euro ausgemacht.
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1: Achtung auf der B3 von Heidelberg Richtung Karlsruhe. Zwischen Leimen an der B535 und Leimen Nord ist wegen Unfall gesperrt. Im Rhein-Pfalz-Kreis ist die Landstraße zwischen Dudenhofen und Römerberg wegen Feuerwehreinsatz gesperrt. Gute Fahrt.
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1: In Mannheim und der Rhein-Neckar-Region ziehen in der Nacht einige hohe Wolkenfelder durch. Es bleibt aber überwiegend trocken. Der Regen lässt sich hier nicht blicken, sodass die Nacht ruhig und klar bleibt. In Schriesheim an der Strahlenburg zeigt das Thermometer 12 Grad, genauso in Ludwigsburg am Bahnhof. Etwas milder wird es in Hasloch am Plopsaland mit 13 Grad. Bereitet euch auf einen entspannten Start in den frühen Morgen vor.
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2: Ich bin Thomas Brock. Die schwarz-rote Koalition startet in die entscheidende Reformphase. Bei einem Spitzentreffen im Kanzleramt loten Union und SPD heute zunächst mit Arbeitgebern und Gewerkschaften aus, ob man bei der Einschätzung des Reformbedarfs auf einen gemeinsamen Nenner kommt. Entscheidungen sollen nicht getroffen werden. Dazu ist für den 1. Juli eine Sitzung des Koalitionsausschusses geplant. Ziel ist es, ein großes Reformpaket zu schnüren, das die Bereiche Arbeitsmarkt, Rente, Einkommensteuer und Bürokratie Abbau umfasst. Nach dem Abschuss eines US-Militärhubschraubers haben die USA nach eigenen Angaben Vergeltungsschläge auf Ziele im Iran ausgeführt. Die Angriffe erfolgten auf Anordnung von Präsident Trump, erklärte das für den Nahen Osten zuständige Regionalkommando des US-Militärs.
3: Die USA sprechen von einer verhältnismäßigen Antwort auf ungerechtfertigte iranische Aggression. Die Angriffe werden als Selbstverteidigung beschrieben. Der Iran aber droht seinerseits mit Vergeltungsschlägen. Verlasst unsere Region, wenn ihr sicher sein wollt, erklärte der iranische Außenminister. Man lasse diese Bedrohung nicht unbeantwortet. Dies lässt eine erneute Eskalation des Krieges erwarten, auch wenn theoretisch eine Waffenruhe gilt und seit Wochen Verhandlungen geführt werden. Aus den USA, Tina Eck.
2: Um fast 500 Euro sollten sich ab Juli die Bezüge der Abgeordneten im Bundestag erhöhen. Nun steht fest, die Diätenerhöhung wird in diesem Jahr gestrichen. Die Fraktionen von Union und SPD haben nach dpa-Informationen beschlossen, noch in dieser Woche einen entsprechenden Gesetzentwurf im Bundestag einzubringen.
4: Die Politiker wollen damit ein Sparsignal an die Bevölkerung senden. Immerhin leben wir alle in schwierigen Zeiten. Auch die Grünen, die AfD und die Linke haben schon ihr Go gegeben. Damit ist das Abstimmungsergebnis im Bundestag also schon klar. Die Diäten orientieren sich normalerweise an der Lohnentwicklung und die war gut, aber gleichzeitig stehen aktuell viele Reformen an. Es sei ein Gebot der Glaubwürdigkeit und der Verantwortung, dass auch die Abgeordneten ihren Beitrag leisteten, hieß es. Ursula Winkler, Nachrichtenredaktion.
2: Die deutschen Fußballerinnen haben zum Abschluss der WM-Qualifikation einen Sieg gefeiert. Beim Gruppenletzten Slowenien gewann die DFB-Auswahl mit 2:0. Das WM-Ticket hatte das deutsche Team sich schon zuvor gesichert.
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1: Auf der Bundesstraße 3 Richtung Karlsruhe ist die Strecke zwischen Leimen B3 und Leimen Nord B 535 nach einem Unfall gesperrt. Vorsicht auf der Bundesstraße 535 Richtung Heidelberg. Die Überleitung zur Bundesstraße 3 ist ebenfalls gesperrt, da hier Kraftstoff ausläuft. Landstraße gesperrt im Rhein-Pfalz-Kreis zwischen Dudenhofen-Römerberg und Harthausen wegen Feuerwehreinsatz. Plant mehr Zeit ein. Gute Fahrt.
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1: Früh am Morgen zeigt sich das Wetter in Mannheim und der Rhein-Neckar-Region von seiner wechselhaften Seite. Wolken wechseln sich mit kurzen Lücken ab und es bleibt überwiegend trocken, doch Schauer und vereinzelte Gewitter sind möglich. Der Wind weht kräftiger aus Westen und die Temperaturen bleiben kühl. 13 Grad in Eppelheim, 12 Grad in Brackenheim und 11 Grad in Mutterstadt. Ein spannender Mix aus Wolken und klaren Momenten erwartet euch.
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2: Ich bin Thomas Brock. Das US-Militär hat seine Angriffe auf Ziele im Iran beendet. Das teilte das für den Nahen Osten zuständige Regionalkommando CENTCOM mit. Die Verteidigungsschläge gegen den Iran als Antwort auf den Abschuss eines US-Militärhubschraubers seien abgeschlossen, hieß es. Es seien iranische Luftabwehranlagen, Bodenkontrollstationen und Radaranlagen im Bereich der Straße von Hormuz bombardiert worden. US-Präsident Trump hatte den Iran für den Abschuss des Kampfhubschraubers verantwortlich gemacht und Vergeltung angekündigt. Selten stand eine Gesundheitsministerkonferenz von Bund und Ländern so unter Beschuss wie die heute in Hannover. Bundesweit protestieren Lobbygruppen und Gewerkschaften gegen die geplanten Sparmaßnahmen im Gesundheitssystem.
3: Arztpraxen, Krankenhäuser und die Pharmaindustrie, bei ihnen soll der Rotstift massiv angesetzt werden. Mehr als 16 Milliarden Euro sollen kommendes Jahr durch die Gesundheitsreform eingespart werden, damit rote Zahlen im Gesundheitssystem und höhere Beiträge für die Versicherten verhindert werden. Die Gewerkschaften warnen dagegen vor Krankenhausschließungen, wenn die Kliniken mit weniger Geld auskommen sollen, und der Verband der Hausärzte vor spürbaren Folgen für die Versorgung der Kranken. Thomas Thonfeld, Nachrichtenredaktion.
2: Nach einem Feuer in einem Umspannwerk in Reutlingen und einem daraus folgenden großflächigen Stromausfall hat sich der Verdacht auf Brandstiftung erhärtet. Davon gehe man inzwischen vor dem Hintergrund der bisherigen vorläufigen Ermittlungsergebnisse aus, teilten die Generalstaatsanwaltschaft Stuttgart und das Landeskriminalamt mit.
4: Die Ermittler gehen davon aus, dass ein oder mehrere Täter auf dem Gelände an mehreren Stellen Brände gelegt haben. Dabei soll Brandbeschleuniger verwendet worden sein. Wer hinter der Attacke stehen könnte, ist unklar. Ein Bekennerschreiben hat es nicht gegeben. Doch der Vorfall erinnert an zwei mutmaßlich von Linksextremisten begangene Brandanschläge auf die Stromversorgung in Berlin. Dirk Zeitler, Nachrichtenredaktion.
2: Die Spitzen der Regierungskoalition loten heute mit Arbeitgebern und Gewerkschaften aus, inwieweit es eine gemeinsame Sichtweise auf den Reformbedarf in Deutschland gibt. Dabei soll es zuallererst um den Arbeitsmarkt, aber auch um Sozialreformen, Steuern und Bürokratieabbau gehen. Entscheidungen sind nicht zu erwarten. Die sollen erst in einer Sitzung des Koalitionsausschusses fallen, die für den 1. Juli geplant ist.
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1: Unfall auf der B3 Richtung Karlsruhe. Strecke zwischen B535, Leimen B3 und Leimen Nord B535 gesperrt. Auch die Überleitung von der B535 zur B3 ist dicht. Achtung, auslaufender Kraftstoff. Im Rhein-Pfalz-Kreis ist die Landstraße zwischen Dudenhofen-Römerberg und dem Abzweig Harthausen wegen eines Feuerwehreinsatzes in beiden Richtungen gesperrt. Alternative Strecke nutzen, gute Fahrt.
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6: Und mit euch. Heute Morgen ein bisschen Herbstfeeling. Die Nachricht direkt, die gute. Ab dem Wochenende warten wieder Sonne und deutlich wärmere Temperaturen auf euch. Und wir begleiten euch bis dahin. Schönen guten Morgen jetzt mit Alex Warren. Hier ist Fever Dream. Schön, dass ihr schon mit dabei seid.
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0: guckst einmal nicht hin, ist schon wieder Mittwoch. Guten Start auf dem Weg zur Arbeit oder beim Meal Prep für die Kids. Schön, dass ihr mit dabei seid hier bei Radio Regenbogen um 5.12 Uhr.
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2: Mit einem Einkaufszettel ausgerüstet, meinen Trolley hinter mir herziehend, eile ich durch den Park, um noch schnell etwas zum Abendessen zu besorgen und geschwundene Vorräte zu ergänzen. Den ganzen Tag schon bin ich in fröhlicher, aber hektischer Betriebsamkeit unterwegs. Da sehe ich sie, die Schachspieler. Bei ihrem Anblick werde ich langsamer und bleibe schließlich ganz stehen. Vergessen ist der Einkaufszettel und mein Zeitplan. Um diese beiden Spieler ist eine wohltuende Ruhe, eine Oase im Getümmel des Stadtbetriebes, die mich magisch anzieht. Auch umherstehende Zuschauer sind schweigend in die Verfolgung des Spiels vertieft und strahlen Konzentration und Gelassenheit aus. In diesem Feld der Ruhe fühle ich mich wohl und verweile gern etwas. Die Spielzüge sind dabei für mich nicht so interessant. Vielmehr genieße ich die Atmosphäre der Zeitlosigkeit. Diese Auszeit hat mir gut getan, meinen weiteren Weg entschleunigt. Eva-Maria Bill-Hölzlin von der Katholischen Kirche.
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0: entspanntes Wachwerden. Dank The Weeknd. Dancing in the Flames. Es ist früh, ganz genau 5.20 Uhr. 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
2: Das ist die Message zu Topic, Fireboy DML und Nico Santos. Body.
3: Du kannst Briefe schreiben, WhatsApp telefoniere, aber nichts ersetzt jemandem wirklich nahe zu sein. Also so richtig nah, ne? Ja, okay, das kannst du jetzt auch wörtlich nehmen, wenn's in die Knatterkisch neu geht. Aber in dem Fall geht's nicht nur um, sondern vor allem auch um das wohlig warme Gefühl von Sicherheit, was da mit eurem Lieblingsmensch geben wird, wenn er euch berühren und irgendwo zusammen seid. Eine Umarmung, morgens zusammen aufzuwachen oder auch ein wunderschönes Sonnenuntergang, zu dem er zusammen am Strand liegt. Du spürst die Verbindung, das Kribble und kannst dich in Geborgenheit fallen lassen. Schön. Ich will dein Körper an meinem, fürs ganze Leben und für die Nacht. Mir all brauche jemand, dein Körper auf meinem. Da brauche ich dich, heit Nacht und am besten das ganze Leben. Topic, Fireboy DML und Nico Santos. Buddy.
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0: mit ordentlich Schwung in den Mittwochmorgen. Offenbach und Ella Henderson, Hurricane um 5.30 Uhr ganz genau.
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0: Ja, kalt heute, ne?
2: Heute kommt im Laufe des Tages wieder ein bisschen feuchtere Luft rein. Der Vormittag doch meist trocken, bewölkt, ein paar Wolkenlücken. Der Nachmittag dann wieder mit dickeren Wolken und auch wieder ein paar Schauern mit dabei. Erst Richtung Abend hören die Schauer auf, es lockert dann wieder auf. Temperaturen am Nachmittag um die 17 bis 18 Grad im Flachland.
0: Danke dir, es ist Mittwoch, der 10. Juni.
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3: Ich bin Susanne Weise. Schönen guten Morgen. Die USA haben erneut Ziele im Iran angegriffen. Das hat das zuständige US-Regionalkommando mitgeteilt. Es handele sich um Angriffe zur Selbstverteidigung wegen des Abschusses eines amerikanischen Kampfhubschraubers durch den Iran in der Nacht zu gestern, hieß es. Der Iran drohte mit Gegenschlägen und attackierte nach eigenen Angaben einen US-Stützpunkt in Bahrain. Wegen eines ungewöhnlichen Geruchs im Zug ist ein Intercity auf der Gäubahn aus Stuttgart evakuiert worden. Die Bundespolizei war kurz vor 18 Uhr darüber informiert worden, dass möglicherweise eine ätzende Flüssigkeit ausgelaufen sei. Zwei der 130 Fahrgäste an Bord sollen über Atemwegsbeschwerden geklagt haben. Polizei, Feuerwehr und Rettungsdienst waren am Bahnhof Böblingen im Einsatz. Auch zwei Bahnsteige wurden geräumt. Messungen ergaben eine Ammoniakbelastung. Die Flüssigkeit wurde entfernt. Und die deutschen Fußballfrauen haben auch das letzte Spiel der WM-Qualifikation gewonnen. Dem Team von Bundestrainer Wück gelang gegen Slowenien ein ungefährdetes 2:0. Die Teilnahme an der WM im kommenden Jahr war den DFB-Frauen aber schon vor dem Spiel sicher.
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0: Gibt schon eine Meldung heute Morgen, kommt von der A659 Firnheim Richtung Weinheim. Vorsicht, da steht ein kaputtes Auto auf der rechten Spur direkt am Firnheimer Kreuz. Geblitzt wird auch schon, gerade in Leimen in der St. Ilgener Straße und Blitze auch in Bühl, da in der Bühler Straße. Habt ihr schon was gesehen heute Morgen? Schickt uns gerne eine Sprachnachricht an die 08000 34 35 36. Jens Schneider hat weiter Urlaub für euch am Start, Basti, Hauk und Clara.
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0: Lady Gaga, Hold My Hand. Damit es ein bisschen warm wird. Es ist frisch heute Morgen. Radio Regenbogen, Wetterexperte Jörg Kachelmann, der trägt sogar die Boomer Übergangsjacke. Es hätte auch sogar Frost geben können jetzt im Schwarzwald bei uns, ne?
1: Von der Luftmasse her würde es dann reichen, irgendwie am Ottmarshof in Schönwald, dass es einen Frost gäbe. Von der Luftmasse her, wenn es klar wäre und windstill, ist es aber nicht. Also das Windstill ja, aber zu viele Wolken da und deswegen ist es ja, es ist einstellig sicher oben im Schwarzwald, aber jetzt nicht bitterkalt und auch nicht frostig.
2: Okay. Und in unseren Städten? Also ist schon ein bisschen wärmer in Karlsruhe, Mannheim, Freiburg.
1: Ja, also plus 10 Grad und wenn man ein bisschen mitten in den Städten ist und so, sind es auch 11, 12. Also es ist nicht die Welt des dramatischen Frierens, aber es ist einmal vorübergehend ein bisschen frischer.
0: Ja, klingt auch nicht nach super Sommer. Immerhin kommt jetzt das große Happy End, Jörg. Bald kommt pünktlich zum Wochenende ein bisschen mehr Wärme zu uns, denn dann...
1: Und dann...

0: hätte es jetzt nicht müssen werden. Und ja.
1: Nee, die Nörgler-Fraktion, die hat dann wirklich erstmal Pause, weil, Clara, für heiß sind wir ja wirklich sehr gut vorbereitet.
2: Ja, weil wir haben hotte Musik für die heiße Jahreszeit. Also, ne, die Songs, die so auch Sommer-Vibes versprühen.
1: Ja, hier ist einer. Crystal Waters, Gypsy Woman bei Radio Regenbogen.

0: Lieben wir. Um 5.50 Uhr. Rachel Blatton, der Fight Song bei Radio Regenbogen. Mittwoch, 9. Juni. Der 10. Juni sogar schon. Alles, was heute wichtig wird, hat Susanne Weise aus dem Radio Regenbogen News Team für euch.
1: Die Spitzen der Regierungskoalition loten heute Abend mit Arbeitgebern und Gewerkschaften aus, inwieweit sie sich auf eine gemeinsame Linie beim Reformbedarf in Deutschland einigen können. Wichtige Themen sind ja Arbeitsmarkt, Sozialreform, Steuern und Bürokratieabbau. Diese Woche protestieren bundesweit Haus- und Fachärzte gegen die geplante Reform der gesetzlichen Krankenkassenversicherung. Heute ruft der Medi-Ärzteverband seine Mitglieder zu Praxisschließungen auf, auch bei uns in Baden-Württemberg. Bedeutet für Patienten wahrscheinlich Einschränkungen. Dass der Bundestag in diesem Jahr auf eine Diätenerhöhung verzichten wird, gilt inzwischen als ausgemacht. In Baden-Württemberg sieht das anders aus. Trotz schlechter wirtschaftlicher Lage und Spardiskussionen könnten die Landtagsabgeordneten heute die Erhöhung ihrer Diäten beschließen. Und später werden die Vorrundengruppen für die Handball-WM im nächsten Jahr ausgelost. Die findet ja in Deutschland statt.
0: Danke dir. Jetzt Journey, geile 80er, Don't Stop Believing, ist die beste Musik bei uns bei Radio Regenbogen. Schönen guten Morgen zusammen. Ja.

0: super lässige aktuelle Hymne Almost. Kommt drauf auf eure Playlist, gleich mit dabei nach 6.
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0: Jörg, bis zum Wochenende bleibt's erstmal beim wechselhaften Wetter, ne?
4: Der Freitag dann auch ein bisschen mehr bewölkt als die anderen Tage, sonst auch Auflockerungen immer wieder dazwischen. Und die Schauer, die hören dann im Laufe des Samstags wohl auf und dann kommt die Sonne raus und die Sonne bleibt dann auch ziemlich draußen, wahrscheinlich auch am Sonntag und bis in die kommende Woche rein. Und die Temperaturen gehen dann auch relativ zügig rauf, am Wochenende schon 25 Grad, ein bisschen drüber. Und kommende Woche dann eher Richtung 30, wenn alles läuft wie gedacht.
0: Klingt gut. Es ist Mittwoch, der 10. Juni.
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5: Das sind die Themen um 6 Uhr. USA greifen erneut Ziele im Iran an. Und die gute Nachricht aus Rust. Neues Work-and-Travel-Camp am Europapark. Ich bin Susanne Weise. Schönen guten Morgen. Die USA haben nach dem Abschuss eines ihrer Militärhubschrauber durch den Iran Vergeltungsschläge ausgeführt. US-Präsident Trump hatte die Attacken angeordnet, hieß es für den Nahen Osten zuständigen Regionalkommando des US-Militärs. Aus Washington Radio Regenbogen-Reporterin Tina Eck.
6: Die USA sprechen von einer verhältnismäßigen Antwort auf ungerechtfertigte iranische Aggression. Die Angriffe werden als Selbstverteidigung beschrieben. Der Iran aber droht seinerseits mit Vergeltungsschlägen. Verlasst unsere Region, wenn ihr sicher sein wollt, erklärte der iranische Außenminister. Man lasse diese Bedrohung nicht unbeantwortet. Dies lässt eine erneute Eskalation des Krieges erwarten, auch wenn theoretisch eine Waffenruhe gilt und seit Wochen Verhandlungen geführt werden.
5: Baden-Württembergs Ministerpräsident Özdemir erwartet von Bahnchefin Palla klare Antworten zum Zeitplan von Stuttgart 21. Die Fertigstellung des Bahnprojekts soll sich weiter verzögern. Insider sprechen vom Jahr 2031. Cem Özdemir.
7: Das werde ich im Gespräch mit Frau Palla nochmal deutlich machen, dass wir da jetzt nicht jedes Jahr neue Zahlen bekommen. Also es muss ja jetzt auch mal ein Ende haben. Das kann einfach nicht sein, dass bei dem bestgeplanten Projekt, wie manche gesagt haben, wir jetzt mit solchen Fragen zu tun haben.
5: An dem Großprojekt wird bereits seit 2010 gebaut. Ein vermeintlicher Corona-Masken-Deal des ehemaligen Bundesgesundheitsministers Spahn ist heute Thema vor dem Landgericht Bonn. Eine Hamburger Textilfirma fordert fast eine 500 Millionen Euro vom Bund. Sie beruft sich auf Telefonate und Mails mit Spahn und anderen Beamten. Dagegen sagt das Ministerium, es sei kein Kaufvertrag entstanden. Der Fall ist einer von vielen Verfahren rund um Maskenkäufe, die das Bundesgesundheitsministerium 2020, kurz nach Beginn der Corona-Pandemie, auf den Weg gebracht hatte. Verschiedene Gerichte gaben bereits anderen Maskenklägern Recht, die Corona-Schutzausstattung beschafft hatten, deren Ware dann aber nicht abgenommen wurde.
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8: Diese Woche protestieren Haus- und Fachärzte überall im Land gegen die geplante Reform der gesetzlichen Krankenkassenversicherung. Heute ruft der Medi-Ärzteverband seine Mitglieder zu Praxisschließungen auf. Die Mediziner kritisieren weitere Budgetierungen. Für Patienten werde das zu noch längeren Wartezeiten führen. Barbara Schlegel, Stuttgart.
9: Wie kann KI bei der Erstellung von Wörterbüchern helfen? Mit dieser Frage setzt sich das Leibniz-Institut für Deutsche Sprache in Mannheim im Rahmen eines EU-Projekts auseinander, gemeinsam mit 25 Partnern in ganz Europa. Ziel ist es, die Wörterbücher mithilfe von KI schneller und einheitlich zu erstellen, ohne dass dabei wissenschaftliche Qualität verloren geht. Nathalie Bender, Mannheim.
5: Und die gute Nachricht aus dem Ortenaukreis.
10: Junge Menschen aus ganz Europa können ab heute im Europapark Rust nicht nur arbeiten, sondern auch gemeinsam leben. Für das diesjährige Eurosummer-Programm wird heute ein neues Tiny House Camp eröffnet. Dort werden nämlich die Teilnehmer untergebracht. Laut Park arbeiten die Work-and-Travel-Gäste an Attraktionen in der Gastronomie oder in Rulantica. Marcel Hiller, Rust.
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0: Vorsicht gerade auf der A8 und A81, Karlsruhe Richtung Stuttgart, zwischen Leonberg Ost und der Raststätte Sindelfinger Wald Süd. Da steht ein kaputter LKW auf der rechten Spur, macht langsam. Langsam machen Ihnen eine hervorragende Idee. Es wird schon geblitzt heute Morgen in Ladenburg zum Beispiel, in der Benzstraße und Blitze auch in Remchingen, da in der Nöttinger Straße. Habt ihr schon was gesehen heute Morgen? Schickt uns gerne wie immer eine Sprachnachricht an die 08000 34 35 36.
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0: Und mit Clara.
12: Guten Morgen.
0: Und mit euch. Morgen geht's endlich los. Fußball-WM in den USA, Mexiko und Kanada. Wuhu. Sonntag dann das erste Spiel unserer Elf gegen Curaçao. Und dann macht ihr bitte eine heftige Party mit all euren Freunden, der kompletten Familie und kümmert euch so um gar nichts. Wie das funktioniert, gleich in 6 Minuten hier bei uns in der Show. Jetzt erstmal ganz entspannt in den Mittwoch. Hier ist Michael Patrick Kelly.
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0: ganz entspannten Start in den Mittwochmorgen. Die All Saints, never ever. 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

0: Grüße aus Mannheim von Glock Glock Out of the Dark. Mittwochmorgen bei Radio Regenbogen, gerade eben auf Instagram gesehen. Hammer Fußball-WM-Aktion aktuell in der Eisdiele bei Karlsruhe. Da sind die Besitzer voll in WM-Stimmung. Clara, die haben sich eine ganz besondere Aktion einfallen lassen.
1: Ja, da hängt jetzt ein Zettel an der Eistheke. Liebe Kundschaft, für jedes Italien-Tor bei der WM gibt's 2 Kugeln Eis gratis. Finde ich nicht schlecht, weil so eine Kugel Eis kostet ja gerade 1,70 bis 2 Euro.
0: Ja, der Schwabe flennt da gerade ein bisschen vor Freude. Baden-Württemberg und die Pfalz bereiten sich vor auf die Fußball-WM. Springt vielleicht auch die ein oder andere Kugel für euch raus. 6.18 Uhr. We were good.

0: So, kurze Sekunde, da müssen wir kurz mal noch mal rein. Hier geht gerade ein bisschen zu viel ab. Es kommen eine Menge Sprachnachrichten von euch hier rein.
1: Basti, ich höre eigentlich echt gerne eure Show. Aber du wirst doch wohl bitte wissen, dass sich die Italiener mal wieder nicht für die WM qualifiziert haben. Also das hat mich gerade wirklich ein bisschen sauer gemacht. Trotzdem liebe Grüße.
2: Boah, das ist so eine Verarsche. Die sind doch gar nicht bei der WM dabei.
3: Basti, spinnst du? Das stimmt halt einfach nicht.
4: Junge, also, du tust auch einfach so, als wärst du Fußballfan und dann weißt du sowas nicht. Lässt du mich hier voll ins Messer laufen? Ich kenne mich doch nicht aus, Mann. Also das ist doch ein bekanntes also, das muss man doch wissen, Basti.
0: Ja, nein, es war natürlich auch einfach nur ein Test, ich würde sagen. Wir wollen ja auch wissen, ob ihr uns zuhört. An der Stelle, danke, Test bestanden. Die Nummer mit Italien habe ich selbstverständlich auf der Platte gehabt. Ihr glaubt doch wohl nicht.
4: Was glaubst denn du, wer Weltmeister wird?
0: Na, so aus der Kalten raus würde ich an der Stelle sagen, Dänemark. We were good.

0: Es war einfach nur ein Test. Ein Test, den ihr sowas von bestanden habt. Alle voll am Start heute Morgen hier bei Radio Regenbogen.
1: Breaking News. Italien schaut die WM zu Hause vom Fernsehen aus. Sie spielen gar nicht mit.
2: Ihr wisst aber schon, dass Italien bei der Fußball-WM nicht dabei ist.
3: Und somit wurden ihr reingelegt.
4: Tja, ein Glück, muss ich sagen, haben wir an der Stelle einen echten WM-Experten. Den hört ihr gleich in der kommenden halben Stunde hier bei uns.
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0: Jörg, heute brauchen wir richtig viel Geduld.
16: Der Vormittag ist heute noch meistens bewölkt, mit ein paar Auflockungen, aber noch trocken. Der Nachmittag dann wieder mehr Wolken, weniger Sonne und wieder Schauer mit dabei. Erst wieder ganz Richtung Abend, wenn es dann schon wieder fast Richtung Sonnenuntergang geht, beruhigt sich das Ganze wieder, die Schauer hören auf und ein paar Auflockerungen noch vor Sonnenuntergang. Temperatur am Nachmittag 17, 18 Grad.
0: Danke dir, es ist Mittwoch, der 10. Juni.
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4: Ich bin Susanne Weise. Schönen guten Morgen. Die USA haben erneut Ziele im Iran angegriffen. Das teilte das zuständige US-Regionalkommando mit. Es handelte sich um Angriffe zur Selbstverteidigung wegen des Abschusses eines amerikanischen Kampfhubschraubers durch den Iran in der Nacht zu gestern, hieß es. Der Iran drohte mit Gegenschlägen und attackierte nach eigenen Angaben einen US-Stützpunkt in Bahrain. Kanzler Merz wirft der SPD vor, das Infrastruktur-Zukunftsgesetz und damit wichtige Bauvorhaben zu blockieren. Wie die Rheinische Post berichtet, sagte Merz bei einer Unionsfraktionssitzung, das Gesetz müsse vor der Sommerpause ins Bundesgesetzblatt, damit in Deutschland wirklich angefangen werden kann zu bauen. Es sei inakzeptabel, dass die Sozialdemokraten das Vorhaben mit dem Naturschutzflächenbedarfsgesetz verkoppeln. Und die deutschen Fußballnationalspieler haben bei der WM die Spendierhosen an. Sie reagieren auf die hohen Kosten in den USA und bezahlen 600 Fans die Fahrt zum Gruppenspiel gegen Ecuador von New York nach New Jersey. Bedingung: die Mitgliedschaft im Fanclub der Nationalmannschaft.
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17: Mit Denise Proschek, guten Morgen. Was passiert eigentlich mit der Sperrzeitenregelung in der Heidelberger Altstadt während der Fußball-WM? Normalerweise müssen Kneipen und Gastronomien in der Sperrzeitenzone spätestens um 1 Uhr morgens schließen. Unsere Baden-Württemberg-Reporterin Nathalie Bender hat mal bei der Stadt nachgefragt.
18: Wie so oft gibt es auch für diesen Fall eine Ausnahme. Den Rahmen dafür hat die Bundesregierung mit der sogenannten Public Viewing Verordnung gesteckt. Heißt, Betriebe können eine Ausnahmeregelung beantragen. Für Gaststätten in der Heidelberger Sperrzone gilt darüber hinaus, alle Spiele, die bis einschließlich Mitternacht beginnen, die dürfen gezeigt werden. Spiele, die später beginnen, allerdings nur noch im Innenbereich. Aber egal ob drinnen oder draußen, spätestens um 2 Uhr ist Schluss aus Rücksicht auf die Anwohner.
17: Verdi hat für heute landesweit Proteste gegen die geplante Reform der gesetzlichen Krankenversicherung angekündigt, darunter an Kliniken und Praxen in Wiesloch, Mannheim und Heilbronn. Die Gewerkschaft warnt, das neue Gesetz könne zu Personalabbau und Verschlechterungen in der Krankenhausversorgung führen. Allein in Baden-Württemberg rechnen Kliniken laut Verdi mit über 600 Millionen Euro weniger pro Jahr. Wer zwischen Hockenheim und Speyer auf der A61 unterwegs ist, muss ab heute mit Einschränkungen rechnen. Die Autobahn wird wegen Asphaltarbeiten in verschiedenen Abschnitten halbseitig gesperrt. Die Sperrungen dauern laut Autobahn GmbH bis zum 22. Juni.
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0: Nach wie vor Vorsicht auf der A659 Viernheim Richtung Weinheim. Am Viernheimer Kreuz ist der Beschleunigungsstreifen gerade gesperrt. Grund ein kaputtes Auto. Geblitzt wird auch schon fleißig um kurz nach 6:30. Gerade zum Beispiel in Kürnbach in der Sternenfelser Straße. Blitze auch in Vorbach in der Murgtalstraße. Und Clara, wir haben noch was aus der Community.
19: Ja, der Eduard hat einen Blitzer gesehen auf der B292 Höhe Helmstadt-Bargen. Dankeschön fürs Melden. Wenn ihr auch noch was gesehen habt, schickt uns immer gerne eine WhatsApp-Sprachnachricht an die 08000 34 35 36.
0: Jens Schneider ist im Urlaub für euch heute Morgen am Start. Basti, Hauk und Clara.
19: Hi.
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0: Kescher. Tick-Tock. Hier ist Radio Regenbogen. Mir brennt schon so ein bisschen in den Fingern. Morgen geht's los mit der Fußball-WM. Ich bin sehr bereit, mein Wissen über Fußball mit euch allen zu teilen.
1: Ja, ich weiß nicht. Vielleicht überlassen wir das einfach den Profis?
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0: Ja, der ist schon 310% besser. Unser Sammy. Leidenschaftlicher Fußballer aus Ludwigsburg, 7 Jahre jung.
1: So, Sammy, sag mal, was ist das mit diesem neuen Ball bei der WM?
4: Ist doch ganz einfach. Der Ball muss jetzt aufgeladen werden, weil in dem Ball ist ganz viel Technik drin. Er misst 500 Mal pro Sekunde. Das ist richtig viel in der Sekunde. Und der misst Schussgeschwindigkeit, jede Ballberührung und Umdrehungen. Und die gibt er dann an den Videoassistenten weiter. Der Ball heißt Trionda. Tri wegen den 3 Gastgeberländern. Rot, Grün und Blau. Der Akku hält 6 Stunden und das sollte auch reichen für ein Spiel, das ins Elfmeterschießen geht.
0: Ist doch ganz einfach. Klare Sache. Danke, Sammy. Wenn ihr auch noch eine Frage an unseren Experten habt, meldet euch gerne bei uns hier bei Radio Regenbogen. Es ist ganz genau 6:40 Uhr.

0: Obacht, ganz schnelle Zusammenfassung von Karin aus Mörlenbach zur aktuellen Wetterlage.
1: Scheiße ist das, es ist saukalt. Hätte ich jetzt nicht nochmal gebraucht.
0: Ich glaube, Karin, da bist du nicht alleine. Die komplette Radio-Regenbogen-Community stimmt dir da gerade nickend zu.
2: Ja, aktuell in Herbolzheim 12 Grad. Guten Morgen nach Ettlingen bei 13 und in Heidelberg 14 Grad aktuell. Wenn man sich schönreden will, hey, es ist super für die Natur.
0: Ja, absolut Weltklasse. Und es ist bald schon wieder vorbei. Ab dem Wochenende winkt schon wieder der absolute Supersommer. Und bis dahin, ja, da stellen wir uns einfach vor, es wäre blauer Himmel. Und 30 Grad.
2: Und Sonne.
0: Und alles.
2: Ja, dabei hilft dieser Hit. Wir spielen euch die beste Musik für euren Sommer. Auch mit Songs, die wir schon ewig nicht mehr gehört haben.
0: Die Fantastischen Vier. Tag am Meer. Schönen guten Morgen zusammen.

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Keine Chance auf müde sein mit Hendrix Golden. Aktuelle Gefahrenmeldung jetzt vom Radio Regenbogen Verkehrsteam. Vorsicht gerade auf der A8 in Richtung Karlsruhe. Zwischen Heimsheim und Pforzheim Süd, da liegen Gegenstände auf der rechten Spur. Das Ganze auch noch im Baustellenbereich. Macht langsam. Komplette Verkehrsübersicht bei uns gleich wieder um kurz nach 7 Uhr.

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1: Riesensong, Emily Sondé, Read All About It. Radio Regenbogen hier mit der besten Musik. Und da brauchst du einfach mindestens mal einen Ray Garvey. Macht richtig Laune. Take This Heart, aktueller Hit, kommt drauf auf eure Playlist gleich. Unter anderem mit dabei nach 7.
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1: Jörg, heute mit dem Motto, hinne raus wird's dann super.
14: Heute kommt im Laufe des Tages wieder ein bisschen feuchtere Luft rein. Der Vormittag doch meist trocken, bewölkt, ein paar Wolkenlücken. Der Nachmittag dann wieder mit dickeren Wolken und auch wieder ein paar Schauern mit dabei. Erst Richtung Abend hören die Schauer auf, es lockert dann wieder auf. Temperaturen am Nachmittag um die 17 bis 18 Grad im Flachland.
1: Danke dir. Mittwoch, der 10. Juni.
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15: Das sind die Themen um 7 Uhr. Brandanschlag auf Stromversorgung, Zeugensuche im Fall Reutlingen. Und die gute Nachricht aus Stuttgart. Das Land steckt 18 Millionen in die Schieneninfrastruktur. Ich bin Susanne Weise. Schönen guten Morgen. In Reutlingen haben nach dem Feuer im Umspannwerk wieder nahezu alle Haushalte Strom. Heute sollen auch die Betriebe folgen, sagt der Netzbetreiber. Das Landeskriminalamt geht von Brandstiftung aus und hofft auf Zeugenhinweise. Nach derzeitigem Ermittlungsstand waren der oder die Täter auf das Gelände des Umspannwerks eingedrungen, um dort an mehreren Stellen Brände zu legen. Mit Blick auf ähnliche Fälle in Berlin und Bayern stellt sich auch bei uns die Frage, Wie sicher ist die kritische Infrastruktur in Baden-Württemberg? Ministerpräsident Özdemir.
0: Natürlich nehmen wir das auch zum Anlass, in alle Richtungen zu schauen, was überhaupt den sicherheitsrelevanten Bereich angeht. Ich will aber hier auch gleich Erwartungsmanagement machen. 100%igen Schutz des Stromnetzes ist einfach angesichts der Weitläufigkeit der Infrastruktur kaum zu gewährleisten.
15: Trotz eigentlicher Waffenruhe haben sich die USA und der Iran in der Nacht wieder gegenseitig angegriffen. Am frühen Morgen erklärte das amerikanische Regionalkommando die Operation für beendet. Als Vergeltung für den Abschuss eines US-Hubschraubers seien iranische Luftverteidigungsstellungen, Bodenkontrollstationen und Radarsysteme in der Nähe der Straße von Hormus attackiert worden. Der Iran reagierte wiederum mit Attacken auf US-Stützpunkte in der Golfregion. Bahrain meldet, Geschosse abgewehrt zu haben. Laut iranischen Medien wurden auch US-Basen in Jordanien und Kuwait beschossen. Temperaturen über 30 Grad, auch in Baden, Württemberg und der Pfalz. Der Mai war der zweitwärmste seit Beginn der Aufzeichnungen. Wie der Klimawandeldienst Copernicus mitteilt, wurde in ganz Europa eine der intensivsten Hitzewellen für diese Jahreszeit überhaupt registriert. Besonders extrem waren Hitze und Trockenheit in Frankreich, Großbritannien, Irland und Portugal. Dagegen gab es unter anderem in der Türkei und Bulgarien schwere Überschwemmungen. Neue Temperaturrekorde für den Mai wurden in Deutschland nicht erreicht.
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8: In Baden-Württemberg kommt es heute zu Protestaktionen und Kundgebungen an Kliniken. Unter anderem an den Unikliniken Freiburg und Heidelberg. Zudem ist eine Bündnisdemo am Verdi-Haus in Karlsruhe geplant. Anlass ist die heutige Gesundheitsministerkonferenz in Hannover, bei der es um das Krankenkassenspargesetz geht. Tanja Burger, Freiburg.
16: Die City von Horb am Neckar soll ein ganz anderes Gesicht bekommen. Die Stadt erwartet, dass es dank der neuen Neckartal Brücke deutlich weniger Durchgangsverkehr geben wird. Das will sie nutzen, um aus einem Teil der Kernstadt einen verkehrsberuhigten Bereich zu machen. Am Abend gibt es dazu eine Infoveranstaltung in der Gutermann-Grundschule. Lars Brune, Horb am Neckar.
15: Und die gute Nachricht aus Stuttgart.
17: Es gibt im Land Schienenstrecken, bei denen nicht der Bund zuständig ist, sondern verschiedene Eisenbahnunternehmen. Diese unterstützt das Verkehrsministerium jetzt mit 18 Millionen Euro, um Strecken zu sanieren, etwa zwischen Haltingen und Kandern in Südbaden oder die OEG-Linie Mannheim-Heidelberg-Weinheim. Barbara Schlegel, Stuttgart.
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1: Mit zum Glück nur einer Meldung, die kommt von der A659 Richtung Weinheim zwischen dem Viernheimer Kreuz und Viernheim. Da ist der Beschleunigungsstreifen und die rechte Spur gesperrt, Grund ein kaputter LKW. Geblitzt wird aber schon leidenschaftlich, gerade in Vaihingen an der Enz zum Beispiel, in der Sonnenbergstraße und Blitze auch auf der B31 Höhe Umkirch. Habt ihr noch was gesehen heute Morgen? Schickt uns gerne wie immer eine Sprachnachricht an die 08000 34 35 36. Gute Fahrt.
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1: Und mit Clara.
18: Gute Morsche.
1: Und mit euch und mit eurem All-Inclusive-Package zur Fußball-WM. Am Sonntag beim Spiel unserer Elf gegen Curaçao. Da macht ihr eine richtig dicke Party und kümmert euch bitte um gar nichts. Gleich in 6 Minuten, da zocken wir wieder um euer Heimspiel zur WM. Mit allem drum und dran. Jetzt erstmal Cat's Eye. Gabriella, schön, dass ihr mit dabei seid. Guten Morgen.
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0: ganz Baden-Württemberg und die Pfalz am Mitgrölen um 7.07 Uhr. France Gall, Ella, Ella. Noch einmal schlafen, dann startet die Fußball-WM und noch genau viermal pennen, dann heißt es Daumen drücken für Deutschland gegen Curaçao. Wenn ihr da zu Hause eine Party macht, ey, es geht alles auf uns.
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0: Fühlt euch einfach wie ein Gast auf eurer ganz eigenen Party.
2: Das geht auch einfach, weil wir bringen Essen und Getränke mit, den Koch für den Grill und einen Barkeeper. Ihr habt einfach eine gute Zeit mit euren Lieblingsmenschen.
0: Klingt mega. Sebastian aus Nussloch im Rhein-Neckar-Kreis. Warum soll diese fette Party genau bei euch zu Hause stattfinden?
3: Weil wir richtig viel Platz hätten und weil wir uns auch letztes Jahr erst ein Haus gekauft haben. Und für die Kinder wäre es halt perfekt, weil der Große auch so fußballverrückt ist. Und wir halt immer jedes Jahr auch, also die ganzen Jahre, wenn die Deutschen spielen, da immer mit Fiebern alles.
0: Wie groß ist die Familie? Wie müssen wir uns das vorstellen?
3: Zwei Jungs und ich und meine Frau und dann halt Familie noch, ne?
0: Das heißt, da könnten wir euch ordentlich unter die Arme greifen, wenn wir einfach alles mitbringen würden.
3: So sieht's aus.
0: Sebastian, dann schauen wir, was wir für dich tun können. Du gibst einfach alles. Aktuell gilt es, Laura aus Mannheim zu schlagen. Die hat 6 Punkte. Du sollst innerhalb von 10 Sekunden so viele Begriffe mit einem bestimmten Buchstaben sagen, die du für eine WM-Party brauchst. Soweit klar?
3: Ja.
0: Sebastian, dein Buchstabe ist E wie Elfmeter und deine 10 Sekunden laufen jetzt.
3: Eiscreme, Eiswürfel, Energydrinks, Erdnüsse, Eistee, Eintrittskarten, Eckfahndeko, Europakarten, Etageretten für Buffet.
0: Was war das Letzte? Ja, die Etageren fürs Buffet?
3: Genau.
0: So, nach kurzer Besprechung mit Clara, hat über einen schnellen Augenkontakt funktioniert, ziehen wir dir schnell die Europakarte ab, weil die macht wenig Sinn. Aber hallo, dann stehst du gerade bei 8 Punkten und bist deutlich führender.
2: Yeah. Respekt.
3: Ja, yeah, super.
0: So, und jetzt kommt ihr. Die ganze Woche spielen wir um eure WM-Party. Ab sofort ist der Sebastian der Gejagte.
2: Und es wird richtig hart, aber ihr schafft das. Macht mit auf regenbogen.de und zockt mit. Vielleicht schon nächste Stunde um kurz nach 8.
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0: So klingt der Sommer bei Radio Regenbogen. Und so klingt eine Comedy-Show. Aus Stuttgart 21 wird mittlerweile Stuttgart 31.
1: Alter.
0: Mittlerweile nehmen es ja nur noch so beiläufig irgendwie mit die News aus der Landeshauptstadt. Der Durchgangsbahnhof verzögert sich bekanntermaßen immer und immer und immer und immer mehr.
1: Mhm. Jetzt müssen noch mal Kabel ausgetauscht werden. Es braucht noch mehr Technik.
0: Ja.
1: Und mittendrin auf einmal, ey, er wollte es selber so. Der neue Ministerpräsident Cem Özdemir.
2: Als jemand, der selber die Bahn regelmäßig, den Bahnknoten Stuttgart regelmäßig nutzt, führe ich da auch immer spannende Gespräche mit unserer Bevölkerung, wenn sie mit mir gemeinsam den Fernwanderweg entlangläuft. Ich warte ja darauf, dass der Fernwanderweg am Hauptbahnhof in die Liste der baden-württembergischen Fernwanderwege offiziell aufgenommen wird. Aber damit merken Sie ja schon, dass wir mittlerweile im Bereich sind, dass es langsam zur Lachplatte wird. Und ich will eigentlich nicht, dass man über unser Land lacht.
0: Ja, zumindest der Zug ist abgefahren da.

0: Shania Twain am Morgen bei Radio Regenbogen, 7.26 Uhr. Clara, ich würde gerne kurz testen, wie hoch dein Watermelon Sugar kommt. Bist du bereit?
1: Ja.
0: Watermelon Sugar.
1: Hi!
0: Das ist sehr hoch. Und kommt höher?
2: TSX

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6: Ach was. Ach was.
7: Baden-Württemberg gehört mit 10,8 Millionen Menschen zu den einwohnerstärksten Ländern der ganzen EU. Bei uns wohnen etwa so viele Menschen wie in Griechenland, Tschechien oder Portugal. Und sogar doppelt so viele Menschen wie in Finnland.
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9: Jörg, bis zum Wochenende bleibt es erstmal so ein bisschen wechselhaft, ne?
10: Der Freitag dann auch ein bisschen mehr bewölkt als die anderen Tage. Sonst auch Auflockerungen immer wieder dazwischen. Und die Schauer, die hören dann im Laufe des Samstags wohl auf. Und dann kommt die Sonne raus und die Sonne bleibt dann auch ziemlich draußen. Wahrscheinlich auch am Sonntag und bis in die kommende Woche rein. Und die Temperaturen gehen dann auch relativ zügig rauf. Am Wochenende schon 25 Grad, ein bisschen drüber und kommende Woche dann eher Richtung 30, wenn alles läuft wie gedacht.
9: Freuen wir uns drauf. Danke dir. Es ist Mittwoch, der 10. Juni.
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11: Ich bin Susanne Weise. Schönen guten Morgen. Selten stand eine Gesundheitsministerkonferenz von Bund und Ländern so unter Beschuss wie die heute in Hannover. Lobbygruppen und Gewerkschaften protestieren gegen die geplanten Sparmaßnahmen im Gesundheitssystem, auch bei uns in der Region. Nach US-Angriffen im Iran hat Teheran mit Vergeltungsangriffen auf US-Stützpunkte in der Golfregion reagiert. Bahrain meldet, Geschosse abgewehrt zu haben. Auch Basen in Jordanien und Kuwait sollen beschossen worden sein. Die USA hat nach eigenen Angaben unter anderem iranische Luftverteidigungsstellungen angegriffen, als Vergeltung für den Abschuss eines US-Hubschraubers. Und die deutschen Fußballfrauen haben auch das letzte Spiel der WM-Quali gewonnen. Dem Team von Bundestrainer Wück gelang gegen Slowenien ein ungefährdetes 2:0. Die Teilnahme an der WM im kommenden Jahr war den DFB-Frauen aber schon vor dem Spiel sicher.
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12: Mit Denise Proschek, guten Morgen. Neuanfang für Familie Allespach aus Lobbach im Rhein-Neckar-Kreis. Sie hat bei einem Brand im Frühjahr alles verloren, das eigene Zuhause und eine Angehörige. Nach Monaten voller Unsicherheit konnte Martina am Sonntag mit ihrem Mann und ihrem Sohn endlich ins neue Haus einziehen. Das wäre nicht möglich gewesen ohne die Hilfe von Freunden und Bekannten.
13: Alle, wo mir geholfen haben, wo uns beigestanden sind, auch mit Rat und Tat, auch mit den Spenden. Das ist wirklich so toll gewesen. Also es war wirklich ein mega Zusammenhang von aller Seite, von allen Gewerken. Ich kann einfach nicht mehr sagen als wie bei allen. Vielen, vielen Dank für alles. Es ist alles verdammt schwer, aber ich bin eine Kämpferin. Mir schaffe auch das.
12: In Dudenhofen gibt's nach dem Feuer im Gewerbering Entwarnung. Die Leitstelle Ludwigshafen hat die Warnung in der Nacht aufgehoben. Am Nachmittag hatten brennende Strohballen für Rauch und Geruch gesorgt. Schadstoffe wurden laut Feuerwehr aber nicht freigesetzt. Eine Person wurde leicht verletzt. Nach einem Zwischenfall mit einer defekten Gas-, Strom- und Wasserleitung an einer Grundschule in Eppingen kann heute der Schulbetrieb wieder aufgenommen werden. Die Feuerwehr musste zunächst den Keller leerpumpen und die Räume lüften. Jetzt sind die Messwerte wieder so gut, dass das Gebäude freigegeben werden konnte. Die Ursache für die kaputte Leitung ist laut Stadt noch unklar.
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9: Ihr braucht gerade ein bisschen mehr Zeit auf dem Weg zur Arbeit auf der A8 Karlsruhe Richtung Stuttgart. Diese Dauerbaustelle zwischen Pforzheim West und Pforzheim Ost. 5 Kilometer stockender Verkehr in der Gegenrichtung. 4 Kilometer stockend. Geblitzt wird fleißig gerade in Steinen in der Adelhauser Straße. Blitze auch in Fellbach, da in der Bühlstraße. Clara, du hast noch was aus der Community?
11: Yes, Tanja hat einen Blitzer gesehen in Graben-Neudorf in der Hauptstraße und der Felix einen in Heidelberg in der Franz-Knauf-Straße. Danke euch fürs Melden. Wenn ihr auch noch was gesehen habt, schickt uns gerne eine WhatsApp-Sprachnachricht an die 08000 34 35 36.
9: Jens Schneider hat Urlaub für euch am Start. Basti, Hauk und Clara.
11: Hi.
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0: Okay, also, da waren jetzt hier bei Radio Regenbogen nicht wirklich alle happy mit von euch, würde ich an der Stelle mal so sagen.
1: Ja.
2: Basti.
1: Was soll das? Boah, das ist so eine Farce.
2: Also das hat mich gerade wirklich ein bisschen sauer gemacht.
0: Wir wollten euch doch eigentlich nur testen.
3: Ja, genau, Basti. Testen.
0: Ja, ob ihr uns zuhört, was wir hier so erzählen. Über Fußballaktionen zum Beispiel. Hammer Fußball-Wärmeaktion aktuell in der Eisdiele bei Karlsruhe. Clara, die haben sich eine ganz besondere Aktion einfallen lassen.
3: Ja, da hängt jetzt ein Zettel an der Eistheke. Liebe Kundschaft, für jedes Italien-Tor bei der WM gibt's 2 Kugeln Eis gratis.
0: Springt vielleicht auch die ein oder andere Kugel für euch raus.
2: Basti, ich höre eigentlich echt gerne eure Show. Aber du wirst doch wohl bitte wissen, dass sich die Italiener mal wieder nicht für die WM qualifiziert haben.
4: Hä? Die Italiener sind doch gar nicht dabei.
5: Basti, spinnst du? Das stimmt halt einfach nicht.
6: Ich bin selber Italiener, Italien ist nicht dabei, leider, ja.
0: Wow, also Test heute Morgen hin oder her. Euch entgeht wirklich nichts. Lieben wir.
3: Tja, ihr hört ja wirklich zu.
0: Lieben wir.
3: Und Ed Sheeran?
0: Ah, lieben wir einfach nur komplett.

0: Ja, ich verstehe die Verwirrung. Es klingt zwar hier gerade komplett nach Sommer bei Radio Regenbogen mit den Four Tops Loco in Acapulco. So sommerlich, merkt ihr selbst, ist es aber gar nicht.
1: Boah, nee, ist nix für Warmduscher heute Morgen. Es gab sogar Frostgefahr im Schwarzwald und das Mitte Juni.
0: Aber das große Happy End kommt Jörg Kachelmann pünktlich zum Wochenende. Dann...
2: Und dann kommt dann eine längere Sommerwetterphase und vielleicht sogar Hitze und über 30 Grad kommende Woche. Also da werden wir dann wahrscheinlich reden über, dass die Tiefsttemperaturen nachts nicht unter 20 sind und dass wir tagsüber bei 35 und mehr sind. Deswegen muss man jetzt nicht lange an diesen 3-4 Tagen rumjammern, sondern sich schon mal anschnallen dafür, dass es dann kommende Woche ganz anders ist und die Leute schon wieder sagen, ah, so heiß hätte es jetzt nicht mehr sein werden.
0: Die Nörgel-Fraktion hat einfach komplett Pause. Wir freuen uns auf Ü30 Grad und starten jetzt gemeinsam ganz entspannt in den Mittwoch. Hier ist Olivia Dean. So easy to fall in love. 7:49 Uhr.

Aktuelle Gefahrenmeldung vom Radio Regenbogen Verkehrsteam. Vorsicht gerade auf der A8 Karlsruhe Richtung Stuttgart. Zwischen Pforzheim West und Pforzheim Ost, da liegen Gegenstände auf der rechten Spur. Macht langsam komplette Verkehrsübersicht bei uns gleich wieder um 7:45.

0: Mit ordentlich Power in den Mittwoch. Two Colors Love Fool. Das ist die beste Musik bei uns bei Radio Regenbogen. Gleich singt für euch Dermot Kennedy. We held a funeral for Heidi. Er hat aber auch eine Stimme.
1: Das ist Gefühl.
0: Riesenhit Funeral. Kommt drauf auf eure Playlist. Gleich unter anderem mit dabei. Nach 8.
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3: Wissen in wenigen Sekunden. Warum spitzen wir die Löffel, wenn wir vor Neugier ganz genau zuhören? Der Begriff Löffel stammt aus der Jägersprache und bezeichnet die Ohren von Hasen und Kaninchen. Wer also die Löffel spitzt, lauscht aufmerksam wie ein Hase mit aufgestellten Ohren seinem Gegenüber.

0: Alles, was heute wichtig ist in Deutschland und der Welt, hört ihr gleich bei uns in den Nachrichten. Nach den aktuellen Aussichten für eure Region.
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2: Jörg, heute brauchen wir einfach ganz, ganz viel Geduld.
3: Der Vormittag ist heute noch meistens bewölkt, mit ein paar Auflockungen, aber noch trocken. Der Nachmittag dann wieder mehr Wolken, weniger Sonne und wieder Schauer mit dabei. Erst wieder ganz Richtung Abend, wenn es dann schon wieder fast Richtung Sonnenuntergang geht, beruhigt sich das Ganze wieder, die Schauer hören auf und ein paar Auflockerungen noch vor Sonnenuntergang. Temperatur am Nachmittag 17, 18 Grad.
2: Danke dir. Es ist Mittwoch, der 10. Juni.
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4: Das sind die Themen um 8 Uhr. Bundesweite Proteste gegen Gesundheitsreform. Und die gute Nachricht aus Eppingen. An der Burgberg-Grundschule wird wieder unterrichtet. Ich bin Susanne Weise. Schönen guten Morgen. Selten hat eine Gesundheitsministerkonferenz von Bund und Ländern so unter Beschuss gestanden wie die heute in Hannover. Bundesweit protestieren Lobbygruppen und Gewerkschaften gegen die geplanten Sparmaßnahmen im Gesundheitssystem. Auch bei uns in der Region, zum Beispiel in Heilbronn und Freiburg. Mehr dazu von Radio Regenbogen-Reporter Thomas Thonfeld.
5: Arztpraxen, Krankenhäuser und die Pharmaindustrie, bei ihnen soll der Rotstift massiv angesetzt werden. Mehr als 16 Milliarden Euro sollen kommendes Jahr durch die Gesundheitsreform eingespart werden, damit rote Zahlen im Gesundheitssystem und höhere Beiträge für die Versicherten verhindert werden. Die Gewerkschaften warnen dagegen vor Krankenhausschließungen, wenn die Kliniken mit weniger Geld auskommen sollen, und der Verband der Hausärzte vor spürbaren Folgen für die Versorgung der Kranken.
4: In Reutlingen haben nach dem Feuer in dem Umspannwerk wieder nahezu alle Haushalte Strom. Laut dem Netzbetreiber sollen heute weitere und auch die Gewerbebetriebe folgen. Das Landeskriminalamt geht von Brandstiftung aus und hofft auf Zeugenhinweise. Nach derzeitigem Ermittlungsstand waren der oder die Täter auf das Gelände des Umspannwerks eingedrungen, um dort an mehreren Stellen Brände zu legen. Das Motiv noch völlig unklar. Die deutsche Fußballnationalmannschaft hat bei der WM die Spendierhosen an. Sie reagiert auf die wegen des Turniers gestiegenen Kosten im amerikanischen Nahverkehr und bezahlt 600 Fans die Busfahrt zum Gruppenspiel gegen Ecuador von New York nach New Jersey. Bedingung: die Mitgliedschaft im Fanclub der Nationalmannschaft. Für die Hin- und Rückfahrt werden aktuell fast 100 Dollar fällig. Regulär kostet die Strecke 13 Dollar.
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6: Baden-Württemberg rüstet sich gegen Wetterextreme, Starkregen, Hochwasser und Dürreperioden. In den kommenden Jahren investiert das Land dreistellige Millionenbeträge in Schutzmaßnahmen, sagt Umweltministerin Walker. Auch die Trinkwasserversorgung wird gestärkt. Zudem müssen alte Schutzdämme entlang des Rheins saniert werden. Barbara Schlegel, Stuttgart.
7: Bis zu 12 Millionen Euro. So teuer könnte eine komplette Sanierung des Freizeitbads in Theningen im Kreis Emmendingen werden. Die Zukunft des Bades beschäftigt derzeit den Gemeinderat. Laut Verwaltung wäre aber eine Sanierung finanziell kaum machbar. Alternativ könnte das Bad auch geschlossen werden. Um 19 Uhr startet eine Bürgerversammlung dazu in der Winzerhalle Köndringen. Marcel Hiller, Theningen.
4: Und die gute Nachricht aus dem Kreis Heilbronn.
8: Alle Kinder der Burgbergschule in Eppingen können heute wieder zur Schule kommen. Eine kaputte Gas-, Strom- und Wasserleitung hatte dazu geführt, dass seit Montag kein Unterricht stattfinden konnte. Die Feuerwehr musste erstmal Wasser aus dem Keller pumpen und die Räume belüften. Der genaue Auslöser für die kaputte Leitung ist laut Stadt aber noch unklar. Nathalie Bender, Eppingen.
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2: Bitte ein bisschen mehr Zeit einplanen auf dem Weg zur Arbeit heute Morgen auf der A8 Karlsruhe Richtung Stuttgart zwischen Pforzheim West und Pforzheim Ost. Dauerbaustelle, 5 Kilometer stockender Verkehr. Gleiches Problem da in der Gegenrichtung, aktuell 4 Kilometer stockend. Es wird geblitzt in Steinen in der Adelhauser Straße, Blitze auch im Walzbachtal. Grüße, Blitzer da in der Jöhlinger Straße. Und Clara, wir haben noch was aus der Community.
9: Jawohl, meldet uns die Sabine, ein Blitzer Raumünzach Bahnhof Richtung Vorbach. Das ist bei der B462. Dankeschön fürs Melden.
2: Danke.
9: Wenn ihr auch noch was gesehen habt, schickt uns immer gerne eine WhatsApp-Sprachnachricht an die 08000 34 35 36.
1: Jens Schneider genießt seinen Urlaub.
0: Hier ist der Morgen bei Radio Regenbogen mit Basti
2: Hauk. Und mit Clara.
10: Moin.
2: Und mit euch. Ihr macht euch ready für die Fußball-WM. Morgen geht's los. Am Sonntag dann unser erstes Spiel gegen Curaçao. Da macht ihr eine Riesenparty und wir kümmern uns um alles. Gleich zocken wir wieder um euer Heimspiel zur WM in genau 6 Minuten. Zuvor, Clara, müssen wir ein bisschen für Klarheit sorgen, denn der aktuelle Hit von Alex Warren jetzt, das ist nicht der offizielle WM-Song.
10: Nee, das dachte meine Mutter. Der Hit heißt Fever Dream.
2: Okay, und was hat die Mama verstanden?
10: Fever Dream.
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0: Es ist einfach eine schöne, dicke Umarmung um 8.11 Uhr bei Radio Regenbogen. Gabriel Rice. Morgen am Donnerstag, da startet die Fußball-WM mit Mexiko gegen Südafrika. Sonntagabend 19 Uhr dann Daumen drücken für unsere Elf beim ersten Spiel gegen Curaçao. Und um eure Party zum Spiel kümmern wir uns einfach mal komplett.
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0: Aufgabenteilung ist klar. Ja. Ihr feiert, wir machen einfach den Rest.
2: Ja, wir gehen vorher einkaufen, bringen die Getränke mit und auch Leute, die für euch am Grill stehen oder an der Bar die besten Cocktails mixen. Ihr seid Gast bei eurer eigenen Party. Das wird extrem cool.
0: Laura aus Lobbach im Graichgau. Mit wem willst du unbedingt WM gucken?
3: Meine Freundin und ich hatten uns überlegt, wir haben einen schönen Pool und genau, mit der Familie, mit den Kindern einfach einen tollen WM-Start. Das ist auch das einzige Spiel, was die Kinder gut mitschauen können um die Uhrzeit. Und da wollen wir es einfach uns gut gehen lassen.
2: Stimmt.
0: Ja, die Anschlusszeit ein bisschen schwierig in diesem Jahr. Genau. Auch du hast 10 Sekunden Zeit, sollst so viele Begriffe wie möglich raushauen, die du für eine WM-Party brauchst mit einem Buchstaben. Und der ist F wie Freistoß. Und deine 10 Sekunden, die laufen jetzt.
3: Oh je, Feuer, Fleisch, Feta, Fackel, Freunde, Frikadellen, Finale, Fußball, Fest, Freunde, Feuer, Flaschen.
0: Und deine 10 Sekunden, deine 10 Sekunden sind rum. Clara und ich haben den ganz schnellen Check gemacht. Das geht über Augenkontakt bei uns beiden. Wir haben dir 2 Begriffe gestrichen. Feuer und Freunde hast du doppelt genannt. Und das Finale können wir leider nicht gelten lassen. Damit kommst du dennoch auf sagenhafte 8 Begriffe. Erstmal Glückwunsch.
3: Ach Gott, okay. Da freue ich mich aber super.
0: Bedeutet Gleichstand mit Sebastian?
2: Bist voll im Rennen.
0: Hast du noch eine dicke Ansage an die Konkurrenz?
3: Ich hoffe natürlich, dass ich den Gleichstand ausholen kann und freue mich, wenn das die Feier bei uns stattfindet.
0: So, Sebastian oder Laura, beide liegen jetzt mit 8 Begriffen in Führung. Schafft denn irgendeiner mehr?
2: Tja, macht mit auf regenbogen.de. Spielt mit uns um euer Heimspiel zur WM. Morgen früh wieder kurz nach 7 und kurz nach 8.
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0: Hammer.
1: Fireball.
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0: Schönen guten Morgen mit Dermot Kennedy Funeral bei Radio Regenbogen. Clara, ich bin bereit, also bereit, all mein Wissen zur Fußball-WM mit der kompletten Community jetzt zu teilen. Ich bin ready.
1: Warum?
0: Weil ich mir wirklich einiges und sehr, sehr viel angeeignet habe zur WM.
1: Es gibt, glaube ich, WM-Experten mit besserem Faktenwissen als du, Basti.
0: Das ist nett.
2: Redet doch über Fußball. Weltmeisterschaft ist das Salz in der Summe.
3: Besser als wie die anderen, der Radio Regenbogen Bambini-Professor.
0: Nee, ich muss zugeben, der ist deutlich besser als wie ich, unser Sammy. Leidenschaftlicher Fußballspieler aus Ludwigsburg, 7 Jahre jung. Sammy, sag mal, was ist denn das mit diesem neuen Ball jetzt bei der kommenden WM?
4: Ist doch ganz einfach, der Ball muss jetzt aufgeladen werden, weil in dem Ball ist ganz viel Technik drin. Er misst 500 Mal pro Sekunde. Das ist richtig viel in der Sekunde. Und der misst Schussgeschwindigkeit, jede Ballberührung und Umdrehungen. Und die gibt er dann an den Videoassistenten weiter. Der Ball heißt Trionda. Tri wegen den 3 Gastgeberländern.
0: Klar.
4: Rot, Grün und Blau. Der Akku hält 6 Stunden und das sollte auch reichen für ein Spiel, das ins Elfmeterschießen geht.
0: Super Typ, ganz klare Sache. Danke, Sammy. Wenn ihr noch Fragen habt an unseren WM-Experten, meldet euch gerne direkt bei uns bei Radio Regenbogen.

0: Ist doch ein gutes Motto für den heutigen Arbeitstag. Phil Collins, Another Day in Paradise. Späßle, ihr hört Radio Regenbogen. Schön, dass ihr mit dabei seid.
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0: Jörg, heute ist einfach nicht viel mit Sonnenbrille.
12: Heute kommt im Laufe des Tages wieder ein bisschen feuchtere Luft rein. Der Vormittag doch meist trocken, bewölkt, ein paar Wolkenlücken. Der Nachmittag dann wieder mit dickeren Wolken und auch wieder ein paar Schauern mit dabei. Erst Richtung Abend hören die Schauer auf, es lockert dann wieder auf. Temperaturen am Nachmittag um die 17 bis 18 Grad im Flachland.
0: Danke dir. Mittwoch, der 10. Juni.
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13: Ich bin Susanne Weise. Schönen guten Morgen. Die Zahl der Rentner in Deutschland hat einen neuen Höchststand erreicht. Das berichtet die Rheinische Post und beruft sich auf Zahlen der deutschen Rentenversicherung. Zum Jahreswechsel haben demnach 19,1 Millionen Menschen Altersbezüge erhalten. Fast jeder Dritte geht vorzeitig in Rente und nimmt dafür Abschläge in Kauf. In der nordirischen Hauptstadt Belfast sind ausländerfeindliche Proteste in schwere Krawalle umgeschlagen. Rund 100 Maskierte zündeten zahlreiche Fahrzeuge, Häuser und einen Supermarkt an. Auslöser war der Messerangriff eines Asylbewerbers aus dem Sudan auf einen Mann, den mutige Passanten verhindern konnten. Und der Mai war der zweitwärmste seit Beginn der Aufzeichnungen. Wie der Klimawandeldienst Copernicus mitteilt, wurde in ganz Europa eine der intensivsten Hitzewellen für diese Jahreszeit überhaupt registriert. Besonders extremer Hitze und Trockenheit standen andernorts schwere Überschwemmungen gegenüber.
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14: Mit Denise Proschek, guten Morgen. Was passiert eigentlich mit der Sperrzeitenregelung in der Heidelberger Altstadt während der Fußball-WM? Normalerweise müssen Kneipen und Gastronomien in der Sperrzeitenzone spätestens um 1 Uhr morgens schließen. Unsere Baden-Württemberg-Reporterin Nathalie Bender hat mal bei der Stadt nachgefragt.
15: Wie so oft gibt es auch für diesen Fall eine Ausnahme. Den Rahmen dafür hat die Bundesregierung mit der sogenannten Public-Viewing-Verordnung gesteckt. Heißt, Betriebe können eine Ausnahmeregelung beantragen. Für Gaststätten in der Heidelberger Sperrzone gilt darüber hinaus, alle Spiele, die bis einschließlich Mitternacht beginnen, die dürfen gezeigt werden. Spiele, die später beginnen, allerdings nur noch im Innenbereich. Aber egal ob drinnen oder draußen, spätestens um 2 Uhr ist Schluss aus Rücksicht auf die Anwohner.
14: Verdi hat für heute landesweit Proteste gegen die geplante Reform der gesetzlichen Krankenversicherung angekündigt, darunter an Kliniken und Praxen in Wiesloch, Mannheim und Heilbronn. Die Gewerkschaft warnt, das neue Gesetz könne zu Personalabbau und Verschlechterungen in der Krankenhausversorgung führen. Allein in Baden-Württemberg rechnen Kliniken laut Verdi mit über 600 Millionen Euro weniger pro Jahr. Wer sich für andere gemeinnützig engagiert, soll belohnt werden. Und dafür startet die VR-Bank Rhein-Neckar wieder ihre Heldensuche. Ab sofort können sich Organisationen für die Helden-Awards bei der Bank bewerben. Auf die am Ende 8 Gewinner warten dann jeweils 25.000 Euro Preisgeld.
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3: Um kurz nach 7:30, ihr braucht deutlich mehr Zeit auf dem Weg zur Arbeit auf der A8 Karlsruhe Richtung Stuttgart. Dauerbaustelle, ihr wisst Bescheid, zwischen Pforzheim West und Pforzheim Ost, 5 Kilometer stockender Verkehr. In der Gegenrichtung gleiches Problem, da 4 Kilometer stockend. Blitzer, wenn ihr wollt, einer in Fellbach in der Bühlstraße. Geblitzt wird auch in Breisach am Rhein im Oberrimsinger Weg. Und Clara, wir haben noch was aus der Community.
16: Jawohl, der Bernhard hat noch einen Blitzer gesehen. Wo steht der?
17: In Ladenburg in der Benzstraße, 30er-Zone Richtung Hettesheim.
16: Supi, danke schön fürs Melden. Wenn ihr auch noch was gesehen habt, schickt uns immer gerne WhatsApp-Sprachnachricht an die 08000 34 35 36.
3: Jens Schneider hat Urlaub für euch heute Morgen früh aufgestanden. Basti, Hauk und Clara.
16: Moin, moin.
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0: Geiler Hit, Coldplay, Viva la Vida. Es ist ja so bei Radio Regenbogen, manchmal machen wir so kleine Tests, da erzählen wir euch Sachen, um zu gucken, ob ihr auch wirklich zuhört. Ne?
1: Genau, ja, um euch zu testen, genau.
0: Ja, doch, so wie vorhin halt. Hammer Fußball-WM-Aktion aktuell in der Eisdiele bei Karlsruhe. Clara, die haben sich eine ganz besondere Aktion einfallen lassen.
2: Ja, da hängt jetzt ein Zettel an der Eistheke.

0: dabei.
1: Basti, spinnst du? Das stimmt halt einfach nicht.
2: Ich bin selber Italiener, Italia ist nicht dabei, leider, ja.
3: Also da hast du uns ganz schön auflaufen lassen, Herr selbsternannter Fußballprofi. Ja,
4: so oder so, Test bestanden, ihr seid wach. Radio Regenbogen Community, das ist das Geile, entgeht einfach nichts.
3: Ja, anders als uns. Passiert.
4: Kann ich noch was zur Fußball-WM erzählen?
3: Ach, bitte, erspar's uns.
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0: So, Achtung, ganz schnelle Zusammenfassung von Karin aus Mörlenbach zu dieser aktuellen Wetterlage.
1: Scheiße, ist das, ist saukalt. Hätte ich jetzt nicht nochmal gebraucht.
0: Ich glaube, Karin, da bist du nicht allein. Die komplette Radio Regenbogen-Community, die stimmt dir gerade einfach nickend zu.
2: Jo, aktuell in Herbolzheim 13 Grad, guten Morgen nach Ettlingen bei 14 und in Heidelberg sind es schon 15. Also wenn man sich schön reden will, es ist super für die Natur.
0: Nee, einfach Weltklasse. Aber es ist bald schon vorbei. Ab dem Wochenende winkt schon wieder der Supersommer und bis dahin. Stellen wir uns einfach so ein bisschen vor, es wäre blauer Himmel.
2: 30 Grad.
0: Ja, und Sonne.
2: Und alles. Dabei hilft dieser Hit. Wir spielen euch die beste Musik für euren Sommer. Auch mit Songs, bei denen wir gar nicht wussten, wie sehr wir sie vermisst haben.
0: Zum Beispiel Giovanotti, Serenata.

0: Super gediegener Hit von Bruno Mars, I Just Might. Mittendrin in der besten Musik bei Radio Regenbogen. Gleich haben wir Benson Boone für euch eingeladen. Macht einfach die Mundwinkel nach oben. Sorry, I'm here for someone else. Gleich mit dabei bei Kollegin Christina Klee. Clara, es ist Zeit für uns, Tschüss zu sagen.
1: Es fällt uns schwer, aber wir machen's, weil wir wissen, wir kommen wieder.
0: Basti Hauk und Clara für euch am Start. Wir hören uns morgen wieder ab 5.
1: Bis dann.
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1: Jörg, bis zum Wochenende bleibt es bei uns einfach super wechselhaft.
2: Der Freitag dann auch ein bisschen mehr bewölkt als die anderen Tage. Sonst auch Auflockungen immer wieder dazwischen. Und die Schauer, die hören dann im Laufe des Samstags wohl auf. Und dann kommt die Sonne raus und die Sonne bleibt dann auch ziemlich draußen. Wahrscheinlich auch am Sonntag und bis in die kommende Woche rein. Und die Temperaturen gehen dann auch relativ zügig rauf. Am Wochenende schon 25 Grad, ein bisschen drüber. Und kommende Woche dann eher Richtung 30, wenn alles läuft wie gedacht.
1: Wir freuen uns drauf. Danke dir. Es ist Mittwoch, der 10. Juni.
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3: Das sind die Themen um 9 Uhr. Widerstand gegen die Gesundheitsreform auch in Baden-Württemberg. Und die gute Nachricht aus Böblingen. Die Stadt setzt ein Zeichen für Inklusion. Ich bin Susanne Weise. Schönen guten Morgen. Die Bundesländer ziehen bei ihrer Kritik an den Sparplänen im Gesundheitswesen an einem Strang. Vor Beginn der Gesundheitsministerkonferenz in Hannover heute kündigte die Ressortchefin von Mecklenburg-Vorpommern Drese an, man arbeite an einem geeigneten Antrag für den Bundesrat. Es sei nicht vermittelbar, Versicherten und Leistungserbringern wie Krankenhäusern Belastungen aufzuerlegen, während maßgebliche Kostenfaktoren unangetastet blieben. Seit Montag gibt es bundesweit Proteste gegen die Reform von Ministerin Waken, auch bei uns in der Region, heute zum Beispiel in Heidelberg, Freiburg und Heilbronn. Übermorgen befasst sich der Bundestag erstmals mit der Reform. Baden-Württembergs Ministerpräsident Özdemir erwartet von Bahnchefin Palla klare Antworten zum Zeitplan von Stuttgart 21. Die Fertigstellung des Bahnprojekts soll sich weiter verzögern. Insider sprechen vom Jahr 2031. Cem Özdemir.
4: Die Bahn muss einen leistungsfähigen Bahnknoten Stuttgart gewährleisten, so schnell wie möglich dafür sorgen, dass das funktioniert. Und es geht ja auch darum zu zeigen, dass wir als nicht nur als Stadt Stuttgart und als Land Baden-Württemberg oder als Unternehmen Bahn, sondern als gesamte Bundesrepublik Deutschland, dass wir Großprojekte nicht können und uns nicht in Grund und Boden schämen müssen.
3: An dem Großprojekt wird schon seit 2010 gebaut. Während die Erhöhung der Diäten im Bundestag in diesem Jahr krisenbedingt ausfallen soll, dürften die Abgeordneten im Stuttgarter Landtag ab Juli trotzdem mehr Geld bekommen. CDU, Grüne und SPD wollen an dem Mechanismus festhalten, der die Entwicklung der Diäten an die Lohnentwicklung in Baden-Württemberg koppelt, trotz schlechter Wirtschaftslage und bundesweiter Spardebatten. Heute soll der entsprechende Antrag im Landtag beschlossen werden.
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5: In der Gemeinde Wutach im Kreis Waldshut wollen Bürger heute Abend erneut gegen ihren Rathauschef protestieren. Alexander Pfliegensdörfer soll laut Bürgerinitiative Chaos pur in den letzten 8 Monaten durch eine schlechte Übergabe der Amtsgeschäfte verursacht haben, als er im November in Elternzeit ging. Ende des Monats will er wiederkommen. Tanja Burger, Wutach.
6: Schwetzingen bringt das Stadion an der Ketscher Landstraße wieder auf Vordermann. In den kommenden Monaten soll die Sportstätte saniert und modernisiert werden. Das betrifft im Prinzip fast alles auf dem Gelände. Die Bewässerungsanlage, Rasen, Tartanbahn und Co. Ganz neu eine Fläche für den Stabhochsprung. Ziel der Stadt ist es, die Anlage wieder wettkampftauglich zu machen. Nathalie Bender, Schwetzingen.
3: Und die gute Nachricht aus Böblingen.
7: Die Toilette für alle im neuen Rathaus hat eine wichtige Fachprüfung bestanden. Nach Angaben der Stadt hat sich der Landesverband für Menschen mit Körper- und Mehrfachbehinderung die Toilette angeschaut und für die Nutzung freigegeben. Die Toilette hat unter anderem eine höhenverstellbare Liege und eine barrierefreie Dusche. Lars Brune, Böblingen.
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8: Gleich 9:03. Schönen guten Morgen auf der A659, das Richtung Weinheim. Zwischen Viernheimer Kreuz und Viernheim. Wenn ihr hier unterwegs seid, die Beschleunigungsspur, da ist ein defektes Auto, die ist gesperrt. Es finden auch Reinigungsarbeiten statt. Und im Rhein-Neckar-Kreis, die Pleutersbacher Straße zwischen Allemühl und Pleutersbach. Da gab es einen schweren Unfall. In beiden Richtungen ist diese Strecke gerade noch gesperrt. Ortskundige werden gebeten, bitte das Gebiet weiträumig zu umfahren. Auf der A8 Karlsruhe Richtung Stuttgart, da gibt es zwischen Pforzheim West und Pforzheim Ost 5 Kilometer Stop and Go. Ansonsten scheint alles frei zu sein. Geblitzt wird auch trotzdem heute früh in Sandhausen in der Hauptstraße und auch in Stuttgart in der Böblinger Straße. Aber ihr wisst Bescheid, sobald ihr auch was gesehen habt, gerne eine Sprachnachricht schicken. 08000 34 35 36. Gute Fahrt euch!
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8: So, die Woche ist offiziell gebrochen. Noch nicht fertig, aber schon halb gar. Rein mit uns in diesen Mittwochswahnsinn und Glockenbach.
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Ja, die Power behalten wir uns. Alicia Keys hier bei Radio Regenbogen bei der Arbeit. Und ich bin jetzt gleich für was verantwortlich. Ihr werdet mir auch gar nicht böse sein, ja? Also seht es einfach als gut gemeinten Akt einer lieben Kollegin hier bei Radio Regenbogen. Wenn ihr gleich im Meeting sitzt oder ein Gespräch mit einem Kunden oder so habt, da wird in eurem Kopf was ganz anderes abgehen. Total laut und auf Repeat. Ein Sommerhit mit ordentlich Zapateado. Fußstampfen im Kopf. Gypsy Kings und Bamboleo.

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5: Paar Sekündchen noch, dann ist es genau 9:30 auf der A659 Richtung Weinheim. Zwischen Viernheimer Kreuz und Viernheim, da ist die Beschleunigungsspur noch wegen einem defekten Auto und Reinigungsarbeiten gesperrt. Auch im Rhein-Neckar-Kreis, die Pleutersbacher Straße zwischen Allemühl und Pleutersbach, da gab es einen schweren Unfall. In beiden Richtungen ist die Strecke noch gesperrt. Ortskundige, die hier entlangfahren müssen, bitte weiträumig umfahren. Und noch einen Stau bzw. eine Verkehrsbehinderung. A8 Karlsruhe Richtung Stuttgart. Zwischen Pforzheim West und Pforzheim Ost. Hier haben wir 5 Kilometer Stop and Go. Liebe Grüße gehen raus. Danke an Sabit. Du meldest den Blitzer beim Zubringer Richtung Umkirch. Es wird zwischen Umkirch West und Gottenheim geblitzt. Und die Silvia ist noch bei uns im Verkehrsteam. Wo steht der Blitzer, den du gesehen hast?
6: Der A5 von Karlsruhe Richtung Heidelberg. Direkt vor dem Waldorfer Kreuz. Sehr versteckt. Ich bin gerade reingefahren.
5: Nein! Du Arme, ich hoffe, es ist nicht zu wild. Gute Fahrt noch, danke fürs Melden und Vorwarnen. Und falls ihr noch was gesehen habt, gerne auch eine Sprachnachricht schicken. 08000 34 35 36. Einen wunderschönen Mittwoch euch. Christina Klee hier, hi.
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0: uns wird zugleich ein bisschen schwindelig, zumindest nach Tiffany Arias, ihrem aktuellen neuen Song Vertigo. Aber Leute, es ist WM, ja. Für alle, die es vielleicht noch nicht auf dem Schirm haben, weil ich weiß ja, ja, die Spiele sind meistens abends oder eben später in der Nacht. Aber ich weiß auch von meinen Jungs zu Hause, es gibt so viele Fußballverrückte, die unsere WM-Mannschaft die Daumen drücken und mit ihnen gerne mitfiebern werden, egal um wie viel Uhr ihr Spiel ist. Und auch gerne eine WM-Party schmeißen wollen. Na gut, dann macht's einfach. 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Ihr werdet einfach nichts machen müssen, sondern nur mitfeiern, mitfiebern und Gast auf eurer eigenen WM-Party sein. Laura aus Lörrach ist aktuell führend. Könnt ihr sie noch toppen?
1: Oh je, Feuer, Fleisch, Feta, Fackel, Freunde, Frikadellen, Finale, Fußball, Fest, Freunde, Feuer, Flaschen.
2: Clara und ich haben den ganz schnellen Check gemacht, das geht über Augenkontakt bei uns beiden. Wir haben dir zwei Begriffe gestrichen, Feuer und Freunde hast du doppelt genannt und das Finale können wir leider nicht gelten lassen. Damit kommst du dennoch auf sagenhafte 8 Begriffe. Erstmal Glückwunsch.
1: Ach Gott, okay, da freue ich mich aber super.
0: Absolut, freuen wir uns mit. Aber wenn ihr jetzt denkt, hey, easy peasy, das kann ich auch. Ich brauche einen Buchstaben und dann nenne ich euch so viele Begriffe. Dann macht einfach mit über regenbogen.de.
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0: wunderschön, jeden Moment mit diesem Song gerade genossen, weil Years and Years haben sich ja letztes Jahr aufgelöst. Es ist wirklich eine Schande, wirklich, so eine geile Musik. Aber ja, so ist es halt. Wie im Leben manchmal auch, ne? Da geht man eben getrennte Wege. War eine geile Zeit, ja. Sagt auch Holly Humberstone in ihrem aktuellen Song. In To Love Somebody, auch wenn es mal vorbei sein sollte mit der Liebe, wenigstens haben wir geliebt. In wenigen Momenten nach den Nachrichten um 10. Hier bei Radio Regenbogen, die beste Musik.
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0: Ja, so kann Sommer auch mal aussehen. So ein bisschen Ruhe vorm Sturm, sage ich jetzt mal. Ruhe vor der Hitze, die bestimmt wieder kommen wird. Jetzt noch graufrisch im Südschwarzwald. Da nieselt es schon ein bisschen. Bis zum Mittag bleibt es aber fast überall trocken. Dann aber von Frankreich kommen wieder Regenwolken zu uns rüber. Es wird heute noch gewittern am Nachmittag und nass werden. Deshalb die Maxi-Werte so 15 bis 20 Grad allerhöchstens an diesem Mittwoch, der 10. Juni.
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10: Das sind die Themen um 10 Uhr. Debatte über Sozialreformen dauert an. Und die gute Nachricht aus Rust: neues Work- und Travel-Camp im Europapark.
11: Ich bin Yanis Tirakis. Schönen guten Tag. In der Diskussion über die Finanzierung der Sozialversicherungen plädiert der Sozialverband VdK dafür, Gutverdiener stärker heranzuziehen. Zum Beispiel könne eine Reichensteuer zur Finanzierung der Sozialversicherungen beitragen, sagte VdK-Chefin Bentele im Zweiten. Der Sozialstaat sei Teil der Lösung, nicht des Problems.
12: Alles einmal abrasieren, einmal drüber mähen, das verängstigt viele Menschen, das macht viele Menschen unsicher. Gerade in unserem Verband Menschen, die beispielsweise von hohen Mieten betroffen sind, die als Rentnerinnen und Rentner an ihrer finanziellen Situation nichts mehr verändern können. Denen jetzt zu erzählen, jetzt kommt der große Rasenmäher, das halte ich für überhaupt nicht zielführend.
11: Am Abend treffen sich die Koalitionsspitzen mit Gewerkschaften und Wirtschaft im Kanzleramt. Es soll darum gehen, wie Wachstum und Beschäftigung angekurbelt werden können. In ganz Deutschland protestieren heute Klinikbeschäftigte gegen die Krankenkassenreform. Anlass ist ein Treffen der Gesundheitsminister in Hannover. Kliniken und Gewerkschaften kritisieren unter anderem geplante Einschnitte beim Pflegebudget und bei Entlastungsmaßnahmen. Die Bundesländer sind sich einig in ihrer Kritik an der Reform. Die Ressortchefin von Mecklenburg-Vorpommern, Drese, sagte, man arbeite an einem geeinten Antrag für den Bundesrat. Übermorgen befasst sich der Bundestag erstmals mit der Gesundheitsreform von Ministerin Waken. Nach einem Messerangriff eines Asylbewerbers sind in Belfast ausländerfeindliche Proteste eskaliert. In der irischen Hauptstadt wurden ein Bus, Autos, Häuser sowie ein Supermarkt angezündet. Bewohner mussten gerettet werden. Rund 100 Maskierte zogen randalierend durch die Straßen. Nordirlands Regierungschefin O'Neill und der britische Premierminister Starmer verurteilten die Ausschreitungen als widerlich.
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13: In Reutlingen sollen heute auch alle Industrie- und Gewerbekunden wieder Strom haben. Das hat der Betreiber Netze BW angekündigt. Ein Feuer in einem Umspannwerk hatte vorgestern zu einem großen Stromausfall geführt. Über 7.500 Gebäude und rund 40.000 Menschen waren davon betroffen. Ursache war vermutlich ein Brandanschlag. Lars Brune, Reutlingen.
11: Und die gute Nachricht aus dem Ortenau-Kreis: Junge Menschen aus ganz Europa können ab heute im Europapark Rust nicht nur arbeiten, sondern auch gemeinsam leben. Für das diesjährige Euro-Summer-Programm wird heute ein neues Tiny-House-Camp eröffnet. Hier werden die Teilnehmer untergebracht. Laut Park arbeiten die Work-and-Travel-Gäste an Attraktionen, in der Gastronomie oder in Rulantica.
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0: Wir haben gleich 3:03 und schauen auf die A659 Richtung Weinheim. Zwischen Viernheimer Kreuz und Viernheim, da ist die Beschleunigungsspur immer noch wegen einem defekten Auto gesperrt. Das gleiche auch im Rhein-Neckar-Kreis, die Pleudersbacher Straße zwischen Allemühl und Pleudersbach. Beide Fahrtrichtungen nach einem schweren Unfall noch gesperrt. Ortskundige werden auch hier gebeten, das Gebiet weiträumig zu umfahren. Und zu den Staus, 5 Kilometer Stop and Go haben wir auf der A8 Karlsruhe Richtung Stuttgart zwischen Pforzheim-West und Pforzheim-Ost. Ansonsten alles frei, es wird aber geblitzt in Karlsruhe in der Bannwaldallee und überall dort, wo ihr auch was gesehen habt, ihr wisst Bescheid, einfach eine Sprachnachricht schicken, die Community vorwarnen. 08000 34 35 36. Ich wünsche euch eine gute Fahrt.
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0: So ein Mittwoch ist ja wie das mittlere Stück beim Brot. Niemand bestellt es extra, aber irgendwie kommt man nicht dran vorbei.
4: Ist doch ganz einfach.
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liebe Leonie, hier bei Radio Regenbogen. Ich gebe euch jetzt offiziell euren Gang für heute mit. Für uns alle, ja? Hüften links, Hüften rechts, leicht tänzelnd. Der nächste Gang durch den Flur oder zum Meeting, zum Kunden, zum Chef rein, egal. Genau so in diesem Flow. Niemand geht heute normal, okay? Lass uns einfach durchziehen. Sondern ganz nach diesem Sommerhit-Beat. Taki Taki Art, DJ Snake und Cardi B bei Radio Regenbogen.

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1: Um genau 10:30 auf der A5, wenn ihr hier Karlsruhe Richtung Basel unterwegs seid, bei der Einfahrt Riegel. Achtung, da ist ein Auto auf der Beschleunigungsspur liegen geblieben. Die A659 Richtung Weinheim ist zwischen Viernheimer Kreuz und Viernheim die Beschleunigungsspur noch wegen einem defekten Auto gesperrt. Da laufen auch die Reinigungsarbeiten noch. Und das gleiche auch im Rhein-Neckar-Kreis. Die Pleutersbacher Straße zwischen Allemühl und Pleutersbach. Da gab es einen schweren Unfall heute früh. In beiden Richtungen ist diese Strecke gesperrt. Wenn ihr hier entlang müsst, bitte weiträumig umfahren. Zu den Staus, die A8 Karlsruhe Richtung Stuttgart. Da zwischen Pforzheim West und Pforzheim Ost 5 Kilometer Stop and Go. Und der Hans, der meldet den Blitzer in Simonswald, Kreis Emmendingen ist das, am Jockenhof. Dort wird in der Nähe vom Museum geblitzt. Habt ihr noch was gesehen? Dann gerne auch eine Sprachnachricht schicken. 08000 34 35 36. Ich wünsche euch eine gute Fahrt und einen wunderschönen Mittwochvormittag. Christina Klee hier, hi.
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Es folgt eine wahre Story aus dem Redaktionsleben hier bei uns bei Radio Regenbogen. Christina Klee hier. Nee, jetzt mal im Ernst. Eine Traube von Kolleginnen standen auf einmal hinter mir und haben mit mir YouTube geschaut. Ohne Ton, absolute Stille und Staunen. Thailand-Strand zu sehen, nasse Haare und ein Sixpack. Wow. Das Video kennt jeder. Und seitdem ich weiß, seit gestern, dass dieser Song auf unserer Playlist steht und jetzt kommt, ich freue mich wirklich schon den ganzen Tag drauf. Nebenbei könnt ihr ja das Video nochmal aufmachen. Und Peter Andre, Mysterious Girl, anschauen.

0: Klingt eigentlich richtig cool, oder? Diese Girlband Cat's Eye mit Gabriella, aber eigentlich ist es so ein bisschen zickiger Song. Denn diese Gabriella ist gar nicht so beliebt. Nun gut, wir schauen auf die WM.
1: Reden doch über Fußball. Weltmeisterschaft ist das Salz in der Summe.
2: Besser als wie die anderen, der Radio-Regenbogen-Bambini-Professor.
0: Auf jeden Fall ist er besser, er ist ein Experte. Unser Sammy, 7 Jahre alt, aus Ludwigsburg, der kennt sich aus. Das ist der absolute Wahnsinn. Also da können wir alle noch was von ihm lernen. Egal, so Nicht-Nerds, keine Fußball-Interessierten wie ich oder auch eben die vollen Fußball-Experten. Wartet mal ab, der Sammy, der weiß so viel. Lieber Sammy, wie war das nochmal mit diesem WM-Ball? Das wusste ich gar nicht, dass da was Besonderes dran ist.
3: Ist doch ganz einfach. Der Ball muss jetzt aufgeladen werden, weil in dem Ball ist ganz viel Technik drin. Er misst 500 Mal pro Sekunde. Das ist richtig viel in der Sekunde. Und der misst Schussgeschwindigkeit, jede Ballberührung und Umdrehungen. Und die gibt er dann an den Videoassistenten weiter. Der Ball heißt Trionda. Tri wegen den 3 Gastgeberländern. Rot, Grün und Blau. Der Akku hält 6 Stunden und das sollte auch reichen für ein Spiel, das ins Elfmeterschießen geht.
0: Wahnsinn. Muss ich mir ja direkt nochmal mit aufschreiben, damit ich bei meinen Jungs zu Hause auch mal punkten kann mit ein bisschen Fußballwissen. Wenn ihr auch noch mehr über Fußball und die WM erfahren wollt von Sammy, dann meldet euch einfach.
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0: Das ist irgendwie, dieser Song ist wie so eine Schreibmaschine, die einfach immer weitermacht und uns weiter ankurbelt. Nochmal alles rausholen, was geht. For You, Manfred Mann's Earth Band hier bei Radio Regenbogen und nach den Nachrichten um 11. Die beste Musik mit Shawn Mendes. You watch me bleed until I can't breathe. Was ein geiler Beat, oder? Bei ihm sind wir auch irgendwo anders, wenn der Kollege auch gerade noch mit uns redet, oder? Stitches! Hier bei Radio Regenbogen.
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0: Ach, alle, die wir schön mit der Kaffeetasse vielleicht in der Hand aus dem Fenster schauen. Ja, der Morgen oder der Vormittag, der gibt sich noch ganz harmlos. Ein paar Wolken, aber es ist überall trocken. Ab Mittag, früher Nachmittag, da drücken von den Vogesen von Frankreich her wieder Regenwolken und Gewitter zu uns rüber in die gesamte Region. Teilweise wird es ordentlich kräftig gewittern am Nachmittag. Dazu wird es dann auch wieder so frisch windig. Ja. Also bis dahin ist es noch so, wie es jetzt aussieht, und danach wird es ein bisschen wilder eben ab Nachmittag. Deshalb etwas kühler heute. Mehr als 15 bis 20 Grad werden es heute nicht an diesem Mittwoch, der 10. Juni.
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10: Das sind die Themen um 11 Uhr. Gespräche über Reformen im Kanzleramt. Und die gute Nachricht aus Stuttgart. Land steckt 18 Millionen Euro in die Schieneninfrastruktur. Ich bin Yandis Tirakis. Schönen guten Tag. Wie kommt die deutsche Wirtschaft wieder in Schwung? Darüber beraten die Spitzen der Regierungskoalition heute Abend im Kanzleramt mit Gewerkschaftern und Arbeitgebern. Konkrete Beschlüsse werden dabei nicht erwartet. Es soll mehr darum gehen, einen gemeinsamen Kurs zu finden. Aus Berlin berichtet Katrin Müller.
11: Beim gemeinsamen Spargelessen am Abend haben Spitzenpolitiker von Union und SPD nochmal Einigkeit demonstriert. Im Kanzleramt dürfte es dann aber weniger harmonisch zugehen. Beim Treffen mit den Arbeitgebern und Gewerkschaften soll es vor allem um die Themen Arbeitsmarkt, Sozialreformen, Steuern und Bürokratieabbau gehen. Auch die Wirtschaftsweise Veronika Grimm drängt auf grundlegende Reformen. Demnach befindet sich die deutsche Wirtschaft in einer langen Schwächephase. Wegen der Ölkrise infolge des Irankriegs wird wohl auch für dieses Jahr nur ein Mini-Wachstum erwartet.
10: Die neue deutsche Panzerbrigade in Litauen hat dort zum ersten Mal eine Gefechtsübung absolviert. Der Kommandeur, Brigadegeneral Christoph Huber, sagte, er sieht darin einen wesentlichen Schritt zur Kriegstüchtigkeit. Mit der Aufstellung der Brigade reagiert Deutschland auf die wachsende Bedrohung durch Russland. Bis 2027 soll der Verband voll einsatzfähig sein. In Sachen Blutkonserven könnte Deutschland ein Engpass bevorstehen. Denn immer weniger Menschen spenden Blut. Das teilten die Blutspendedienste des Deutschen Roten Kreuzes mit. Demnach gibt es immer mehr ältere Spender, aber weniger junge, die nachrücken. Ein Höchstalter gibt es zwar nicht mehr, aber ältere Menschen scheiden wegen verschiedener Umstände irgendwann aus. Insgesamt werden jeden Tag rund 15.000 Blutkonserven gebraucht, so das Deutsche Rote Kreuz.
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12: Auf der A61 zwischen dem Dreieck Hockenheim im Rhein-Neckar-Kreis und dem Kreuz Speyer starten heute größere Bauarbeiten mit teils halbzeitigen Sperrungen und Umleitungen, weil die Fahrbahn Richtung Hockenheim saniert werden muss. Erste Auffahrten sind schon gesperrt. Ab 22 Uhr ist dann die Strecke in Richtung Hockenheim bis Sonntag komplett dicht. Das Gleiche passiert dann nochmal vom 18. bis 22. Juni. Matthias Wagner, Hockenheim.
10: Und die gute Nachricht aus Stuttgart: mit 18 Millionen Euro unterstützt das Verkehrsministerium jetzt die Sanierung von Schienenstrecken. Denn es gibt Strecken im Land, die nicht in der Zuständigkeit des Bundes liegen, sondern von verschiedenen Eisenbahnunternehmen betrieben werden. Von den Fördermitteln profitieren unter anderem die Strecke zwischen Haltingen und Kandern in Südbaden sowie die OEG-Linie Mannheim-Heidelberg-Weinheim.
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0: 11:03 haben wir es. Auf der A5 Basel Richtung Karlsruhe zwischen Dreieck Weil am Rhein und Efringkirchen. Hier brennt ein Auto auf der Standspur. Die Richtung ist auch aktuell, also die Spur ist gerade gesperrt. Bitte bildet eine Rettungsgasse für alle Rettungs- und Einsatzfahrzeuge, die da jetzt gleich vorbeifahren werden. Die A659 Richtung Weinheim zwischen Viernheimer Kreuz und Viernheim. Da ist die Beschleunigungsspur wegen einem defekten Auto und Reinigungsarbeiten noch gesperrt. Und auch im Rhein-Neckar-Kreis die Pleudersbacher Straße. Zwischen Allemühl und Pleudersbach, da gab es einen schweren Unfall in beiden Richtungen, noch gesperrt. Ortskundige, die hier entlang fahren, müssen bitte weiträumig umfahren. Zu den Staus, die A8 Stuttgart Richtung Karlsruhe, zwischen Pforzheim Süd und Pforzheim Ost bei der Baustelle 2 Kilometer Stop and Go. Und Dominique ist noch bei uns, hallo.
3: Guten Morgen von der A5. Von Karlsruhe Richtung Basel ist wieder bei Baden-Baden bei dieser Raststätte 120 erlaubt und da steht ein Blitzer. Liebe Grüße.
0: Danke dir, meine Liebe. Dir auch. Liebe Grüße, gute Fahrt. Und falls ihr auch was gesehen habt, gerade auch eine Sprachnachricht schicken. 08000 34 35 36. Kommt gut an.
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0: So, die Woche haben wir jetzt schon halb hinter uns. Winken kurz zurück.
7: Winke, winke.
0: Ab geht die Post weiter in Richtung Mittag erstmal.
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verrate euch jetzt kurz was. Radio Regenbogen hier, Christina Klee. Also der Sommerhit, den wir jetzt in wenigen Sekunden hören und lauthals mitsingen werden. Oder auch wenn nur summen, weil es uns mitreißen wird, ob wir wollen oder nicht. Da singen wir eigentlich von einem Traum. Vom Fliegen, höher als die Sonne. Und die Welt da unten, die verschwindet einfach. Das ist Volare, Gypsy Kings. Und los.

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7: Hasekündchen noch, dann ist es schon 11:30. Wir schauen auf die A5 Basel Richtung Karlsruhe. Zwischen Dreieckwall am Rhein und Efringkirchen. Die rechte Spur ist wegen Bergungsarbeiten. Da gab es einen Unfall gesperrt. Und die A659 Richtung Weinheim zwischen Viernheimer Kreuz und Viernheim. Seit heute früh ist heute die Beschleunigungsspur wegen einem defekten Auto und Reinigungsarbeiten gesperrt. Das gleiche auch im Rhein-Neckar-Kreis, Pleutersbacher Straße. Zwischen Allemühle und Pleutersbach bitte weiträumig umfahren. Die beiden Fahrtrichtungen sind an einem schweren Unfall noch gesperrt. Zu den Staus, da haben wir nur eine Meldung für euch von der A8. Und zwar Stuttgart Richtung Karlsruhe zwischen Heimsheim und Pforzheim aus 3 Kilometer Stop and Go. Geblitzt wird auf der B535. Das ist Heidelberg Richtung Mannheim vor dem Tunnel bei Plankstadt. Und falls ihr was gesehen habt, ihr wisst Bescheid, schickt mir gerne jederzeit eine Sprachnachricht. 08000 34 35 36. Kommt gut an.
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0: Harry Styles, unfassbar cooler Song, American Girls, ganz neu hier bei Radio Regenbogen. Irgendwie kann man sich da wegträumen, es ist aber auch gleichzeitig so ein chilliger Dancebeat, auch auf Partys passt das, ist so echt cool, sehr, sehr gut gelungen. Und wir hoffen mal, dass die WM auch für unsere WM-Mannschaft gut gelingen wird.
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0: Ja, morgen geht's ja los mit den WM-Spielen und die Daumen sind feste gedrückt bei ganz, ganz vielen hier natürlich bei uns auch in der Region, denn wir wollen natürlich auch feiern. 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
1: So, bis jetzt hält das Wetter die Ruhe, aber ab später, sage ich jetzt mal, früher Nachmittag, so in ein, zwei Stunden, da rollt von den Vogesen viel Regen rüber zu uns. Gewitter, stellenweise auch richtig kräftig dazu, richtig ordentlich Wind, bis zu 50 Sachen sind da teilweise auch lokal drin. Also wer heute noch was im Garten vorhatte, nee, heute lieber nicht. Temperaturen deshalb auch ein bisschen kühler heute, zwischen 15 und 20 Grad an diesem Mittwoch, der 10. Juni.
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2: Das sind die Themen um 12 Uhr. Bündnis fordert mehr Schutz vor Hitze in Deutschland. Und die gute Nachricht aus der Region Stuttgart: Für Autofahrer geht's wieder schneller durch den Engelbergtunnel. Ich bin Yandis Tirakis. Schönen guten Tag. Was extreme Hitze angeht, ist Deutschland aus Sicht von Gesundheits- und Klimaexperten schlecht vorbereitet. Deshalb fordern mehr als 150 Einrichtungen und Verbände aus verschiedenen Bereichen, den Hitzeschutz in Krisenvorsorge, Gesundheitsversorgung und Katastrophenschutz einzubauen. Das Bündnis warnt dabei konkret vor einem sogenannten Hitzedom, also ein stark ausgeprägtes Hochdruckgebiet, das heiße Luft wie in einer Kuppel über einem bestimmten Gebiet einschließt. Solche Wetterextreme haben auch im Mai weltweit für Rekordwerte gesorgt. Er war laut dem Klimadienst Copernicus der zweitwärmste seit Beginn der Aufzeichnungen. Katrin Müller mit den Einzelheiten.
3: Erst kalt, dann plötzlich sehr heiß. Laut Klimadienst gab es im Mai eine der intensivsten Hitzewellen, die jemals so früh im Jahr in Westeuropa beobachtet wurden. Mehrere Temperaturrekorde wurden gebrochen. Unter extremen Bedingungen litten vor allem Frankreich, Großbritannien, Irland und Portugal. Insgesamt sehen die Forscher den Trend bestätigt, dass die Erderwärmung in Europa schneller vorangeht und Wetterextreme zunehmen. In Ländern wie Italien oder Spanien war der Mai sehr trocken. Die Türkei, Bulgarien und Moldawien hatten dagegen mit starken Überschwemmungen zu kämpfen.
2: Wie kommt die deutsche Wirtschaft wieder in Schwung? Darüber beraten die Spitzen der Regierungskoalition heute Abend im Kanzleramt mit Gewerkschaftern und Arbeitgebern. Konkrete Beschlüsse werden dabei nicht erwartet. Es soll mehr darum gehen, einen gemeinsamen Kurs zu finden. Kuriose Geschichte aus China. Ein Mann hat nach einem Sturz ins Meer tagelang auf hoher See überlebt, bis Fischer ihn retten konnten. Der Mann sei laut der staatlichen Nachrichtenagentur Xinhua bei einem Spaziergang auf einer Urlaubsinsel ins Meer gestürzt und abgetrieben worden. Weil er nicht gegen die Strömung ankam, ließ der Mann sich offenbar treiben, bis er sich schließlich an eine Boje klammern konnte. Nach einer Woche hätten ihn dann zwei Fischer entdeckt und aus dem Meer gezogen.
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4: Das DRK in Südbaden warnt vor Betrügern, die sich als Mitarbeitende der Rettungsorganisation oder von Pflegediensten und Versicherungen ausgeben. Sowohl an der Haustüre als auch übers Telefon. Ziel sind Vertragsabschlüsse wie beispielsweise für einen Hausnotruf. Laut DRK wollen die Betrüger vor allem an persönliche Daten kommen. Tanja Burger, Freiburg.
2: Und die gute Nachricht aus Leonberg bei Stuttgart: Autofahrerinnen und Autofahrer können hier aufatmen. Nach dem Brand im Engelbergtunnel sind auf der A81 jetzt wieder je drei Fahrspuren in beide Richtungen frei. Das hat die Autobahn GmbH heute bekannt gegeben. Auch die Rampe von der A8 aus Karlsruhe Richtung Heilbronn wurde wieder freigegeben.
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1: 12:03 haben wir es. Wir schauen auf die A5 Basel-Karlsruhe zwischen Dreieck Wall am Rhein und Efringkirchen. Da laufen noch Bergungsarbeiten. Die rechte Spur ist gesperrt und es gibt sogar Basel Richtung Karlsruhe zwischen Rastatt Nord und Karlsruhe Süd 4 Kilometer Stop and Go. Wenn ihr hier entlang fahrt, wisst ihr Bescheid. Auf der A659 Richtung Weinheim zwischen Viernheimer Kreuz und Viernheim das defekte Auto auf der Beschleunigungsspur. Da laufen immer noch die Reinigungsarbeiten. Deshalb ist hier die Spur noch gesperrt. Und im Rhein-Neckar-Kreis Pleutersbacher Straße zwischen Allemühl und Pleutersbach, da gab es heute früh einen schweren Unfall. Beide Richtungen, Fahrtrichtungen sind noch gesperrt. Bitte weiträumig umfahren. Auf der A8, da habe ich noch einen Stau für euch. Karlsruhe Richtung Stuttgart zwischen Pforzheim-West und Pforzheim-Ost. 5 Kilometer Stop and Go. Geblitzt wird in Kornwestheim in der Westrandstraße. Und der Ralf meldet noch einen Blitzer in Mudau an der Esso-Tankstelle in Fahrtrichtung Waldbrunn. Da wird beidseitig geblitzt. Falls ihr noch was gesehen habt, ihr wisst Bescheid, gerne auch eine Sprachnachricht schicken. 08000 34 35 36. Ich wünsche euch eine gute Fahrt.
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1: Folgendermaßen, keiner schleicht sich weg, keiner macht früher Schluss. Wir ziehen das jetzt durch. Natürlich nach der Mittagspause.
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Taylor Swift, Radio Regenbogen bei der Arbeit. Schönen Mittag. Nein, da ist es. Es rollt auf uns zu. Es ist das Mittagstief. Nein. Nicht mit Easy Love. Sigala, jetzt einer der besten Sommerhits bei Radio Regenbogen.

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11: So langsam verdichten sich die Wolken da draußen und es wird so ein bisschen dunkler, ein bisschen feuchter. Ja, der erste Regen und die ersten Gewitter kommen von den Vogesen von Frankreich rüber zu uns rübergeschwappt, teilweise ziemlich kräftig. Dazu auch noch so ein starker, böiger Wind. Bis zu 50 Sachen sind da lokal auch drin. Also wer noch draußen essen wollte, vielleicht doch lieber drin bleiben jetzt zur Mittagspause. Mehr als 20 Grad werden es heute nicht. Die Neuenburg am Rhein zum Beispiel. An diesem Mittwoch, der 10. Juni.
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12: Ich bin Yannis Tirakis. Schönen guten Tag. Was extreme Hitze angeht, ist Deutschland aus Sicht von Gesundheits- und Klimaexperten schlecht vorbereitet. Deshalb fordern mehr als 150 Einrichtungen und Verbände aus verschiedenen Bereichen, den Hitzeschutz in Krisenvorsorge, Gesundheitsversorgung und Katastrophenschutz einzubauen. Das Bündnis warnt dabei konkret vor einem sogenannten Hitzedom, also ein stark ausgeprägtes Hochdruckgebiet, das heiße Luft wie in einer Kuppel über einem bestimmten Gebiet einschließt. Wie kommt die deutsche Wirtschaft wieder in Schwung? Darüber beraten die Spitzen der Regierungskoalition heute Abend im Kanzleramt mit Gewerkschaftern und Arbeitgebern. Konkrete Beschlüsse werden dabei nicht erwartet. Es soll mehr darum gehen, einen gemeinsamen Kurs zu finden. Kuriose Geschichte aus China. Ein Mann hat nach einem Sturz ins Meer tagelang auf hoher See überlebt, bis Fischer ihn retten konnten. Der Mann sei laut der staatlichen Nachrichtenagentur Xinhua bei einem Spaziergang auf einer Urlaubsinsel ins Meer gestürzt und abgetrieben worden. Nach einer Woche hätten ihn dann 2 Fischer entdeckt und aus dem Meer gezogen.
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13: Ich bin Matthias Wagner. Guten Tag. Neuanfang für Familie Allesbach aus Lobbach im Rhein-Neckar-Kreis. Sie hat bei einem Brand im Frühjahr alles verloren, das eigene Zuhause und eine Angehörige. Nach Monaten voller Unsicherheit konnte Martina am Sonntag mit ihrem Mann und ihrem Sohn endlich ins neue Haus einziehen. Das wäre nicht möglich gewesen ohne die Hilfe von Freunden und Bekannten.
14: Alle, wo mir geholfen haben, wo uns beigestanden sind, auch mit Rat und Tat, auch mit den Spenden, das ist wirklich so toll gewesen. Also es war wirklich ein mega Zusammenhang von aller Seite, von allen Gewerken. Ich kann einfach nicht mehr sagen als wie bei allen. Vielen, vielen Dank für alles. Es ist alles verdammt schwer, aber ich bin eine Kämpferin. Mir schaffe auch das.
13: Der Abriss des Nordbrückenkopfs in Ludwigshafen verzögert sich. Grund ist ein Streit um die Auftragsvergabe mit einer Abrissfirma. Das berichtet die Rheinpfalz. Die geplante Sperrung der Rheinuferstraße und der Kurt-Schumacher-Brücke im August fällt damit vorerst aus. Laut Bauprojektgesellschaft könnte sich das Verkehrsprojekt um mehrere Wochen verschieben. Ab heute rollt's wieder. Die Mannheimer Skate Nights starten nämlich. Ab 19.30 Uhr geht's am MVV-Hochhaus los. Erstmal über 10 Kilometer zum Herzogenriedpark. Danach stehen laut Veranstalter weitere anspruchsvolle 16 Kilometer an. Bis zurück zum Startpunkt gegen 22 Uhr.
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11: 12:33 haben wir es. Wir schauen auf die A659 Richtung Weinheim zwischen Viernheimer Kreuz und Viernheim. Da ist die Beschleunigungsspur noch wegen einem defekten Auto gesperrt. Die Reinigungsarbeiten sind im Gange. B464 Böblingen Richtung Reutlingen bei Kreuz Böblingen-Hulb. Defekter LKW auf der Verzögerungsspur. Da läuft gerade eine Unfallaufnahme auf der rechten Spur. Zu den Staus. Einmal auf der A5 Basel-Karlsruhe zwischen Rastatt Nord und Karlsruhe Süd. 4 Kilometer Stop and Go. Dann die A6 Heilbronn-Mannheim zwischen Schwetzingen-Hockenheim und Mannheim-Schwetzingen. Defektes Auto auf der rechten Spur, das ist im Baustellenbereich, 2 Kilometer Stop and Go. Die A8 Stuttgart-Karlsruhe zwischen Heimsheim und Pforzheim aus 3 Kilometer Stop and Go und in der Gegenrichtung auf der A8 Karlsruhe Richtung Stuttgart zwischen Pforzheim-West und Pforzheim-Ost 5 Kilometer Stop and Go. Geblitzt wird in Rheinfelden in der Biersstraße, auch in Heilbronn in der Donnbronner Straße und in Heidelberg in der Römerstraße. Habt ihr noch was gesehen? Gerne auch eine Sprachnachricht schicken. 08000 34 35 36. Schönen Mittag euch, gute Fahrt. Christina Klee hier, hi.
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0: haben sie es endlich geschafft, nach 10 Jahren, nachdem sie es beschlossen haben, einen Hit gemeinsam zu produzieren. Martin Garrix und Ed Sheeran hier bei Radio Regenbogen bei der Arbeit. Stellt euch mal Folgendes vor. Ihr guckt nachts in den Sternenhimmel und dann kommt diese Frage.
1: Wenn sie rausfinden würden, dass wir nicht allein sind, wenn es ihnen jemand zeigen, es beweisen würde, würde ihnen das Angst machen?
0: Finden wir es raus.
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0: Kommt heute von Regielegende Steven Spielberg. Ja, er ist wieder zurück. Disclosure Day, Tag der Wahrheit. Filmexperte Christoph Bayer, lohnt sich denn das Ticket? Worum geht's?
3: Es geht tatsächlich um die Frage, was würde die Menschheit tun, wenn sie erfährt, dass es Aliens gibt? Und zwar schon sehr lange, mitten unter uns.
0: Wie kommt's raus?
3: Wettermoderatorin Margaret, gespielt von Emily Blunt, die kriegt live im Studio einen Anfall und spricht für kurze Zeit eine Aliensprache.
4: Was passiert mit mir? Ich habe Angst, ich habe panische Angst.
5: Musst du aber nicht haben, du hast noch jemanden.
3: Und zwar Dr. Daniel Kellner ist dieser andere, der ist von der geheimen Organisation Wardex, die eigentlich alles zu vertuschen versucht. Aber Daniel will zusammen mit Margaret das Wissen über die Aliens an die Öffentlichkeit bringen. Beide landen natürlich auf einer Abschussliste und werden dann gejagt.
0: Okay, das klingt für mich jetzt ein bisschen nach Akte X.
3: Ja, es ist auch irgendwie so. Spielbergs Stärke ist es aber, wie er das Ganze in Szene setzt. Die Action-Momente sind großartig. Also wenn dein Auto von einem Zug mitgerissen wird, da krallst du dich in den Kinosaal. Schwächer wird's, wenn der Film zu viel erklären will. Da verliert er dann an Tempo und Luft. Und ein paar computeranimierte Tiere sehen leider ja genauso aus.
0: Okay, dein Fazit.
3: Spielberg hat schon bessere Filme gemacht. Aber als Thriller-Idee ist Disclosure Day stark und am Ende ist es ein starkes Plädoyer für Empathie und Aufklärung.
6: Warum sollte er ein so riesiges Universum erschaffen? Und das nur für uns?
0: Ich hatte jetzt kurz Angst. Disclosure Day ab heute im Kino. Wenn ihr auf Mystery und mit richtig großen Bildern steht, das ist euer Film.
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7: Bertha Benz war die erste Autofahrerin der Welt. 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
9: In Ludwigshafen startet am Wochenende das Pfalzfest am Ebertpark. Das große Volksfest mit vielen Fahrgeschäften, Bier und Weindorf. Bis zum 21. Juni dreht sich täglich das große Riesenrad. Richtig sparen könnt ihr beim Familientag nächste Woche Mittwoch. Jeden Freitagabend gibt's außerdem ein großes Feuerwerk. Das Pfalzfest in Ludwigshafen am Rhein.
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11: Ach, es riecht nach Regen. So leicht wird es so ein bisschen windig. Es wird so ein bisschen ruhiger. Ne? Das ist so die Ruhe vor dem Gewittern und vor dem Regen, der von Frankreich zu uns rüberschwappt jetzt in der nächsten Stunde. Es wird überall mal nass werden, teils wirklich heftige Gewitter mit dabei, böiger Wind, bis zu 50 Sachen kann es lokal auch geben. Also das ist jetzt kein Nachmittag für große Pläne draußen. Bis zu 20 Grad kriegen wir trotzdem noch im Rheintal zum Beispiel immerhin ab an diesem Mittwoch, der 10. Juni.
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12: Das sind die Themen um 13 Uhr. Britischer Premier verurteilt Krawalle in Belfast. Und die gute Nachricht aus Schwetzingen. Stadt saniert ihre größte Sportanlage.
13: Ich bin Yannis Tirakis. Schönen guten Tag. Der britische Premierminister Keir Starmer hat die rassistischen Krawalle in Belfast aufs Schärfste verurteilt. Er nannte die Szenen in einem Post auf X schockierend und inakzeptabel. Die Verantwortlichen würden die volle Härte des Gesetzes zu spüren bekommen. Über die aktuelle Lage berichtet Philipp Detlefs.
14: Vermummte, gewalttätige Randalierer zogen in der Nacht durch Belfast, zündeten Autos und sogar Häuser an, in denen Familien wohnten. Verängstigte Bewohner mussten gerettet werden. Die Polizei hatte alle Mühe, die Randalierer in Schach zu halten. Hunderte Menschen hatten sich zuvor versammelt, um gegen Migranten und Einwanderung zu demonstrieren. Hintergrund ist eine Messerattacke in der nordirischen Hauptstadt, bei der ein 30-jähriger Mann ein Auge verlor. Der inzwischen gefasste, mutmaßliche Täter soll aus dem Sudan stammen. Ein Video des brutalen Angriffs war in sozialen Medien verbreitet worden.
13: Eine extreme Hitzewelle könnte in Deutschland Zehntausende Leben kosten. Darum schlagen Experten jetzt Alarm und fordern, Hitze endlich als echte Krisenlage zu behandeln. Konkret warnt das Bündnis aus über 150 Einrichtungen und Verbänden in einer Mitteilung vor einem sogenannten Hitzedom, bei dem heiße Luft über längere Zeit über einem Gebiet eingeschlossen wird. Solche extreme Hitzeereignisse würden bisher bei der Risiko- und Katastrophenplanung kaum berücksichtigt. Immer mehr neue Wohngebäude in Deutschland werden mit Wärmepumpen beheizt. Innerhalb von 10 Jahren hat sich der Anteil laut dem Statistischen Bundesamt mehr als verdoppelt. Von allen fast 59.000 Wohngebäuden, die letztes Jahr fertiggestellt worden sind, nutzen demnach fast 3/4 Wärmepumpen zum Heizen. Die nutzen dafür Geo- und Umweltthermie, die zu den erneuerbaren Energiequellen zählen.
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5: Baden-Württemberg rüstet sich gegen Wetterextreme, Starkregen, Hochwasser und Dürreperioden. In den kommenden Jahren investiert das Land dreistellige Millionenbeträge in Schutzmaßnahmen, sagt Umweltministerin Walker. Auch die Trinkwasserversorgung wird gestärkt. Zudem müssen alte Schutzdämme entlang des Rheins saniert werden. Barbara Schlegel, Stuttgart.
13: Und die gute Nachricht aus dem Rhein-Neckar-Kreis: Schwetzingen bringt das Stadion an der Ketscher Landstraße wieder auf Vordermann. In den kommenden Monaten soll die Sportstätte umfassend saniert und modernisiert werden. Das betrifft im Prinzip fast alles auf dem Gelände: die Bewässerungsanlage, Rasen, Tartanbahn und Co. Ganz neu eine Fläche für den Stabhochsprung. Ziel der Stadt ist es, die Anlage wieder wettkampftauglich zu machen.
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11: Gleich 1:04 auf der A6 Heilbronn Richtung Mannheim zwischen Sinzheim und Wiesloch-Hornberg. Da ist ein defekter LKW auf der Standspur. Die rechte Spur ist auch gesperrt. Die B464 Böblingen Richtung Reutlingen ist das. Zwischenkreuz Böblingen, Hulb und Böblingen. Hulb, ein defekter LKW auf der Verzögerungsspur. Da läuft gerade eben eine Unfallaufnahme auf der rechten Spur. Zu den Staus: einmal A8 Stuttgart-Karlsruhe zwischen Heimsheim und Pforzheim aus 3 Kilometer Stop and Go. In der Gegenrichtung Karlsruhe Richtung Stuttgart zwischen Pforzheim-West und Pforzheim aus 5 Kilometer Stop and Go. Geblitzt wird heute Mittag in Baiersbronn in der Freudenstädter Straße. Unter anderem auch in Mannheim in der Schienenstraße. Und ihr wisst Bescheid, überall dort, wo ihr auch was gesehen habt, gerne die Community vorwarnen. Einfach eine Sprachnachricht schicken. 08.034.35.36. Ich wünsche euch eine gute Fahrt, kommt mir sicher an.
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11: Jawohl, dieser Mittwoch läuft so langsam auf Hochtouren. Ihr auch. Alla hopp, volle Fahrt voraus mit Austis Pickup.
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Zugegebenermaßen, wir waren wirklich alle an diesem Ort, den es eigentlich gar nicht gibt. Danke an die Beach Boys hier. Richtig cooler Sommerhit bei Radio Regenbogen, Kokomo. Und jetzt kommen wir zu dem heißesten Schissel, den es 2026 gibt. Sombre, Undressed, einer meiner Favorites diesen Sommer. Radio Regenbogen hier. Christina Klein.

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1: Minütchen noch, dann ist es genau 13:30 auf der A6 Heilbronn Richtung Mannheim. Wenn ihr hier zwischen Sinsheim und Wiesloch-Raunberg unterwegs seid, da ist ein defekter LKW auf der Standspur. Die rechte Spur ist aktuell auch gesperrt. Zu den Staus A8 Stuttgart Richtung Karlsruhe zwischen Heimsheim und Pforzheim Ost 3 Kilometer Stop and Go. Auch in der Gegenrichtung Karlsruhe Richtung Stuttgart zwischen Pforzheim West und Pforzheim Ost 5 Kilometer Stop and Go. Geblitzt wird in Ludwigshafen in der Maudacher Straße, auch in Karlsruhe in der Herbststraße. Und falls ihr noch was gesehen habt, ihr wisst Bescheid, einfach eine Sprachnachricht schicken. 08000 34 35 36. Schönen Mittag euch, kommt gut an und habt viel Spaß noch. Christina Klich, ja, hi.
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0: Einmal ordentlich durchgeschüttelt zu Linkin Park Lost hier bei Radio Regenbogen. Da haben sich jetzt zwei zusammengetan. Ich finde, das ist eine richtig gute Kombi. Hört mal rein. Ganz entspannter, chilliger Song ist es geworden. Stay, Leonie und Callum Scott in wenigen Momenten. Davor schauen wir auf die WM. Es geht ja morgen los mit den WM-Spielen. Und ich weiß, ja, dieses WM-Jahr ist jetzt vielleicht für einige nicht ganz so groß, weil sie es nicht so auf dem Schirm haben. Die meisten Spiele sind ja abends oder später in der Nacht. Aber ich weiß auch von meinen Jungs zu Hause, es gibt ganz viele Fußballverrückte da draußen in der Region, die unsere WM-Mannschaft die Daumen drücken und mit ihnen mitfiebern werden und gerne auch eine WM-Party schmeißen möchten. Allerhaupt, dann macht's einfach. Wir unterstützen euch. Meldet euch bei uns über regenbogen.de und spielt mit uns jeden Morgen um 7 und um 8 um eure WM-Party, um euer Heimspiel, ja? Und wir bringen euch dann diesen Sonntag zum ersten Deutschlandspiel alles mit. Essen, Trinken, Deko. Also es wird auch ein Koch dabei sein, der kümmert sich ums Essen, ein Barkeeper, der sich um alle Drinks kümmert. Ihr müsst nichts machen. Ihr seid zwar Gastgeber, aber ihr werdet mitfeiern und müsst euch um nichts kümmern. Das möchte auch Laura aus Lobbach. Sie hat heute Morgen mitgemacht und echt gut vorgelegt.
1: Oh je. Feuer, Fleisch, Feta, Fackel, Freunde, Frikadellen, Finale, Fußball, Fest, Freunde, Feuer, Flaschen.
2: Clara und ich haben den ganz schnellen Check gemacht. Das geht über Augenkontakt bei uns beiden. Wir haben dir zwei Begriffe gestrichen. Feuer und Freunde hast du doppelt genannt. Und das Finale können wir leider nicht gelten lassen. Damit kommst du dennoch auf sagenhafte 8 Begriffe. Erstmal Glückwunsch.
1: Ach Gott, okay. Da freue ich mich aber super.
0: Damit hat sie gleiche Punktzahl wie Sebastian aus Nussloch. Aber wenn ihr sagt, hey, ich kann das auch, ich kann das sogar noch besser, dann meldet euch bei uns mitmachen über regenbogen.de und natürlich morgen früh dann auch einschalten.
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So, ihr Lieben, wir bleiben in den 80ern mit Madonna. Jetzt hat sie gut vorgelegt, Into the Groove, richtig cooler Beat. Und wir bleiben gefühlsmäßig, groove-mäßig schon in den 80ern, aber ein bisschen moderner. Ich weiß ganz genau, es wird jetzt da draußen ganz viele geben, die das so feiern, dass wir diesen Sommerhit spielen. Diesen Italo-Schlager, sage ich jetzt mal. Diese Sehnsucht, dieses italienische Lebensgefühl. Mit Bella Napoli, Roy Bianco und die Abruzzanti Boys bei Radio Regenbogen. Los geht's. Bella.

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9: Ist meist bewölkt, kann auch immer mal wieder regnen. Bis zu 20 Grad sind heute Nachmittag drin. Morgen eher wechselhaft. Ab Freitag könnt ihr euch dann auf mehr Sonnenschein freuen und die Temperaturen steigen an.
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10: Das sind die Themen um 14 Uhr. Regierung treibt Glasfaserausbau voran. Und die gute Nachricht aus Böblingen, die Stadt setzt ein Zeichen für Inklusion. Ich bin Yandis Tirakis. Schönen guten Tag. Schnelles Internet, das ist für viele immer noch ein Wunschtraum. Deshalb will die Bundesregierung den Ausbau von Glasfaser schneller vorantreiben. Das Kabinett hat dafür eine Reform des Telekommunikationsgesetzes beschlossen. Einzelheiten von Zoe Tassovali.
11: Ein Problem heute. Oft endet die Glasfaserleitung schon im Keller oder vor dem Haus. Künftig sollen Anbieter deshalb leichter auch die letzten Meter bis in die Wohnung verlegen dürfen. Außerdem sollen Genehmigungen schneller erteilt werden, damit Bauarbeiten früher starten können. Auch entlang von Bahnstrecken soll der Ausbau von Mobilfunknetzen einfacher werden. Die Bundesregierung hofft, dass Haushalte und Unternehmen so schneller an leistungsfähige Internetanschlüsse kommen.
10: Der britische Premierminister Keir Starmer hat die rassistischen Krawalle in Belfast aufs Schärfste verurteilt. Er nannte die Szenen in einem Post auf X schockierend und inakzeptabel. Die Verantwortlichen würden die volle Härte des Gesetzes zu spüren bekommen. Die Ausschreitungen begannen als Reaktion auf ein blutiges Video, das im Internet kursiert. Darauf ist zu sehen, wie jemand mehrfach auf einen Mann einsticht und offenbar versucht, ihm die Kehle durchzuschneiden. Der mutmaßliche Täter soll aus dem Sudan stammen. Um in der Europäischen Union schneller und umfangreicher aufrüsten zu können, werden die Genehmigungsverfahren für entsprechende Projekte stark beschleunigt. Sollte das Genehmigungsverfahren nach 102 Arbeitstagen bei der zuständigen Behörde nicht durch sein, gilt der Antrag als stillschweigend angenommen. Darauf haben sich Vertreter des Europaparlaments mit Vertretern der Mitgliedstaaten geeinigt. Die Entscheidung muss noch bestätigt werden, was aber als Formsache gilt.
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12: Die Adler Mannheim arbeiten natürlich auch im Sommer weiter am Kader für die nächste Saison. Colin Schlenker bleibt, Tobias Krämer bekommt seinen ersten Profivertrag und Nick Mähler geht für eine Saison nach Regensburg in die zweite Liga, um Spielpraxis zu sammeln. Per Förderlizenz bleibt er aber an die Adler gebunden und soll danach zurückkommen, teilte der Club mit. Antti Soramies von den Adlern Mannheim.
10: Und die gute Nachricht aus Böblingen, die Toilette für alle im neuen Rathaus hat eine wichtige Fachprüfung bestanden. Nach Angaben der Stadt hat der Landesverband für Menschen mit Körper- und Mehrfachbehinderung sich die Toilette angeschaut und für die Nutzung freigegeben. Die Toilette hat unter anderem eine höhenverstellbare Liege und eine barrierefreie Dusche.
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9: Plant ein bisschen mehr Zeit ein auf der A8 Stuttgart-Karlsruhe zwischen Heimsheim und Pforzheim Ost 3 Kilometer Stau. In der Gegenrichtung zwischen Pforzheim West und Pforzheim Ost 5 Kilometer Stau. Geblitzt werdet ihr in Ludwigshafen in der Sternstraße. Das hat uns die Steffi gemeldet. Danke dir. Und in Rastatt in der Wilhelm-Busch-Straße. Wenn ihr noch was habt, schickt gerne eine Sprachnachricht an die 08000 34 35 36. Ich bin der Münch. Hallo.
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9: Kurz nach zwei, Baden-Württembergs voll im Arbeitsmodus. Wir supporten euch alle kräftig mit einem Mega-Motivationstrack. Geht gut nach vorne. Topic und Buddy.
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0: Ja, geil. Robin Schulz und Sun Goes Down. Wieder ein Radio Regenbogen Sommerhit. Wir bringen euch mit extra vielen Sommerhits jede Stunde in Sommerstimmung. 11 Tage noch, bis er losgeht. Das Sommerwetter, das ist schon on Tour zu uns. Nächste Woche knacken wir nämlich die 30 Grad. Freibadwetter. Bei Kollegin Christina Klee, die euch immer bei der Arbeit begleitet, ist ein Gedanke aufgeploppt. Ich glaube, das kennt ganz Baden-Württemberg.
1: Ja, es ist halt so scheiße, weil diese nächste Hitzewelle kommt halt einfach 5 Kilo zu viel oder 3 Kilo zu viel. Jetzt habe ich mich halt gefragt, das könnte man jetzt für die nächsten Tage bis nächste Woche noch so wirklich so à la Crash-Diet-mäßig machen? Ja. Soll man irgendwie Thunfisch, Bohnen und Frischkäse nur noch essen oder irgendwie, keine Ahnung, jeden Tag in die Sauna gehen und alles Überschüssige ausschwitzen oder lieber Bauch einziehen? Ich weiß es nicht. Ich habe euch auch über unseren WhatsApp-Kanal gefragt. Und die meisten unter euch sagen wirklich Bauch einziehen.
0: Okay, die nächste Hitzewelle kommt. Wie kommen wir ratzfatz in Shape fürs Freibad? Stimmt gerne noch weiter mit ab in unserem WhatsApp-Kanal.
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Neu bei Radio Regenbogen. Michael Schulte, Lovesick. 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
8: A8 Stuttgart Karlsruhe zwischen Heimsheim und Pforzheim aus 3 Kilometer stockender Verkehr. Länger braucht ihr auch in der Gegenrichtung zwischen Pforzheim Süd und Heimsheim 5 Kilometer Stau. Geblitzt werdet ihr in Leimen in der Hauptstraße. Das hat uns der Heiko gemeldet. Danke dir. Und in Freiburg in der Hermann-Mietstraße. Wenn ihr noch was habt, einfach eine Sprachnachricht reinschicken an die 08000 34 35 36. Ich bin der Münch. Einen nice Nachmittag euch.
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20:03. Das ist jetzt genau der richtige Moment. Ihr nehmt euer Handy in die Hand, tippt die Message "Schön, dass es dich gibt", Smiley noch dran und ab damit an eure Besties. Schönen Nachmittag euch mit Radio Regenbogen. Weil es im Alltag einfach viel zu kurz kommt, unseren Lieblingsmenschen öfter mal zu sagen, wie schön es ist, dass es sie gibt. Das zeigt auch eine Statistik. Vor allem, wenn spontan so eine Message aufploppt. Was glaubt ihr, wie happy ihr alle macht? Tiffany Harris hat einen frischen Track. Da geht's genau um das. Ein Reminder, feiert eure Freunde. Und die 2 Minuten, die nehmen wir uns jetzt. Eine Hymne auf die Freundschaft. Neu dabei, hier ist Tiffany Harris und Vertigo bei Radio Regenbogen.

0: Die Hits, die wir bei 30 Grad und Sonnenschein am liebsten mitsingen. Die Sommerhits. Wir spielen eine Extraladung jede Stunde für euch, für die Vorfreude auf die geilste Zeit des Jahres. Hier ist wieder einer. Und alle so, Welcome to Miami. Hier ist Will Smith.
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0: Hi, einen schönen Nachmittag euch mit Radio Regenbogen und mit der besten Musik. Gleich für euch die aktuelle von Holly Humberstone. Geht überall steil, ein echter Banger, To Love Somebody. Ich bin der Münch, das und noch viel mehr gleich für euch bei Radio Regenbogen.
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6: Alles, was heute wichtig ist in Deutschland und der Welt, hört ihr gleich bei uns in den Nachrichten. Nach den aktuellen Aussichten für eure Region.
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0: Mit ein bisschen Glück erwischt ihr heute Nachmittag ein paar Sonnenstrahlen. Ansonsten ist es bewölkt, kann auch mal regnen. Bis zu 20 Grad sind drin. Morgen auch eher wechselhaft. Ab Freitag dann mehr Sonnenschein und die Temperaturen steigen auch wieder an.
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8: Das sind die Themen um 15 Uhr. Gespräche über Reformen im Kanzleramt. Und die gute Nachricht aus Rust, neues Work-and-Travel-Camp im Europapark. Ich bin Yannis Tierakis. Schönen guten Tag. Die nächsten Wochen bis zur Sommerpause werden zur entscheidenden Bewährungsprobe für die Regierungskoalition. Bis Anfang Juli will sie ein großes Reformpaket schnüren. Bei einem Spitzentreffen am Abend sollen auch Arbeitgeber und Gewerkschaften zu Wort kommen. Aus Berlin, Zoe Tassovadi.
9: Schon vor dem Treffen wird deutlich, wie unterschiedlich die Vorstellungen sind. Die Linke fordert die Gewerkschaften auf, bei Sozialleistungen und Arbeitnehmerrechten klare rote Linien zu ziehen. Auf der anderen Seite werben Wirtschaftsvertreter für tiefgreifende Reformen. Die Wirtschaftsweise Grimm sagt, Deutschland brauche neue Impulse für Wachstum. Dabei geht es unter anderem um Steuern, den Arbeitsmarkt und die Frage, wie mehr Menschen arbeiten können oder länger im Job bleiben.
8: Um den Ausbau des Glasfasernetzes voranzutreiben, hat das Bundeskabinett eine Reform des Telekommunikationsgesetzes auf den Weg gebracht. Die Änderungen sollen unter anderem Verfahren einfacher machen, heißt es vom Bundesdigitalministerium. Dabei geht es unter anderem darum, dass die Anbieter leichter Kabel in Gebäude legen können sollen. Während die Diäten im Bundestag in diesem Jahr nicht erhöht werden sollen, erhalten die Abgeordneten des baden-württembergischen Landtages von Juli an mehr Geld. Die Parlamentarier von Grünen, CDU und SPD stimmten mit großer Mehrheit dafür, an dem Mechanismus festzuhalten, der Diäten an die Lohnentwicklung koppelt. Dagegen war nur die AfD, die hatte wegen der schlechten Wirtschaftslage und bundesweiter Spardebatten eine Nullrunde gefordert.
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10: Wie kann KI bei der Erstellung von Wörterbüchern helfen? Mit dieser Frage setzt sich das Leibniz-Institut für deutsche Sprache in Mannheim im Rahmen eines EU-Projekts auseinander. Gemeinsam mit 25 Partnern in ganz Europa. Ziel ist es, die Wörterbücher mithilfe von KI schneller und einheitlich zu erstellen, ohne dass dabei wissenschaftliche Qualität verloren geht. Nathalie Bender, Mannheim.
8: Und die gute Nachricht aus dem Ortenaukreis: Junge Menschen aus ganz Europa können seit heute im Europapark Rust nicht nur arbeiten, sondern auch gemeinsam leben. Für das diesjährige Euro-Summer-Programm ist ein neues Tiny House Camp eröffnet worden. Dort sind die Teilnehmer untergebracht. Laut Park arbeiten die Work-and-Travel-Gäste an Attraktionen und in der Gastronomie.
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0: Plant mehr Zeit ein auf der A8 Stuttgart-Karlsruhe zwischen Heimsheim und Pforzheim-Ost 4 Kilometer stockend. In der Gegenrichtung zwischen Pforzheim-Süd und Heimsheim 2 Kilometer stockender Verkehr. Und A81 Singen-Stuttgart zwischen dem Kreuz Böblingen-Hulb und Sindelfingen-Ost 4 Kilometer Stau. Geblitzt werdet ihr in Emmendingen in der Karl-Friedrich-Straße und in Stuttgart in der Böblinger Straße. Wenn ihr noch was habt, schickt gerne eine Sprachnachricht rein an die 08000 34 35 36.
7: 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Schönen Nachmittag.
0: Ich bin der Münch. Es ist Mittwochnachmittag. Woche ist halb geschafft. Das feiern wir jetzt mit dem aktuellen Kracher von Holly Humberstone. Hier ist To Love Somebody.
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bei Radio Regenbogen. Teddy Swims, Mr. Know-It-All. 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
8: Ist meist bewölkt heute, immer wieder regnet es auch ein bisschen. Morgen nochmal durchhalten, ab Freitag könnt ihr euch auf mehr Sonnenschein freuen und es wird spürbar wärmer.
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9: Ich bin Yadis Tirakis. Schönen guten Tag. Die nächsten Wochen bis zur Sommerpause werden zur entscheidenden Bewährungsprobe für die Regierungskoalition. Bis Anfang Juli will sie ein großes Reformpaket schnüren. Bei einem Spitzentreffen am Abend sollen auch Arbeitgeber und Gewerkschaften zu Wort kommen. Es soll darum gehen, wie Wachstum und Beschäftigung angekurbelt werden können. Um den Ausbau des Glasfasernetzes voranzutreiben, hat das Bundeskabinett eine Reform des Telekommunikationsgesetzes auf den Weg gebracht. Die Änderungen sollen unter anderem Verfahren einfacher machen, heißt es vom Bundesdigitalministerium. Dabei geht es unter anderem darum, dass die Anbieter leichter Kabel in Gebäude legen können sollen. Der von den USA abgewiesene somalische Schiedsrichter Omar Atan ist bei seiner Heimkehr von seinen Landsleuten begeistert empfangen worden. Am Flughafen der Hauptstadt Mogadischu begrüßten ihn Offizielle und mehrere hundert Anhänger. Atan durfte wegen Sicherheitsbedenken nicht in die USA einreisen. Als Grund wurden angebliche Verbindungen zu einer Terrororganisation genannt.
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10: Ich bin Matthias Wagner, guten Tag. Die Stadt Mannheim muss sparen und das tut sie auch beim Thema Sauberkeit. Zuletzt wurde deshalb beschlossen, nicht mehr in allen Stadtteilen regelmäßig durchzuputzen. Für besonders verschmutzte Gebiete ist jetzt aber ab sofort ein schnelles Eingreifteam am Start. Baden-Württemberg-Reporterin Nathalie Bender.
11: Dieses Team soll laut Stadt, Zitat, die letzten Winkel von hartnäckigen und schleichenden Verschmutzungen herausputzen. Ein besonderes Augenmerk liegt demnach auf Randbereiche, wo sich schon länger der Müll angesammelt hat. Gerade läuft das Ganze noch als Pilotprojekt. Den ersten Einsatz hat das schnelle Eingreifteam schon hinter sich. Sauber gemacht wurde im Stadtteil Waldhof West. Mit der Aktion hofft die Stadt auch auf ein Umdenken bei den Anwohnern, vor allem was das Thema Müll vor der eigenen Haustür angeht.
10: Nach dem Brand in einem Heuballenlager in Dudenhofen im Rhein-Pfalz-Kreis laufen Ermittlungen, denn die Ursache ist weiter unklar. Gestern Nachmittag war der Brand ausgebrochen. Die Feuerwehr war bis in die frühen Morgenstunden im Einsatz. Ein Mensch wurde leicht verletzt. Der Sachschaden wird auf rund 100.000 Euro geschätzt. Mit einem heftigen Pegel ist eine Autofahrerin nach einem Unfall nahe Lützelsachsen aufgefallen. Zuvor war sie gestern auf ein wartendes Auto an einer Ampel geprallt. Bei der Kontrolle der Frau kam dann raus, die 40-Jährige hatte über 3 Promille Alkohol im Blut und keinen Führerschein. Gegen die Fahrerin wird jetzt gleich mehrfach ermittelt, verletzt wurde niemand. Und mehr Nachrichten gibt's auf regenbogen.de.
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8: A8 München-Karlsruhe zwischen Stuttgart-Flughafen-Messe und dem Kreuz Stuttgart 4 Kilometer Stau. A8 Stuttgart-Karlsruhe zwischen Heimsheim und Pforzheim-Ost 4 Kilometer stockend. Bisschen länger braucht ihr auch in der Gegenrichtung zwischen Pforzheim-Süd und Heimsheim 2 Kilometer stockender Verkehr. Und A81 Singen-Stuttgart zwischen dem Kreuz Böblingen-Hulb und Sindelfingen-Ost 5 Kilometer Stau. Geblitzt werdet ihr in Bischweier in der Bahnhofstraße und in Eberbach in der Güterbahnhofstraße. Das hat uns der Marvin gemeldet. Danke dir. Wenn ihr noch was habt, einfach eine Sprachnachricht schicken an die 08000 34 35 36. Ich bin der Münch. Einen schönen Nachmittag.
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Hier, ein Nice to Know bei Radio Regenbogen. Vielleicht sucht ihr ihren Namen oder ihr kennt jemanden. Sophia und Felix gehören zu den beliebtesten Babynamen bei uns in Baden-Württemberg. Bei den Jungs sind außerdem Noah und Elias noch ganz vorne mit dabei. Und bei den Mädels Emma und Emilia. Mal abwarten, in ein paar Wochen sind die beliebtesten Namen dann bestimmt Joshua, Manuel oder auch Jamal, wenn unsere Fußballnationalmannschaft Weltmeister wird. Was wir natürlich auch hoffen. Also der Name Felix, gerade mega beliebt, liegt vielleicht auch an ihm hier. Seine Mucke geht nämlich bei uns in Baden-Württemberg immer mega steil. Felix Yan. Das ist was Frisches für euren Nachmittag von ihm. Zusammen mit Cascada. Neu dabei, Boy You Turn Me bei Radio Regenbogen.

0: Jörg, der Rüdiger, hat sich über die Radio Regenbogen-App mit einer Blitzer-Message für euch reingemeldet.
1: Zwar zwischen Nussloch und Leimen auf der alten B3, Ortsausgang Nussloch.
0: Alles klar, danke dir. Und von Nussloch und Leimen geht's jetzt ab in den Süden. Wir schieben eure Vorfreude auf den Sommer mit extra vielen Sommerhits jede Stunde an. Und bei dem hier kriegt jeder Hummeln im Hintern. Buddy vs. DJ The Wave und ab in den Süden bei Radio Regenbogen.

0: hat so einen super entspannten Drive. Genau richtig für euren Weg in Richtung Feierabend. Gabriella, ich bin der Münch. Das und noch viel mehr gleich für euch.
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0: Regnet ein bisschen heute Nachmittag. Auch morgen kommt immer mal wieder was von oben ab. Freitag könnt ihr euch dann auf viel Sonnenschein freuen und die Temperaturen steigen auch an.
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14: Das sind die Themen um 16 Uhr. Regierung stärkt Luftfahrt. Und die gute Nachricht aus Mannheim. Die Skate Night steigt wieder. Ich bin Yannis Tirakis. Schönen guten Tag. Die Bundesregierung will die Luftfahrtbranche in Deutschland stärken. Dazu wurde im Kabinett eine Strategie beschlossen. Die Luftfahrt sei global und langfristig ein Wachstumsmarkt, heißt es im Beschlusstext. Katrin Müller berichtet.
15: Wegen gestiegener Kerosinpreise, aber auch relativ hoher Kosten am Standort Deutschland, stehen viele Airlines und Flughäfen hierzulande unter Druck. Die Bundesregierung verspricht der Branche mehr Unterstützung. Neben bereits beschlossenen Maßnahmen wie der Senkung der Ticketsteuer werde sie sich auch weiterhin langfristig für international wettbewerbsfähige Standortkosten einsetzen, heißt es in der Strategie. Darin geht es aber auch um klimaschonenderes Fliegen und stabile Lieferketten, zum Beispiel beim Flugbenzin.
14: Die Spitzen der Regierungskoalition loten heute mit Arbeitgebern und Gewerkschaften aus, inwieweit es eine gemeinsame Sichtweise auf den Reformbedarf in Deutschland gibt. Dabei soll es zuallererst um den Arbeitsmarkt, aber auch um Sozialreformen, Steuern und Bürokratieabbau gehen. Entscheidungen sind nicht zu erwarten. Die sollen erst in einer Sitzung des Koalitionsausschusses fallen, die für Anfang Juli geplant ist. In Sachen Blutkonserven könnte Deutschland ein Engpass bevorstehen. Denn immer weniger Menschen spenden Blut, das teilten die Blutspendedienste des Deutschen Roten Kreuzes mit. Demnach gibt es immer mehr ältere Spender, aber weniger junge, die nachrücken. Ein Höchstalter gibt es zwar nicht mehr, aber ältere Menschen scheiden wegen verschiedener Umstände irgendwann aus. Insgesamt werden jeden Tag rund 15.000 Blutkonserven gebraucht, so das Deutsche Rote Kreuz.
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16: Anders als die Bundestagsabgeordneten erhalten die Parlamentarier im Landtag ab Juli mehr Geld. Grüne, CDU und SPD halten am Mechanismus fest, der die Entwicklung der Abgeordnetendiäten an die Lohnentwicklung koppelt. Die AfD wollte den Mechanismus aussetzen wegen der schlechten Wirtschaftslage, wurde jedoch überstimmt. Barbara Schlegel, Stuttgart.
14: Und die gute Nachricht aus Mannheim, die nächste Skate Night startet heute. Treffpunkt ist am MVV-Hochhaus am Luisenring. Gefahren wird die Gartenstadtstrecke durch den grünen Teil der Stadt mit entspannten Passagen für Einsteiger und flotteren Abschnitten für Sportliche. Der erste Termin im Mai war wegen schlechten Wetters ausgefallen. Los geht's heute um 19.30 Uhr.
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0: Ein bisschen länger braucht ihr auf der A8 München-Karlsruhe zwischen Stuttgart-Flughafen-Messe und dem Kreuz Stuttgart 4 Kilometer Stau. A8 Stuttgart-Karlsruhe zwischen Heimsheim und Pforzheim-Ost 5 Kilometer stockender Verkehr. In der Gegenrichtung zwischen Pforzheim-Süd und Heimsheim 2 Kilometer stockend. Und A81 Singen-Stuttgart zwischen dem Kreuz Böblingen-Hulb und Sindelfingen-Ost 5 Kilometer Stau. Geblitzt werdet ihr in Pforzheim in der Leipziger Straße und in Bayers Bronn in der Thunbachstraße. Wenn ihr unterwegs noch was gesehen habt, einfach kurz reinmelden mit einer Sprachnachricht an die 08000 34 35 36. Ich bin der Münch. Hello!
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0: Yes, wir begleiten euch in und durch den Feierabend mit allem, was Baden-Württemberg abfeiert. Auf ihn hier freuen sich alle schon. 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Und hier ist er mit seiner aktuellen The One.
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0: Ritmo. Die Black Eyed Peas, Ritmo, wieder ein Radio-Regenbogen-Sommerhit. In 11 Tagen geht er los. Nächste Woche gibt's teilweise schon über 30 Grad. Wir freuen uns drauf und packen für euch eine extra Ladung Sommerhits auf die Playlist. Jede Stunde. Und 24/7 könnt ihr die in unserem Sommerhit-Radio auf regenbogen.de und in unserer kostenlosen App feiern. Und Sommer heißt ja auch Urlaub. Hier schon mal eine Info für eure Nächsten. Bei Eurowings gibt's jetzt Döner an Bord. 6,90 Euro kostet der und ist auch nur 180 Gramm schwer. Zum Vergleich, normaler Döner wiegt im Schnitt 450 Gramm. Außerdem ist das Ding ohne Knoblauchsoße und wird frisch zubereitet. So nach dem Motto:
1: Liebe Flugpassagiere, wenn Sie jetzt aus dem linken Fenster schauen, dann sehen Sie in der Turbine einen brutzelnden Dönerspieß.

Neu bei Radio Regenbogen. Jennifer Lopez und David Guetta. Save me tonight. 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
1: Die Regenwolken toben sich in ganz Baden-Württemberg heute Nachmittag aus. Vor allem in und um Heilbronn kommt ordentlich was runter. Morgen wechselhaft ab Freitag könnt ihr euch dann auf mehr Sonnenschein freuen und die Temperaturen steigen auch wieder an.
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2: Ich bin Yannis Tirakis. Schönen guten Tag. Die Bundesregierung will die Luftfahrtindustrie in Deutschland stärken. Dazu wurde im Kabinett eine Strategie beschlossen. Die Luftfahrt sei global und langfristig ein Wachstumsmarkt, heißt es in dem Beschlusstext. Der Bundesverband der deutschen Industrie hatte Unterstützung für die Branche gefordert, vor allem mehr Entlastungen bei der Luftverkehrssteuer und verschiedenen Gebühren. Im Kanzleramt beraten heute die Spitzen der Regierungskoalition mit Arbeitgebern und Gewerkschaften über anstehende Reformen in Deutschland. Konkret wird es um den Arbeitsmarkt, Steuern, weniger Bürokratie und Sozialreformen gehen. Konkrete Beschlüsse werden dabei nicht erwartet. Es soll mehr darum gehen, einen gemeinsamen Kurs zu finden. Eine extreme Hitzewelle könnte in Deutschland Zehntausende Leben kosten. Darum schlagen Experten jetzt Alarm und fordern Hitze endlich als echte Krisenlage zu behandeln. Extreme Hitzeereignisse würden laut dem Bündnis bisher bei der Risiko- und Katastrophenplanung kaum berücksichtigt.
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3: Ich bin Matthias Wagner. Guten Tag. Neuanfang für Familie Allespach aus Lobbach im Rhein-Neckar-Kreis. Sie hat bei einem Brand im Frühjahr alles verloren, das eigene Zuhause und eine Angehörige. Nach Monaten voller Unsicherheit konnte Martina am Sonntag mit ihrem Mann und ihrem Sohn endlich ins neue Haus einziehen. Das wäre nicht möglich gewesen ohne die Hilfe von Freunden und Bekannten.
4: Alle, wo mir geholfen haben, wo uns beigestanden sind, auch mit Rat und Tat, auch mit den Spenden. Das ist wirklich so toll gewesen. Also es war wirklich ein mega Zusammenhang von aller Seite, von allen Gewerken. Ich kann einfach nicht mehr sagen als wie bei allen. Vielen, vielen Dank für alles. Es ist alles verdammt schwer, aber ich bin eine Kämpferin. Mir schaffe auch das.
3: Der Abriss des Nordbrückenkopfs in Ludwigshafen verzögert sich. Grund ist ein Streit um die Auftragsvergabe mit einer Abrissfirma. Das berichtet die Rheinpfalz. Die geplante Sperrung der Rheinuferstraße und der Kurt-Schumacher-Brücke im August fällt damit vorerst aus. Laut Bauprojektgesellschaft könnte sich das Verkehrsprojekt um mehrere Wochen verschieben. Ab heute rollt's wieder. Die Mannheimer Skate Nights starten nämlich. Ab 19.30 Uhr geht's am MVV-Hochhaus los. Erstmal über 10 Kilometer zum Herzogenriedpark. Danach stehen laut Veranstalter weitere anspruchsvolle 16 Kilometer an. Bis zurück zum Startpunkt gegen 22 Uhr.
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1: A8 München-Karlsruhe zwischen Stuttgart Flughafenmesse und dem Kreuz Stuttgart 4 Kilometer Stau. Länger braucht ihr auf der A8 Stuttgart Karlsruhe zwischen Heimsheim und Pforzheim Ost 5 Kilometer stockender Verkehr. In der Gegenrichtung zwischen Pforzheim Süd und Heimsheim 2 Kilometer stockend. Und A81 Singen-Stuttgart zwischen dem Kreuz Böblingen-Hulb und Sindelfingen Ost 5 Kilometer Stau. Geblitzt werdet ihr in Hamm-Brücken in der Brühlerstraße und in Freiburg in der Schwarzwaldstraße. Wenn ihr noch was habt, schickt gerne eine Sprachnachricht an die 08000 34 35 36. Ich bin der Münch, einen schönen Start in Richtung Feierabend.
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Harry Styles, American Girls. 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

Hey, kurze Frage in die Runde. Habt ihr auch schon wieder diesen WhatsApp-Text bekommen? Ab Samstag liest die Meta-KI alle Chats mit, schnell irgendwas in den Datenschutzeinstellungen ändern und weiterleiten.

0: nur was, wenn ihr sie aktiv dazu holt. Ist wie ein Kontakt, den ihr selber anschreibt.
1: Und diese extra Datenschutzfunktion bei WhatsApp, sollen wir die aktivieren oder nicht?
0: Kann sinnvoll sein, wenn es um richtig Vertrauliches geht. Dann macht ihr den Chat damit ein bisschen dichter. Aber ist kein Notfallknopf gegen eine KI, die angeblich mithört, denn die hört nicht mit.
1: Okay, und was machen wir, wenn der Kettenbrief wieder reinkommt?
0: Nicht weiterleiten. Grundsätzlich bei allen Nachrichten, wo sowas drinsteht wie mach sofort dies und das, da erst einmal kurz durchatmen, prüfen und dann erst tippen.
1: Deal. Also kein KI-Spion im WhatsApp-Gruppenchat, ist nur ein alter Kettenbrief mit frischer Lackierung.
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0: Einen schönen Start in den Feierabend euch mit Radio Regenbogen und mit der besten Musik gleich mit dabei, die aktuelle von Taylor Swift. Ein Mega-Hit von ihr, The Fate of Ophelia. Ich bin der Münch, das und noch viel mehr gleich für euch bei Radio Regenbogen.
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8: Wissen in wenigen Sekunden. Woher kommt der Ausdruck Hinz und Kunz? Dieser Ausdruck wurde schon im Mittelalter gebraucht. Hinz und Kunz sind altertümliche Formen von Heinrich und Konrad. Diese waren damals sehr gebräuchlich und wurden somit oft verwendet. Daraus entwickelte sich eine Redensart, die noch heute gebraucht wird. Verwendet jemand diesen Ausdruck zum Beispiel in Heute kommt Hinz und Kunz, meint man damit eigentlich, es kommen alle möglichen Leute, deren Anwesenheit nicht so wichtig ist oder auf die man gut verzichten könnte. Die Redensart besitzt heute also einen gleichgültigen, wenn nicht gar negativen Charakter.
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0: Ja, mit ein bisschen Glück erwischt ihr heute Nachmittag noch ein paar Sonnenstrahlen. Ansonsten ist es bewölkt, kann auch immer wieder regnen. Auch morgen tröpfelt es ein bisschen. Ab Freitag wird es dann sonniger und die Temperaturen steigen auch an.
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11: Das sind die Themen um 17 Uhr. Proteste gegen Sparpläne im Gesundheitssystem. Und die gute Nachricht aus der Region Stuttgart, freie Fahrt im Engelbergtunnel. Ich bin Yandis Tierakis. Schönen guten Tag. In ganz Deutschland sind heute Menschen auf die Straßen gegangen, um gegen die geplanten Einschnitte bei der Gesundheitsversorgung zu protestieren. Passend zum Treffen der Gesundheitsminister in Hannover waren allein dort mehr als 8.000 Menschen laut den Veranstaltern dabei. Mehr dazu von Zoe Tassovali.
12: Wagen stoppen stand auf vielen Schildern. Dazu gab es laute Pfeifkonzerte. Kritisiert werden vor allem höhere Zuzahlungen für Medikamente und geplante Einschränkungen bei der kostenlosen Mitversicherung von Ehepartnern. Die Bundesregierung will damit ein Milliardenloch bei den gesetzlichen Krankenkassen schließen und weitere Beitragserhöhungen verhindern. Die AOK warnt davor, das Sparpaket unter dem Druck der Proteste aufzuweichen. Ohne wirksame Gegenmaßnahmen drohen den Kassen schon im kommenden Jahr neue Finanzprobleme.
11: Der Bundestag befasst sich am Freitag zum ersten Mal mit der Gesundheitsreform von Ministerin Warken. Die Bundesregierung will die Luftfahrtindustrie in Deutschland stärken. Dazu wurde im Kabinett eine Strategie beschlossen. Die Luftfahrt sei global und langfristig ein Wachstumsmarkt, hieß es im Beschlusstext. Der Bundesverband der deutschen Industrie hatte Unterstützung für die Branche gefordert, vor allem mehr Entlastungen bei der Luftverkehrssteuer und verschiedenen Gebühren. Außenminister Wadephul sieht aktuell keinen Anlass für weitere Sanktionen gegen Israel oder einzelne Minister der israelischen Regierung. Das sagte er bei einem Treffen mit seiner ungarischen Amtskollegin Orbán in Berlin. In den letzten Tagen gab es unter anderem in Frankreich und Italien Aufruhr wegen des Verhaltens von Israels Polizeiminister Itamar Ben-Gvir, der festgenommene Aktivisten in einem Video gedemütigt hatte. Es wurden Ermittlungen eingeleitet.
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13: Ammoniakkonzentrat in einem Mülleimer hat gestern Abend am Bahnhof Böblingen die Evakuierung eines Intercity-Zugs ausgelöst. Das ergaben Untersuchungen von Spezialkräften der Bundespolizei. Ein Fahrgast hatte den stechenden Geruch bemerkt und das Zugpersonal informiert. 130 Menschen mussten den Zug verlassen. Die Bundespolizei ermittelt. Sascha Baumann, Böblingen.
11: Und die gute Nachricht aus Leonberg bei Stuttgart: Autofahrerinnen und Autofahrer können aufatmen. Nach dem Brand im Engelbergtunnel sind auf der A81 jetzt wieder je 3 Fahrspuren in beide Richtungen frei. Das hat die Autobahn GmbH bekannt gegeben. Auch die Rampe von der A8 aus Karlsruhe Richtung Heilbronn ist wieder freigegeben worden.
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15: Kurz vor Beginn der Fußball-Weltmeisterschaft rechnet die US-Regierung trotz Diskussionen über hohe Reisekosten und die politische Lage im Land mit einem Besucherrekord. Die USA bereiten sich auf eine Veranstaltung mit dem Umfang von 78 Super Bowls vor, sagte der US-Tourismusbeauftragte Nick Adams der deutschen Presseagentur. Es gebe zwischen Juni und Oktober rund 1 Million zusätzliche Sitzplätze auf Flugverbindungen zwischen Europa und den USA. Und noch der Blick auf den DAX, der stand zuletzt bei 24.267 Punkten. Uli Reitinger für Radio Regenbogen.
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0: A8 München Karlsruhe zwischen Stuttgart Flughafen Messe und dem Kreuz Stuttgart 6 Kilometer Stau. A8 Stuttgart Karlsruhe zwischen Heimsheim und Pforzheim Ost 5 Kilometer stockender Verkehr. Länger braucht ihr auch in der Gegenrichtung zwischen Pforzheim Süd und Heimsheim 2 Kilometer stockender Verkehr. Und A81 Singen-Stuttgart zwischen Ehningen und Sindelfingen-Ost 6 Kilometer Stau. Geblitzt werdet ihr auf der B462 zwischen Rastatt und Gaggenau auf Höhe von Kuppenheim. Das hat uns der Christian gemeldet. Danke dir. Und in Pforzheim in der Durlacher Straße. Das hat uns der Marc gemeldet. Auch dir ein dickes Dankeschön. Wenn ihr was gesehen habt, schickt uns gerne eine Sprachnachricht an die 08000 34 35 36.
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0: Ich bin der Münch. Hello. Und für alle, die gerade im Feierabendverkehr länger brauchen, auf der A8 ist ja einiges los. Und für alle anderen, jetzt was für die gute Laune. Dermot Kennedy mit seiner aktuellen Funeral.
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0: der Duft von Sonnenmilch. Einmal in der Nase und sofort sind die Bilder da. Freibad, Badesee, Urlaub. Und das ist der Soundtrack dazu. Jason Derulo und Savage Love. Wieder ein Radio Regenbogen Sommerhit. Wir packen jede Stunde extra viele für euch auf die Playlist. Für die Vorfreude auf die geilste Zeit des Jahres. Und es wird jetzt auch sommerlich. 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
9: Ist meist bewölkt, kann auch immer wieder regnen heute Abend. Auch morgen ist es eher regnerisch. Auf Freitag könnt ihr euch freuen. Da kommt nämlich die Sonne raus und die Temperaturen steigen auch an.
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10: Ich bin Daniel Ernst. Es gibt massive Proteste gegen die geplante Gesundheitsreform der Bundesregierung. Allein in Hannover gingen heute über 8000 Menschen auf die Straße. Die Demonstranten fürchten Einschnitte in der Gesundheitsversorgung und höhere Belastungen für die Versicherten. In Deutschland sind im Moment weit über 1 Million Stellen unbesetzt und das, obwohl rund 3 Millionen Menschen arbeitslos sind. Das hat das Institut für Arbeitsmarkt- und Berufsforschung ermittelt. Der Hauptgrund: häufig passten die Anforderungen nicht zur Qualifikation der verfügbaren Arbeitskräfte. Deutschland ist auf Extremhitze aus Sicht von Gesundheits- und Klimaexperten bisher nicht ausreichend vorbereitet. Das beklagen mehr als 150 Institutionen und Verbände. Sie fordern deshalb, Hitzeschutz systematisch in die Krisenvorsorge und den Katastrophenschutz zu integrieren.
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11: Ich bin Matthias Wagner, guten Tag. Die Stadt Mannheim muss sparen und das tut sie auch beim Thema Sauberkeit. Zuletzt wurde deshalb beschlossen, nicht mehr in allen Stadtteilen regelmäßig durchzuputzen. Für besonders verschmutzte Gebiete ist jetzt aber ab sofort ein schnelles Eingreifteam am Start. Baden-Württemberg-Reporterin Nathalie Bender.
12: Dieses Team soll laut Stadt, Zitat, die letzten Winkel von hartnäckigen und schleichenden Verschmutzungen herausputzen. Ein besonderes Augenmerk liegt demnach auf Randbereiche, wo sich schon länger der Müll angesammelt hat. Gerade läuft das Ganze noch als Pilotprojekt. Den ersten Einsatz hat das schnelle Eingreifteam schon hinter sich. Sauber gemacht wurde im Stadtteil Waldhof West. Mit der Aktion hofft die Stadt auch auf ein Umdenken bei den Anwohnern, vor allem was das Thema Müll vor der eigenen Haustür angeht.
11: Nach dem Brand in einem Heuballenlager in Dudenhofen im Rhein-Pfalz-Kreis laufen Ermittlungen, denn die Ursache ist weiter unklar. Gestern Nachmittag war der Brand ausgebrochen. Die Feuerwehr war bis in die frühen Morgenstunden im Einsatz. Ein Mensch wurde leicht verletzt. Der Sachschaden wird auf rund 100.000 Euro geschätzt. Mit einem heftigen Pegel ist eine Autofahrerin nach einem Unfall nahe Lützelsachsen aufgefallen. Zuvor war sie gestern auf ein wartendes Auto an einer Ampel geprallt. Bei der Kontrolle der Frau kam dann raus, die 40-Jährige hatte über 3 Promille Alkohol im Blut und keinen Führerschein. Gegen die Fahrerin wird jetzt gleich mehrfach ermittelt, verletzt wurde niemand. Und mehr Nachrichten gibt's auf regenbogen.de.
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9: Plant mehr Zeit ein auf der A8 München-Karlsruhe zwischen Stuttgart Flughafenmesse und dem Kreuz Stuttgart 6 Kilometer Stau. A8 Stuttgart-Karlsruhe zwischen Heimsheim und Pforzheim Ost 5 Kilometer stockend. In der Gegenrichtung zwischen Pforzheim Süd und Heimsheim 2 Kilometer stockender Verkehr. Und A81 Singen-Stuttgart zwischen Ehningen und Sindelfingen Ost 6 Kilometer Stau. Geblitzt werdet ihr in Bischweier in der Kuppenheimer Straße. Das hat uns die Jenny gemeldet. Danke dir. Und in Baden-Baden steht auch einer in der Rotenbachtalstraße. Wenn ihr noch was habt, gerne Bescheid geben mit einer Sprachnachricht an die 08000 34 35 36. Ich bin der Münch. Einen schönen Feierabend.
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0: da kommt das größte Ding ever auf euch zu. Morgen startet nämlich die bisher größte Fußball-Weltmeisterschaft. Es ist die erste mit 48 Teams statt 32. Insgesamt gibt es 104 Spiele. So viele wie nie zuvor. Und ein völlig neuer Ball kommt auch zum Einsatz.
1: Träume doch über Fußball. 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
0: Unser Sammy, leidenschaftlicher Fußballspieler aus Ludwigsburg, 7 Jahre jung und er kennt sich halt einfach aus. Sammy, sag mal, was hat's denn da mit diesem neuen Ball auf sich?
3: Ist doch ganz einfach, der Ball muss jetzt aufgeladen werden, weil in dem Ball ist ganz viel Technik drin. Er misst 500 Mal pro Sekunde. Das ist richtig viel in der Sekunde. Und der misst Schussgeschwindigkeit, jede Ballberührung und Umdrehungen. Und die gibt er dann an den Videoassistenten weiter. Der Ball heißt Trionda. Tri wegen den drei Gastgeberländern. Rot, Grün und Blau. Der Akku hält 6 Stunden und das sollte auch reichen für ein Spiel, das ins Elfmeterschießen geht.
0: Klare Sache. Danke, Sammy. Wenn ihr noch Fragen an Sammy habt, meldet euch einfach ein.
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Also allein die ersten Sekunden reichen schon aus und ihr habt Brasilien-Urlaub mit Straßenkarneval vor euch. Für eure Vorfreude auf den Sommer spielen wir jede Stunde eine Extraladung Sommerhits bei Radio Regenbogen. Hier sind Bellini und Samba de Janeiro.

0: Schönen Abend euch mit Radio Regenbogen und mit der besten Musik. Gleich ganz großes Kino von Bruno Mars für euch. Geiler Beat. Treasure. Ich bin der Münch. Das und noch viel mehr gleich für euch.
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2: In Ludwigshafen startet am Wochenende das Pfalzfest am Ebertpark. Das große Volksfest mit vielen Fahrgeschäften, Bier und Weindorf. Bis zum 21. Juni dreht sich täglich das große Riesenrad. Richtig sparen könnt ihr beim Familientag nächste Woche Mittwoch. Jeden Freitagabend gibt's außerdem ein großes Feuerwerk. 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
2: Gebietsweise seht ihr noch was von der Sonne. Ansonsten ist es wie morgen auch bewölkt und regnerisch. Ab Freitag wird es dann besser. Es gibt mehr Sonne und mehr Temperaturen.
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3: Und das sind die Themen um 18 Uhr. Spitzentreffen im Kanzleramt. Und die gute Nachricht aus Eppingen. An der Burgberg-Grundschule ist die kaputte Gasleitung repariert. Ich bin Daniel Ernst. Guten Abend. Das wird kein einfacher Abend für die Bundesregierung. Denn im Kanzleramt treffen sich die Spitzen von Union und SPD mit Arbeitgebern und Gewerkschaften, um über ein großes Reformpaket zu sprechen, also über den Arbeitsmarkt, die Einkommensteuer, die Sozialversicherungen und auch über den Bürokratieabbau. Vizeregierungssprecher Steffen Mayer sagte:
4: Aus unserer Sicht ist es wichtig, dabei wirklich nochmal abzugleichen, haben wir eigentlich das gleiche Problemverständnis, haben wir die gleichen Grundprämissen für die vor uns liegenden Aufgaben. Können Reformen in einem Korridor der gemeinsamen Sicht am Ende auch stattfinden? Das treibt viele Menschen um und deshalb ist es, glaube ich, der richtige Zeitpunkt, an dieser Stelle mit Arbeitgebern und Gewerkschaften genau hier diesen Abgleich heute Abend dann auch vorzunehmen.
3: Gegen die Gesundheitsreform gibt es bereits massive Proteste. Allein in Hannover gingen heute über 8000 Menschen auf die Straße. Die Demonstranten fürchten Einschnitte in der Gesundheitsversorgung und höhere Belastungen für die Versicherten. Bei dem Busunglück in Oberbayern ist ein Junge ums Leben gekommen. Zwei weitere Kinder und eine Lehrerin wurden schwer verletzt. Im Kreis Dachau war ein Reisebus mit Grundschülern mit einem Linienbus zusammengestoßen. Der frühere Bundestrainer Berti Vogts hält wenig von der Mammut-Fußball-WM mit 48 Mannschaften. Das Turnier sei aufgeblasen und nicht gut für die Spiele und die Qualität des Spiels, so Vogts in einem Interview. Es gehe nur noch um das Finanzielle.
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5: Im Freiburger Raum soll eine 57-jährige Frau in großem Stil Drogen verkauft haben. Bei einer Durchsuchung ihrer Wohnung hat die Polizei einen 1 Kilogramm schweren gepressten Block aus Kokain und weiteres Beweismaterial beschlagnahmt. Die Ermittlungen zu der Tatverdächtigen dauern laut Polizei und Staatsanwaltschaft noch an. Tanja Burger, Freiburg.
3: Und die gute Nachricht aus dem Landkreis Heilbronn. Die Kinder der Burgbergschule in Eppingen konnten heute wieder in die Schule. Seit Montag war dort wegen einer kaputten Gas-, Strom- und Wasserleitung kein Schulbetrieb mehr möglich. Die Feuerwehr musste Wasser aus dem Keller pumpen und die Räume lüften. Warum die Leitung beschädigt wurde, ist laut Stadt noch unklar.
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2: Es zwickt auf der A8 München-Karlsruhe zwischen Stuttgart Flughafen Messe und dem Kreuz Stuttgart 6 Kilometer Stau. Länger braucht er auch auf der A8 Stuttgart Karlsruhe zwischen Heimsheim und Pforzheim Ost 5 Kilometer stockender Verkehr und in der Gegenrichtung zwischen Pforzheim Süd und Heimsheim 2 Kilometer stockend. A81 Singen-Stuttgart zwischen Ehningen und Sindelfingen-Ost 6 Kilometer Stau und geblitzt werdet ihr in Mannheim, in der Schwetzinger Landstraße und in Emmendingen in der Hauptstraße. Das hat uns die Sarina gemeldet. Danke dir. Wenn ihr noch was habt, schickt einfach eine Sprachnachricht an die 08000 34 35 36. Ich bin der Münch. Hello.
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2: Ja, heimkommen, Schuhe in die Ecke kicken und ab in die bequemen Klamotten und einfach nur noch Dauer chillen. Wir wünschen euch einen entspannten Feierabend. Viel Spaß bei allem, was ihr macht. Joe bringt noch was Gemütliches rein mit seiner aktuellen End of Beginning.
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0: wenn ihr heute Abend noch was unternehmen wollt, gibt Radio was Neues Lego, im Kino.
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0: Ja, kommt von Regielegende Steven Spielberg. Disclosure Day, Tag der Wahrheit. Radio Regenbogen Filmexperte Christoph Bajor, worum geht's?
2: Um die Frage, was würde die Menschheit tun, wenn sie erfährt, dass es Aliens gibt? Und zwar schon sehr lange, mitten unter uns.
0: Okay, und wie kommt's raus?
2: Wettermoderatorin Margaret, gespielt von Emily Blunt, die kriegt live im Studio einen Anfall und spricht plötzlich in einer Aliensprache.
3: Was passiert mit mir? Ich hab Angst, ich hab panische Angst.
4: Musst du aber nicht haben, du hast noch jemanden.
2: Und zwar Dr. Daniel Kellner von der Geheimorganisation Wardex, die eigentlich alles zu vertuschen versucht. Aber Daniel will zusammen mit Margaret das Wissen über Aliens an die Öffentlichkeit bringen. Beide landen so auf der Abschussliste und werden gnadenlos gejagt.
0: Alles klar, Disclosure Day ab heute im Kino.
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6: Länger braucht ihr auf der A8 München-Karlsruhe zwischen Stuttgart Flughafenmesse und dem Kreuz Stuttgart 4 Kilometer Stau. A8 Stuttgart-Karlsruhe zwischen Heimsheim und Pforzheim-Ost 3 Kilometer stockender Verkehr und in der Gegenrichtung zwischen Pforzheim-Nord und Pforzheim-Ost 2 Kilometer stockend. Und A81 Singen-Stuttgart zwischen Böblingen-Sindelfingen und Sindelfingen-Ost 2 Kilometer Stau. Geblitzt werdet ihr in Karlsruhe in der Bannwaldallee und in Hopp am Neckar in der Altheimer Straße. Wenn ihr noch was habt, einfach eine Sprachnachricht reinschicken an die 08000 34 35 36. Ich bin der Münch, einen schönen Feierabend.
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0: Ja, das schreit nach dem Kalperin ja abends auf einem Straßenfest, auf dem noch ordentlich was los ist. Marc Anthony mit Vivir Mi Vida, ein Radio-Regenbogen-Sommerhit. Für die Vorfreude auf den Sommer mit vielen Straßenfesten packen wir jede Stunde eine extra Ladung Sommerhits für euch auf die Playlist. Und wenn ihr die nonstop wollt, no prop, ab in unser Sommerhit-Radio auf regenbogen.de oder in unserer kostenlosen App.
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0: Mit der besten Musik geht's durch den Feierabend. Gleich für euch bei Radio Regenbogen mit dabei, die aktuelle von Clock Clock. Wird geliked ohne Ende gerade, kommt auch richtig fett. Out of the Dark. Ich bin der Münch, das und noch viel mehr gleich für euch bei Radio Regenbogen.
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0: Gebietsweise gibt es noch ein bisschen Sonnenschein für euch. Ansonsten ist es bewölkt, kann heute Abend auch immer wieder regnen. Morgen ist es den ganzen Tag über regnerisch, aber Besserung ist in Sicht. Ab Freitag wird es sonniger und die Temperaturen steigen an.
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10: Und das sind die Themen um 18 Uhr. Spitzentreffen im Kanzleramt. Und die gute Nachricht aus Eppingen. An der Burgberg-Grundschule ist die kaputte Gasleitung repariert. Ich bin Daniel Ernst. Guten Abend. Der Tankrabatt soll Ende des Monats wieder wegfallen. Das berichtet die Bild-Zeitung unter Berufung auf die Tank-Taskforce der Bundesregierung. Der Sprit wird dann wieder rund 17 Cent teurer. Von Anfang an war der Tankrabatt befristet bis Ende Juni. Im Kanzleramt in Berlin läuft der Reformgipfel. Neben den Spitzen der Bundesregierung sitzen auch Vertreter von Arbeitgebern und Gewerkschaften mit am Tisch. Gemeinsam will man die Reformbereitschaft ausloten. Beschlüsse werden heute nicht gefasst. Soita Sovali berichtet.
11: Die Erwartungen sind hoch, die Ausgangslage dagegen schwierig. Zwischen Arbeitgebern und Gewerkschaften gibt es bei vielen Themen erhebliche Meinungsunterschiede. Während Wirtschaftsverbände auf mehr Wachstum und schnellere Reformen drängen, warnen die Gewerkschaften vor Einschnitten beim Sozialstaat. Im Kanzleramt geht es deshalb zunächst einmal darum, gemeinsame Linien auszuloten. Anfang kommenden Monats will die Koalition dann die Eckpunkte für ihr großes Reformpaket festzurren.
10: Der deutsche Aktienmarkt hat heute weiter nachgegeben. Einer der Gründe waren die neuen Angriffe im Irankrieg. Der DAX steht jetzt nur noch bei 24.195 Punkten.
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12: Ich bin Barbara Schlegel, guten Abend. Die Abgeordneten im Landtag erhalten ab Juli mehr Geld. Die Entwicklung der Diäten ist an die Lohnentwicklung in Baden-Württemberg gekoppelt. An diesem automatischen Mechanismus wollen die Parlamentarier von Grünen, CDU und SPD festhalten. Sie bezeichnen das als transparentes Verfahren. Winfried Mack von der CDU.
13: Gehen die Löhne im Land rauf, spiegelt sich dies bei der Entschädigung wieder. Gehen die Löhne im Land runter. Und auch das hatten wir zuletzt 2021, geht die Entschädigung der Abgeordneten im Landtag auch entsprechend runter.
12: Die AfD macht hier nicht mit und verweist auf die schlechte wirtschaftliche Lage. Sandro Scheer.
14: Wir möchten ein politisches Signal senden an die Bürger, dass wir in dieser Situation, in der sich unser Land befindet, einfach mal ein Zeichen setzen.
12: Auch im Bundestag ist die Anpassung der Diäten an die Entwicklung der Durchschnittslöhne gekoppelt. Hier haben die Abgeordneten in diesem Jahr auf ihre geplante Diätenerhöhung verzichtet.
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0: Plante mehr Zeit ein auf der A8 München-Karlsruhe zwischen Stuttgart Flughafen-Messe und dem Kreuz Stuttgart. 4 Kilometer Stau. A8 Karlsruhe-Stuttgart zwischen Pforzheim-Nord und Pforzheim-Ost. 2 Kilometer stockender Verkehr. Und 81 Siegen-Stuttgart zwischen Böblingen-Sindelfingen und Sindelfingen-Ost. 2 Kilometer Stau. Geblitzt werdet ihr in Bischweier, in der Murktalstraße und in Schopfheim an der Wiese. Wenn ihr noch was habt, schickt gerne eine Sprachnachricht an die 08000 34 35 36. Ich bin der Münch. Hello!
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0: Ja, und während ihr den Feierabend genießt, sind Klock fleißig mit Vorbereitungen beschäftigt, damit auch richtig viel Fun auf ihren Sommershows habt. Radio Regenbogen begrüßt Klock zum Beispiel am 23. Juli in Freiburg. Gibt auch noch Tickets. Wir freuen uns, wenn sie kommen, jetzt mit ihrer aktuellen. Hier sind Klock und Out of the Dark.
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Ob Me-Time mit Freunden noch was machen oder mit der Family einen gemütlichen verbringen. Wir wünschen euch allen einen geschmeidigen Feierabend mit Radio Regenbogen. Ray Dalton hat was Frisches für euch und das passt jetzt auch perfekt. Ist ein Song, der euch einfach daran erinnert, dass es heute genug war und dass der Rest des Tages euch gehört. Hier ist Ray Dalton neu dabei mit Go That High bei Radio Regenbogen.

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3: A5. Basel Richtung Karlsruhe. Rechte Spur zwischen Dreieck Weil am Rhein und Efringenkirchen gesperrt. In Gegenrichtung ist die Einfahrt an der Raststätte Renchtal West nach Unfall dicht. A6, Heilbronn Richtung Mannheim. Defekter LKW zwischen Sinsheim und Wiesloch-Raunberg, rechte Spur gesperrt. A81, Singen Richtung Stuttgart. 2 Kilometer Stau zwischen Böblingen-Sindelfingen und Sindelfingen-Ost. Plant mehr Zeit ein und bleibt geduldig. Gute Fahrt.
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0: Hey, kurze Frage in die Runde. Habt ihr auch schon wieder diesen WhatsApp-Text bekommen? Ab Samstag liest die Meta-KI alle Chats mit, schnell irgendwas in den Datenschutzeinstellungen ändern und weiterleiten. Kathi Belling aus der Radio Regenbogen Technik-Nerd-Redaktion sagt dazu, jetzt erstmal tief durchatmen, ne?
1: Ja, denn eure privaten WhatsApp-Chats, die werden nicht heimlich mitgelesen. Punkt.
0: Ja, aber warum klingt das so, als würde eine KI im Gruppenchat mitschreiben?
1: Weil da was durcheinander gerät. Ja, es gibt eine KI in WhatsApp, aber die ist nicht unsichtbar in euren Chats. Die sieht nur was, wenn ihr sie aktiv dazu holt. Ist wie ein Kontakt, den ihr selber anschreibt.
0: Und diese extra Datenschutzfunktion bei WhatsApp, sollen wir die aktivieren oder nicht?
1: Kann sinnvoll sein, wenn es um richtig Vertrauliches geht. Dann macht ihr den Chat damit ein bisschen dichter. Aber ist kein Notfallknopf gegen eine KI, die angeblich mithört, denn die hört nicht mit.
0: Okay, und was machen wir, wenn der Kettenbrief wieder reinkommt?
1: Nicht weiterleiten. Grundsätzlich bei allen Nachrichten, wo sowas drinsteht wie mach sofort dies und das, da erst einmal kurz durchatmen, prüfen und dann erst tippen.
0: Deal. Also kein KI-Spion im WhatsApp-Gruppenchat, ist nur ein alter Kettenbrief mit frischer Lackierung.
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10: Mannheim und die Rhein-Neckar-Region erwartet am Abend ein abwechslungsreicher Himmel. Wolken dominieren, begleitet von kurzen Schauern und gelegentlichen Blitzgewittern. Der Wind weht frisch und böig aus Westen und bringt eine kühle Brise. In Walldorf zeigt das Thermometer 15 Grad an, in Vaihingen an der Enz 14 Grad und in Heppenheim ebenfalls 15 Grad. Bleibt beim Abendspaziergang aufmerksam, das Wetter bleibt wechselhaft und unbeständig.
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11: Und das sind die Themen um 18 Uhr. Spitzentreffen im Kanzleramt. Und die gute Nachricht aus Eppingen. An der Burgberg-Grundschule ist die kaputte Gasleitung repariert. Ich bin Daniel Ernst. Guten Abend. Der Tankrabatt soll Ende des Monats wieder wegfallen. Das berichtet die Bild-Zeitung unter Berufung auf die Tank-Taskforce der Bundesregierung. Der Sprit wird dann wieder rund 17 Cent teurer. Von Anfang an war der Tankrabatt befristet bis Ende Juni. Im Kanzleramt in Berlin läuft der Reformgipfel. Neben den Spitzen der Bundesregierung sitzen auch Vertreter von Arbeitgebern und Gewerkschaften mit am Tisch. Gemeinsam will man die Reformbereitschaft ausloten. Beschlüsse werden heute nicht gefasst. Soita Sovali berichtet.
12: Die Erwartungen sind hoch, die Ausgangslage dagegen schwierig. Zwischen Arbeitgebern und Gewerkschaften gibt es bei vielen Themen erhebliche Meinungsunterschiede. Während Wirtschaftsverbände auf mehr Wachstum und schnellere Reformen drängen, warnen die Gewerkschaften vor Einschnitten beim Sozialstaat. Im Kanzleramt geht es deshalb zunächst einmal darum, gemeinsame Linien auszuloten. Anfang kommenden Monats will die Koalition dann die Eckpunkte für ihr großes Reformpaket festzurren.
11: Der deutsche Aktienmarkt hat heute weiter nachgegeben. Einer der Gründe waren die neuen Angriffe im Irankrieg. Der DAX steht jetzt nur noch bei 24.195 Punkten.
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13: Ich bin Barbara Schlegel, guten Abend. Wie umgehen mit der AfD, der größten Oppositionspartei im Landtag? Wenn es um die Besetzung wichtiger Gremien geht, stellen sich Grüne, CDU und SPD quer. Zum Beispiel beim Parlamentarischen Kontrollgremium, das den Verfassungsschutz beaufsichtigt. Seit 2016 war die AfD hier immer vertreten, jetzt nicht mehr. AfD-Mann Miguel Klaus sieht die Opposition ausgeschaltet.
14: Sie unterscheiden unterscheidet dann nichts mehr von autokratischen Systemen.
13: Die AfD wird vom Verfassungsschutz als rechtsextremistischer Verdachtsfall beobachtet, ein Ausschlusskriterium für die übrigen Fraktionen. Die Verfassungsschützer sind zudem zuständig für Cyber- und Spionageabwehr. Winfried Mack von der CDU.
15: Wir haben einen Landesvorsitzenden der AfD in Baden-Württemberg, der sich gerade gerühmt hat, bei Putin in St. Petersburg gewesen zu sein. Und von daher ist es unverantwortlich, dass eine solche Fraktion in das parlamentarische Kontrollgremium von Baden-Württemberg gehen kann.
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10: A5 Richtung Karlsruhe. Zwischen Dreieckweil am Rhein und Efringenkirchen ist die rechte Spur wegen Bergungsarbeiten gesperrt. A6 Richtung Mannheim. Defekter LKW zwischen Sinsheim und Wiesloch-Raunberg. Rechte Spur gesperrt. A81 Richtung Stuttgart. 4 Kilometer Stau wegen Unfallaufnahme zwischen Sindelfingen-Ost und Kreuzböblingen-Hulb. Gute Fahrt.

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1: Zum Feierabend zeigt sich in Mannheim und der Rhein-Neckar-Region noch ein wechselhaftes Wetter. Die Wolken halten sich beharrlich am Himmel und es kann immer wieder zu Schauern kommen. Der Wind frischt zeitweise auf und macht die abendliche Frische spürbar. In Hockenheim sind es gerade 16 Grad, in Bad Rappenau 13 Grad und in Speyer ebenfalls 16 Grad. Ein beruhigendes Aufklaren ist erst in der Nacht zu erwarten.
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2: Ich bin Daniel Ernst. Guten Abend. US-Präsident Donald Trump droht dem Iran trotz Waffenruhe mit einem neuen Angriff. Man habe den Iran gestern hart getroffen und werde ihn auch heute wieder hart treffen, so Trump in einem Interview. Gleichzeitig forderte er Teheran auf, einem Abkommen zuzustimmen. Man sei sehr kurz vor einem Deal, aber der Iran halte die USA immer wieder hin, so Trump. Das ist keine gute Nachricht für die Autofahrer. Der Tankrabatt soll Ende des Monats wieder wegfallen. Das hat die schwarz-rote Koalition beschlossen. Der Sprit wird dann wieder rund 17 Cent teurer. Von Anfang an war der Tankrabatt befristet bis Ende Juni. Morgen beginnt die Fußball-WM. Heute ging es schon um die Handball-WM. Die findet im Januar in Deutschland statt und in München wurden heute die Gruppen ausgelost. Deutschland trifft in der Vorrunde auf Tunesien, Uruguay und Serbien.
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1: Auf der A6 in Richtung Mannheim bei der Ausfahrt Sinsheim-Steinsfurt. Achtung! Es liegen Gegenstände auf der Fahrbahn. Gute Fahrt!

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1: In der Nacht bleibt es in Mannheim und der Rhein-Neckar-Region wechselhaft mit Schauern. Gegen Morgen lockert es auf. Der frische Westwind bringt kühlere Luft. In Eberbach am Pulverturm liegen die Temperaturen bei 13 Grad, ebenso in Ditzingen am Bahnhof. In Schifferstadt am Wasserturm sind es 15 Grad. Freut euch jetzt schon auf eine ruhigere und klarere zweite Nachthälfte, um die Fenster ein wenig zu öffnen.
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2: Ich bin Daniel Ernst. Guten Abend. Im Nahen Osten bleibt die Lage angespannt. US-Präsident Donald Trump droht dem Iran trotz Waffenruhe mit einem neuen Angriff. Man habe den Iran gestern hart getroffen und werde ihn auch heute wieder hart treffen, so Trump in einem Interview. Gleichzeitig forderte er Teheran auf, einem Abkommen zuzustimmen. Man sei sehr kurz vor einem Deal, aber der Iran halte die USA immer wieder hin. Seit Stunden läuft im Kanzleramt in Berlin der Reformgipfel. Neben den Spitzen der Bundesregierung sitzen auch Vertreter von Arbeitgebern und Gewerkschaften am Tisch. Gemeinsam will man die Reformbereitschaft ausloten. Beschlüsse werden heute nicht gefasst. Morgen beginnt die Fußball-WM. Heute ging es schon um die Handball-WM. Die findet im Januar in Deutschland statt und in München wurden die Gruppen ausgelost. Deutschland trifft in der Vorrunde auf Tunesien, Uruguay und Serbien.
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1: Achtung auf der Autobahn. 5 von Basel Richtung Karlsruhe. Bei der Ausfahrt Karlsruhe Süd steht ein liegengebliebenes Fahrzeug auf dem Verzögerungsstreifen. Auf der Strecke von Heidelberg Richtung Karlsruhe liegt zwischen Waldorf-Wiesloch und dem Kreuz Waldorf eine Plane auf der Fahrbahn. Außerdem sind auf der Autobahn 5 in Höhe der Raststätte Bruchsal in beiden Richtungen Personen auf der Fahrbahn unterwegs. Plant hier besser etwas mehr Zeit ein und seid vorsichtig. Gute Fahrt!

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7: In der Nacht bleibt es in Mannheim und der ganzen Rhein-Neckar-Region weiterhin unbeständig. Zeitweise sind einige Schauer möglich, doch zum Morgen hin klart der Himmel etwas auf und lässt die ersten Sterne durchblicken. Der Wind lässt zwar etwas nach, bleibt jedoch spürbar frisch. In Leimen und Worms erwarten euch kühle 14 Grad, in Bietigheim-Bissingen sogar nur 12 Grad. Macht euch also auf einen eher kühlen, aber langsam aufklarenden Morgen gefasst.
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8: Ich bin Daniel Ernst. Guten Abend. Benzin und Diesel werden schon bald wieder deutlich teurer. Denn der Tankrabatt soll Ende des Monats wieder wegfallen. Das habe die schwarz-rote Koalition beschlossen, berichtet die Bild-Zeitung. Der Sprit wird dann wieder rund 17 Cent teurer. Von Anfang an war der Tankrabatt befristet bis Ende Juni. Das Bahnprojekt Stuttgart 21 könnte noch mal deutlich teurer werden. Die Deutsche Bahn rechne mit weiteren Mehrkosten von mindestens 2 bis 3 Milliarden Euro, berichtet die Stuttgarter Zeitung. Zuletzt bezifferte die Bahn die Kosten auf rund 11,3 Milliarden Euro. FIFA-Boss Gianni Infantino verteidigt die hohen Ticketpreise bei der Fußball-WM. Ein Durchschnittspreis von $500 sei bei Top-Sportveranstaltungen in den USA durchaus üblich. Endspieltickets wurden auf dem Zweitmarkt zeitweise für mehrere Millionen Euro angeboten.
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7: Achtung auf der Autobahn 5 von Heidelberg Richtung Karlsruhe. Zwischen der Anschlussstelle Waldorf-Wiesloch und dem Autobahnkreuz Waldorf liegt eine Plane auf der Fahrbahn. Wer hier unterwegs ist, bitte vorsichtig fahren. Gute Fahrt.

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1: In der Nacht bleibt es in Mannheim und der Rhein-Neckar-Region wechselhaft. Immer wieder ziehen Schauer vorbei, aber zum Morgen hin klart es langsam auf. Macht euch auf Temperaturschwankungen gefasst, mit Tiefstwerten zwischen 12 und 7 Grad. In Wiesloch an der Stadtapotheke sind es 13 Grad, in Klebronn am Erlebnispark Tripsdrill 11 und in Frankenthal am Kongressforum 13 Grad. Der Westwind kann zeitweise böig sein.
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3: Guten Abend, Deutschland. Mein Name ist Daniel Kaiser. Willkommen zur Night Lounge. Heute am Donnerstag, den 11. Juni 2026. Kurz nach 12 haben wir es. Wir starten wieder durch. Zwei Stunden wird getalkt. Und unser heutiges Thema, und das überrascht mich selbst, habe ich in den letzten 15 Jahren nicht einmal mit euch wirklich als Thema angesprochen. Heute Abend reden wir über introvertiert gegen oder versus extrovertiert und natürlich auch dazwischen. Heute möchte ich nämlich ganz gerne von euch wissen, wo sortiert ihr euch ein und woran macht ihr das eigentlich fest? Und ja, wie sehr kann man das eigentlich beeinflussen? Sagt man einfach, ja, ich bin halt introvertiert oder ich bin halt extrovertiert oder ich bin halt irgendwie beides, je nach Phase, je nach Stimmung. Lasst uns darüber heute Abend mal sprechen und vielleicht ergeben sich da auch interessante Geschichten, die ihr selbst so erlebt habt. Kostenlos vom Handy, vom Festnetz die Nummer zu mir ins Studio.
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3: Also mit Sicherheit haben wir das mal angesprochen, irgendwann in den letzten 15 Jahren. Aber ich habe extra nachgeschaut, es gab kein einziges Mal das Thema introvertiert, extrovertiert. Dabei, das betrifft uns ja alle, mehr oder weniger, nicht wahr? Und deswegen interessiert es mich, welche Erfahrungen ihr da gesammelt habt. Online könnt ihr natürlich auch mitmachen, Thema ist gepostet auf Instagram und auf Facebook. Und gerne auch mitmachen in unserem WhatsApp-Kanal. Den Link dazu findet ihr ebenfalls auf Instagram und Facebook. Einfach mal reinklicken. So, heute gibt es übrigens zwei Fragen zum Anklicken und drei Fragen zum Anklicken sehe ich gerade. Okay, also heute ist es einfach. Heute müsst ihr nicht so viel denken, einfach euch nur entscheiden. Und dann schauen wir uns das Ergebnis um 12:45 an. Jetzt geht's in die erste Leitung und da ruft heute wer an mit der Endziffer 2. Guten Abend, wer hat die Endziffer 2? Hallo,
4: hallo,
3: wer
4: Daniel.
3: Dran? Ja, wer ist denn da? Ui, hallo Daniel und aufgelegt. Kannst gerne nochmal anrufen. Wen haben wir dran mit der Endziffer 5?
5: Hallo.
3: Ja, wer ist denn da?
5: Hallo.
3: Hallo, hallo. Mit wem spreche ich?
5: Mit Herr Fehlertau.
3: Was? Wie darf ich dich nennen?
5: Roman.
3: Roman, grüß dich. Roman, woher bist du? Aus welcher Ecke rufst du an?
5: Ich rufe aus Rheinland-Pfalz an.
3: Rheinland-Pfalz. Eher oben, unten, links, rechts?
5: aus Bruchmühlbach.
3: Bruchmühlbach, ah, schön. Ja, schön, dass du da bist. Heute zum Thema introvertiert, extrovertiert oder dazwischen. Wo siehst du dich? Was bist du, Roman?
5: Also zwischendurch, mal so, in meinem Leben läuft es in letzter Zeit nicht so ganz bunt. Keine Ahnung, also ich habe Probleme mit Polizei in letzter Zeit und hier sowieso das mit dem Gesetz ziemlich hart. Ich versuche, deutsche Pass zu bekommen und so alltägliche Dinge halt. Bin auch schon Vater und 35 Jahre.
3: Mhm. Also gerade machst du eine turbulente Zeit durch, ja, bei dir?
5: Fühlt sich so an, obwohl ich ein Altenpfleger bin, schon seit über 12 Jahren.
3: Aha.
5: Hab auch gelernt Bäcker und Koch in meiner guten Zeiten, also wo ich noch jung war, so zwischen 18 und 28 Jahren.
3: Ja. Ja, so, und jetzt hast du ja schon gesagt, wenn ich jetzt nicht falsch verstanden habe, du bist introvertiert und extrovertiert, also beides irgendwie ein bisschen.
5: Also, da sagt man normalerweise auch non-binär oder erwacht.
3: Erwacht nennst du das? Okay. Wie kommst du darauf, dass du, also wie kommst du darauf, dass du ja introvertiert und extrovertiert bist? Woran machst du das fest? An welchen Alltagssituationen machst du das fest, dass du da beides irgendwie hast?
5: So wie, als ob ein Hase rumspringt. Keine Ahnung, ob man das versteht, vielleicht mental oder wissenschaftlich gesehen oder irgendwie sonst noch. Als ob immer wieder alles hochgeht, untergeht und sich immer wieder neu entfaltet.
3: Okay. Was für Zustände sind das? Wann hast du diese Zustände? Ist das oft der Fall?
5: Nicht so oft, aber oft ist es halt der Fall, dass zum Beispiel mich hat in letzter Zeit ziemlich oft die Polizei angehalten, nachdem problematischer Fall entstanden ist, nachdem ich halt von Polizei durch einen sonderbaren Zufall halt, ich habe nicht sie getreten, aber wurde tatsächlich aufs Gesicht gelegt, mir wurden tatsächlich vorher Handschellen angelegt und naja. Ich arbeite seit, wie gesagt, 12 Jahren Pflege. Ich habe nie was verbrochen, habe immer was getan für das Leben und habe gelebt tatsächlich als ein anständiger Bürger. Ich trinke zwar Bier, aber nicht mehr, trotz dass ich Ausländer bin und man sagt, dass alle trinken und sowas, weißt du, oder irgendwas halt in diese Richtung. Nein, ordentlich, ich will halt Deutscher werden und keine Ahnung, wie ich das nennen soll. Vielleicht hast du für mich einen Tipp oder einen Gedanken.
3: Ich habe viele Fragen. Ich würde zum Beispiel gerne wissen, wie bist du denn jetzt mit dem Gesetz in Konflikt gekommen? Und was hat das jetzt mit deiner intro- und extrovertierten Seite zu tun? Warst du da extrovertiert oder wie kam es dazu? Also was hat das jetzt damit zu tun? Das musst du mir mal erklären.
5: Introvertiert und zwar in dem Punkt, ohne was zu machen, hat man tatsächlich einen Zustand, von dem man das nicht steuern kann.
3: Nicht was steuern kann? Also wie bist du mit dem Gesetz in Konflikt gekommen? Das muss ja irgendwie muss es ja passiert sein. Das ist ja nicht ohne.
5: Ich rauche halt Cannabis. Aber auf Rezept und alles legal.
3: Du rauchst Cannabis, okay. Alles ja. Legal, dann kann das ja schon mal nicht der Grund sein, warum sie dich verhaftet haben. Aber was ist dann passiert?
5: Auf offener Straße.
3: Bitte?
5: Auf offener Straße halt, einfach unterwegs. Naja, vielleicht passt das jetzt hier vielleicht auch nicht so ganz.
3: Ich weiß es nicht. Ich versuche ja zu verstehen, warum du das zu dem heutigen Thema erzählst. Ob es da eine Verbindung gibt oder ob du einfach nur deine Geschichte erzählen möchtest.
5: Nee, extrovertiert und introvertiert. Zum Beispiel in dieser Welt, auf diesem Planeten gibt es tatsächlich einige Momente und dann wiederum Momente, die tatsächlich nicht zusammenpassen. Deswegen das mit dem extrovertiert und introvertiert ist ein seltenes Thema.
3: Okay. Glaubst du, man kann das beeinflussen, wie sehr man intro- und extrovertiert ist?
5: Auf jeden Fall.
3: Wie kann man das beeinflussen? Wie funktioniert das? Wie geht das?
5: Zum Beispiel, man fängt an mit seinem eigenen Ich. Wenn zum Beispiel zu Hause bei einem sauber ist, fängt es schon das Ganze an, dass die anderen Menschen, wenn sie dich zum Beispiel besuchen, ganz anders dich wahrnehmen, wie du dich vielleicht im Leben gibst. Vielleicht hast du unangenehmen Körpergeruch oder siehst irgendwie komisch aus. Aber in diesem Leben gibt es halt immer so.
3: Naja, aber ich verstehe, was du meinst, aber meinst du nicht auch, es gibt da vielleicht doch, ja doch, ist das nochmal was ganz anderes, ob jemand ordnungsliebend ist oder chaotisch? Ich meine, ich könnte mir gut vorstellen, dass es jemand gibt, der oder die introvertiert ist und da ist zu Hause Chaos und dann gibt es vielleicht aber auch Introvertierte, da ist Ordnung zu Hause. Also ich sehe da jetzt nicht unbedingt die Verbindung zwischen introvertiert und extrovertiert.
5: Na gut, vielleicht hat jemand einen anderen besseren Beispiel. Gute Nacht euch allen.
3: Du möchtest gehen. Roman, dann schönen Abend dir. Bis bald. Mach's gut. Tschüss. So, ihr dürft anrufen vom Handy und vom Festnetz die Nummer zu mir.
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3: Introvertiert und extrovertiert. Was seid ihr? Wo sortiert ihr euch ein? Vielleicht sagt ihr auch, ich bin irgendwo in der Mitte oder ich bin eher introvertiert oder eher extrovertiert. Woran macht ihr das fest? Und wie sehr kann man das eigentlich beeinflussen? Ich habe in der Vergangenheit auf jeden Fall schon mal Geschichten gehört, in denen Leute gesagt haben, dass sie früher beispielsweise extrem introvertiert waren und dann durch ihren Job beispielsweise, einen Job, in dem sie vor einer größeren Menschenmenge stehen mussten, Vorträge halten mussten, Personal führen mussten, und dann sind sie so rausgekommen aus ihrer introvertierten, ich will es nicht sagen Phase, aber aus diesem introvertierten Modus, nenne ich es mal, und sind extrovertierter geworden. Vielleicht nicht zu 100%, aber ein bisschen. So, wir wollen mal gucken, wen wir in der nächsten Leitung haben. Schauen wir doch mal, da ist wer mit der Endziffer 00. Guten Abend.
4: Ja, moin.
3: Ja, moin,
4: wer
3: da?
4: Kevin.
3: Kevin, woher bist du? Aus welcher Ecke?
4: Aus Köln.
3: Ecke Köln, schön, freue mich. Ja, was bist du? Introvertiert, extrovertiert, irgendwas dazwischen?
4: Extrovertiert.
3: Extrovertiert bist du.
4: Okay. Ja.
3: Wie macht sich das bemerkbar bei dir?
4: Ich habe kein Problem damit, auf Leute zuzugehen oder irgendwas zu fragen oder Leute kennenzulernen. Da bin ich sehr offen.
3: Leute ansprechen, auf Leute zugehen, für dich kein Problem.
4: Richtig.
3: Ist das das Einzige, wo du sagst, da macht sich das bei mir bemerkbar? Oder merkt man das, wenn deine Freunde sagen, ja, können wir auch noch weitere Geschichten vom Kevin erzählen?
4: Ich habe kein Schamgefühl.
3: Oh, das habe ich mir fast schon gedacht, dass das jetzt kommt, wenn ich die Freunde frage.
4: Mir ist eigentlich alles egal. Also auch, was Leute bei mir denken oder wenn die sagen, oh, der ist aber laut oder guck mal, wie der sich da benimmt, das ist mir egal. Ich bin so, wie ich bin, und da bleibt doch so.
3: Du hast kein Schamgefühl, sagst du? Gar
4: Nein.
3: nicht?
4: Nein.
3: Null? Na komm, Null. Ein bisschen hast du schon, oder nicht?
4: Nö.
3: Ist es dir unangenehm, wenn jemand sagt, Kevin, dein Hosenstall ist noch offen?
4: Nö, du sagst ja, der muss unten frische Luft bekommen, der macht schon zu.
3: Wenn jemand sagt, Kevin, dir hängt ein Popel aus der Nase.
4: Nee, schon Taschentuch am Arsch weg.
3: Also, dich trägt nichts aus der Ruhe?
4: Nee, gar nichts.
3: Bleibst da tief. War das schon immer so? Oder hast du dir das irgendwie, hast du das gelernt?
4: Doch, das kommt dann durch jahrelang durch die Freiwillige Feuerwehr, durch das technische Hilfswerk, auch durch die Arbeit viel. Aber ich bin da sehr, sehr entspannt drin in solchen Situationen.
3: Was hat denn die Freiwillige Feuerwehr damit zu tun?
4: Naja, unter Stresssituationen muss man auch ruhig bleiben. Man kommt in Wohnungen rein oder in Häuser rein, wo man sich selber nicht auskennt, wo man Leute retten muss. Die haben auch nichts an, denen hilft man ja dann. Also dann sollte man auch kein Schamgefühl haben, Leute anzufassen oder Leuten irgendwie zu helfen.
3: Ah, okay, das ist gut erklärt. Also man legt in dem Moment einfach, es geht gar nicht.
4: Man stellt sich erstmal in den Hintergrund, um genau. anderen zu helfen. Und egal, wie die aussehen, was die haben, das ist dann in erster Linie ist das erstmal egal.
3: Nebensächlich. Es geht einfach in dem Moment ums Helfen. Das heißt, du schaltest so ein Stück weit dich aus, um einfach zu funktionieren, in dem Fall zu retten. Fiel dir das, also war das für dich von Anfang an schon total, ja, hat sofort so funktioniert? Oder sagst du, ich habe gemerkt, am Anfang habe ich mich ein bisschen schwer getan?
4: Nee, ich wusste, also dadurch die 5. Jugendfeuerwehr, man wusste, was auf einen zukommen kann. Mhm. Da bin ich jederzeit bereit, dazu auch nachts um 3 auch einfach aufzustehen, um da zu helfen. Das ist kein Problem.
3: Das heißt, der Kevin von früher, der noch Teenager war, jugendlich war, der war weniger extrovertiert als der Kevin heute?
4: Doch, weil ich mit 10, 12 Jahren den Schiedsrichterschein gemacht habe. Mhm. Ich war jahrelang aktiv im Fußball als Schiedsrichter, auch in etwas höheren Ligen, sage ich jetzt mal. Und im Verband, und da als Schiedsrichter musst du auch extrovertiert sein. Da kannst du dich nicht aufschließen, Angst haben vor großen Menschenmassen, so, weil wenn du eine Entscheidung triffst, dann stehst du dazu.
3: Also schon mit 12 quasi hast du da gepfiffen quasi, wenn jemand was richtig oder falsch gemacht hat. Als Schiedsrichter mit 12, cool. Ich dachte immer, das machen die Lehrer in dem Alter oder der Vereinstrainer oder sowas.
4: Nee, damals bei uns war das halt so. Ja, und ich habe nie Fußball gespielt, ich habe direkt gepfiffen von Anfang an.
3: Du hast nie gespielt? Du hast nur gepfiffen?
4: Nee, ich war ein schlechter Fußballer.
3: Das sind die Besten, ne? wenn sie dann nur ansagen.
4: Genau, richtig. Dann sind dann die dann wissen, was sie zu tun haben.
3: Ja, hast du dir bestimmt auch ab und zu mal ein bisschen Hass abgeholt, oder? Haben nicht immer alle gefeiert, deine Entscheidungen?
4: Mit Sicherheit nicht. Ja, auch so ein paar Risikospiele, so, die man halt so auch aus dem Fernsehen kennt, wo dann halt Angriff auf Schiedsrichter. Ich meine, ich bin nie tätisch angegriffen worden in meinen ganzen Jahren. Aber so eine Rudelbildung oder dass man schon mal so ein Spiel mit Polizeibegleitung hatte, kam schon mal öfters vor. Aber da muss man den Nerven zusammenhalten und dann klappt das schon irgendwie.
3: Okay, also wir halten fest, du warst tendenziell schon eher immer extrovertierter, bist aber durch den Beruf noch extrovertierter geworden.
4: ja, also meinem Beruf, sagst du, muss man auch Entscheidungen treffen. Mhm. Und wenn dann da, sag ich mal, Fahrgäste oder so auf einen Zug kommen, dann sollte man schon eine gewisse Antwort da parat haben, auf Deutsch gesagt, um denen auch vernünftig weiterzuhelfen, wenn sie Anschluss nicht kriegen oder was weiß ich was.
3: Verstehe ich. Wie alt bist du heute, wenn ich fragen darf?
4: 25.
3: Glaubst du, dass sich das noch ändern könnte oder glaubst
4: Nein.
3: du, nee, ich bleib so?
4: Ich bleib so.
3: Bist du fein damit?
4: Also, ja. Also ich bin so erzogen worden oder auch so groß geworden, ich laufe immer geradeaus. Ich bin keiner, der hintenrum über andere Leute lästert oder den einen nach dem Mund redet, dann beim anderen dann über ihn hetzt. So, ich habe solche Freunde in meinem Freundeskreis jahrelang gehabt und habe die auch nach und nach aussortiert. Und die Freunde, die ich jetzt habe, die laufen auch geradeaus. Nicht link oder hinterfotzig, wie die heutzutage alle sind, brauche ich nicht. Kann ich nicht mit nichts mehr anfangen.
3: Okay, das heißt, du bist das, was du denkst, das sagst du auch, Freischnauze
4: ja,
3: quasi.
4: Genau.
3: Jetzt könnte ich mir aber vorstellen, dass so ein extrovertiertes Verhalten auch seine Nachteile eventuell mit sich bringt.
4: Das ist so.
3: Was ist denn dir da schon so passiert?
4: Ja, da man so, also ich habe manche Situationen, wo ich dann selber so denke, das hättest du jetzt besser mal nicht gesagt oder hättest du mal besser für dich behalten. Aber im Endeffekt, ich sag da, ne, die Leute kommen dann immer zu mir und sagen, was sagst du dazu, wie würdest du das sehen? Und dann sage ich genau das, was ich denke. So, wenn er dann halt Leuten böse aufstoßt oder die Meinung halt nicht vertritt, ja, dann weiß ich nicht. Dann musst du dir andere Freunde oder andere Leute suchen, die du fragst und halt nicht mich.
3: Okay, aber hat es dir auch schon mal Ärger eingebracht? Ich meine, du sagst ja jetzt, manchmal spreche ich Leute an, manchmal gehe ich auf Leute zu.
4: Also
3: manchmal,
4: ich hatte mal eine Situation in Köln, in der Altstadt, da waren wir mit ein paar Kollegen unterwegs, aber tagsüber alles ohne Alkohol. Und dann standen die da mitten auf Straße und haben dann irgendwelche Fotos immer von den Gebäuden. Und da war dann im Sommer, dann habe ich Fenster aufgemacht, dann rausgebrüllt, ich könnte nicht ihre scheiß Fotos woanders machen. Ein paar Meter weiter stand die Polizei und dann kam der Polizist dann zu mir und sagte, ey, sagt, muss das so sein, dass du so rumbrüllst? Ich sag, ja, tut mir leid, ich sag, mit den Bildern muss ja auch nicht sein. Ich sagte, alles cool, sagt er. Nur dann sagte, vielleicht nicht so laut. So, ich sag, ist da kein Problem. Da war ich im ersten Moment so ein bisschen geschockt, so, weil wenn da so ein 1,90 Meter großer Polizist vor dir steht, ist das auch nicht so cool, aber alles gut. Also ich werde ja nicht handgreiflich oder so oder pack die dann an und schubst sie weg. Mach ich nicht.
3: Du bleibst dann ruhig in der Situation.
4: Ja. Klar, wenn jetzt auch, wenn ich Autofahrer im Verkehr, wenn ich Autofahrer abfacken oder so, aber ich glaube, da schreit halb Deutschland gefühlt im Auto rum, aber ich verlagere das dann halt außerhalb des Fahrzeugs ans Fenster.
3: Wenn wir uns folgende Situation vorstellen, du gehst mit deiner Partnerin auf eine Gala, ne? Und sie sagt, oh, bitte Schatz, bitte dreh nicht ab, ne? Also mach nicht irgendwas total Verrücktes und so weiter, bitte bleib ruhig. Fällt dir das schwer oder sagst du, nö, kann ich? Also ist jetzt, ich muss jetzt nicht extrovertiert raushängen lassen, das muss nicht sein.
4: Nee, das kann ich. Also ich kann mich wirklich, wenn es drauf ankommt, mich sehr benehmen, habe ich gar kein Problem mit.
3: Okay.
4: Ne, also wenn jetzt einer zu mir sagt, ne, wir müssen uns vernehmen oder so, oder weißt du, wenn zum Beispiel jetzt, bist jetzt in der Bar abends, da sitzen da 10 Frauen da, so, und die findest du, alle 10 Frauen findest du super, findest du voll attraktiv.
3: Ja.
4: So, da schreit, da bist du auch nicht der Prolet aus der Eifel, der da rumschreit oder so, oder der Bauer. Da kann ich mich dann schon ganz normal in einer angemessenen Lautstärke auch eine Konversation führen. Das ist gar kein Problem.
3: Okay.
4: Also da bin ich, das kann ich.
3: Bist du dann trotzdem du selbst oder würdest du sagen, ich spiele eine Version der, also ich spiele eine Person, die ich gar nicht bin?
4: Nein, also ich habe nie irgendeiner Frau oder in irgendeiner Beziehung irgendeinem was vorgespielt.
3: Ja, das meine ich nicht. Aber wenn ich jetzt sage, so, hey, bitte halt mal die Bälle flach, ne, bleib mal ein bisschen ruhig und so weiter, dann, das ist ja nicht dein Naturell. Du bist ja eher der extrovertierte Typ. Du würdest wahrscheinlich auf Leute einfach zugehen, hey, quatschen mit denen, vielleicht ein paar lockere Gags und Sprüche machen und so. Das machst du dann ja in dem Moment ihr zuliebe nicht. Und daher frage ich dich, bist das dann noch du?
4: Das kann ich.
3: Ja. Ist das dann noch du, frage ich mich.
4: Ja, kann ich so unterschreiben.
3: Könnte ja auch sein, dass du sagst, naja, solche Abende finde ich blöd, weil dann habe ich das Gefühl, habe ich keinen Spaß gehabt, sage ich mal.
4: Nee, also ich bin, wenn meine Partnerin mich bei sowas mitnehmen würde, wenn ihr Spaß macht und das ihr Wille ist oder ihr zum Geschehen ist, dann ich sage, pass auf, ich komme mit, habe ich schon gar kein Problem mit.
3: Okay.
4: Das ist ja dann für sie und nicht für, um andere zu gefallen.
3: Okay. Letzte Frage. Ich weiß nicht, ob du, ja, wobei, wenn man aus Köln kommt, trinkt man auch gerne mal einen Kölsch, oder?
4: Ja.
3: Ja. Ist es denn, also zeigt sich deine extrovertierte Seite unter Einfluss von Alkohol extremer oder sagst du nee?
4: Nein.
3: Also der Kevin ist nicht der, der dann irgendwann mal auf dem Tisch steht und da einen Dance abzieht?
4: Nein. Ich meine, dass man sich mal mit ein, zwei Kollegen oder Kameraden, die da rumlaufen, anlegt, weil die ein bisschen was meinen, über die Stränge zu schlagen. Ja, dann muss man dann halt mal ein, zwei Sachen da mit dem und sich unterhalten, dann ist die Sache meistens schon gegessen. Okay. Aber ich gehe eigentlich fast gar nicht feiern oder nach Köln in der Altstadt oder so abends, das ist nicht meine Welt.
3: Okay. Hast du eine Partnerin?
4: Nein.
3: Nein. Ist dir eine Partnerin, die introvertiert ist, recht? Oder würdest du sagen, nee, also das muss schon irgendwie so ein bisschen zu mir auch passen?
4: Man sieht ja öfter schon mal so bei Tinder oder Lavoo, dass da Frauen runterschreiben. Anfangs bin ich schüchtern, danach bin ich offen. Das liegt aber, glaube ich, auch ein bisschen an der Gesellschaft, auch gerade was die Frauen so betrifft, weil man weiß ja, man kann ja heutzutage eigentlich fast gar keinem mehr trauen, wenn man einen jetzt kennenlernt. Durch Social Media und allem sind die natürlich schon ein bisschen vorsichtig geworden und kann ich vollkommen verstehen, wenn man sagt am Anfang, hör mal, bin ich lieber ein bisschen mal drüber, guck mir so die Lage an und wenn das dann alles funktioniert, dann so wie sonst auch, habe ich gar kein Problem mit.
3: Ich meine jetzt nicht nur die Kennenlernphase, ich meine so generell, wenn du jetzt einfach, könntest du dir eine Partnerin vorstellen, die zu 100% introvertiert ist?
4: Da sich Gegensätze anziehen, ja.
3: Das wäre okay für dich.
4: Ja, wenn sie dann so der Ruhepol ist so und mich manchmal dann so ein bisschen vielleicht auch bremst, habe ich damit absolut gar kein Problem.
3: Okay. Kevin, das war's schon. Vielen Dank. Dir einen schönen Abend.
4: Gleichfalls, danke.
3: Bis bald. Tschüss. Mach's gut.
4: Jo, ciao.
3: Introvertiert und extrovertiert oder irgendwas dazwischen. Was seid ihr? Ruft mich an.
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3: Und vor allem, woran macht ihr das eigentlich fest? Vielleicht habt ihr euch noch nie Gedanken darüber gemacht. Vielleicht sagt ihr auch, irgendwie trifft beides auf mich zu. Naja, vielleicht seid ihr ja auch beides. Vielleicht tendiert ihr aber auch in die eine oder andere Richtung etwas mehr. Wen haben wir in der nächsten Leitung? Schauen wir doch mal. Da ist wer mit der Endziffer 7. Guten Abend, wer da woher?
6: Ja, schönen guten Abend, wir kennen uns. Ich komme aus dem Rhein-Sieg-Kreis. Ich bin der Jens, hallo.
3: Hallo Jens, lange nicht gehört.
6: Ich dachte, ich rufe mal an. Hier ist ja wieder so ein Thema, so ein spezielles Thema. Ich glaube, das hat ja auch was mit den Rollen, die man so einnimmt, zu tun. Also wenn man auf der Arbeit zum Beispiel viel mit Menschen spricht, tue ich ja gelegentlich, sei es im Kollegenkreis, sei es mit Leuten, die was wissen wollen oder keine Ahnung, dann muss man natürlich eine gewisse Offenheit und auch ist das dann schon extrovertiert? Es kommt auf die Situation, es ist so extrovertiert, es sind so Pole, weißt du, so ausgeprägte Pole. Ich merke, dass ich es nicht zu 100% bin, weil ich immer sehr ausgedehnte Erholungsphasen von der Welt und von den Menschen brauche, um die Akkus wieder aufzuladen, was eigentlich ein Zeichen dafür ist, dass ich wahrscheinlich in meinem tiefsten Inneren gar nicht dieser extrovertierte Mensch bin.
3: Ja, das ist eher, es spricht eher für einen introvertierten Menschen, ja. Aber ich bin der festen Überzeugung, dass es, deswegen sage ich ja auch vielleicht irgendwas dazwischen, es gibt nicht dieses Schwarz-Weiß, entweder oder. Und es kann sein, dass du vielleicht tendenziell eher der introvertierte Typ bist, aber beruflich bedingt natürlich auch mal aus dir rauskommen musst, ist klar. Vor allem, wenn du mit Menschen und Kunden Kontakt hast, geht das ja nicht anders.
6: Eben. Und es ist ja auch richtig. Und ich meine, du wirst die Situation ja auch kennen, wenn du jetzt mal vom Kundenkontakt weg mit Menschen zu tun hast, die du interessant findest, dann entwickelst du ja plötzlich Fähigkeiten und Kreativität und Witzigkeit und eine Art des Auftauens, die du dir selber nicht zugetraut hättest. Das wirst auch du erlebt haben.
3: Im Austausch mit Menschen?
6: Mhm.
3: Kommt immer auf die Person drauf an, die dir gegenüber
6: sitzt.
3: Ja, es kann inspirierend sein. Ja.
6: Absolut. Und von daher, wie du schon sagst, schwarz und weiß ist schwer zu sagen. Aber trotz alledem, also ich sei gut, vom Naturell her bin ich jetzt auch nicht derjenige, der auf die Leute zugeht. Und ich sag mal so, wenn ich auf irgendwelchen Demos war, hatte ich auch immer ganz gerne zwei, drei Leute neben mir, die vielleicht im Zweifel, wie soll ich sagen, ein bisschen mitgebrüllt haben oder so. Ne? Das ist halt.
3: Du bist nicht die Person, die andere Menschen anspricht?
6: Ja, wenn es drauf ankommt, spreche ich auch andere Menschen an, aber jetzt nicht so, also nicht so,
3: Bei einer ganz gewöhnlichen Zugfahrt würdest du jetzt nicht auf den Gedanken kommen, dein Gegenüber in ein Gespräch zu verwickeln?
6: Das käme drauf an. Also wenn ich zum Beispiel jetzt irgendwie, weiß ich nicht, da hingehe und sage, ist das hier der Platz 87 und dann ergibt sich so ein Gespräch, dann ergibt sich so ein Gespräch. Aber ich muss zugestehen, dass ich gerade für Zugfahrten immer ganz gern irgendwelches an Material, Musik, sonst was dabei habe, um mich zu unterhalten, weil Zugfahrten können extrem lang werden.
3: Ja, aber genau aus dem Grund kann ein Gespräch, die Zeit könnte plötzlich unglaublich schnell vergehen.
6: Das ist richtig, das ist richtig. Hatte ich auch, also wie gesagt, ich bin ja nicht derjenige, der sich da tendenziell abneigt, aber ich stelle fest, dass die Gespräche, die man in Zügen führte, vielleicht liegt es auch daran, dass ich da nicht mehr so, aber auf jeden Fall, dass sie seltener geworden sind. Aber wenn, dann sind sie schön, das stimmt. Es gibt ja auch Leute, die dann ihre Musik einschalten und ich dann sage, hey, klingt ja nach Jacques Brel und höre dann, nein, das ist Stromae und ich sage, wer ist das? Und schon ist man im tiefsten Fachgespräch.
3: Oh, verstehe, verstehe. Jens, wir halten mal fest, tendenziell introvertiert, so könnte man es sagen.
6: Das würde ich von mir behaupten wollen, ja.
3: Wie viel Einfluss hat man darauf?
6: Also, wenn eine Gruppe größer als 8 Menschen ist, pflege ich mich grundsätzlich zurückzuhalten, weil mir das zu unübersichtlich ist. Ansonsten kommt es ja immer darauf an, in welcher Situation man ist. Also wenn ich mit einzelnen Leuten zu tun habe, kann ich mich auf die Einstellen einlassen und auch wesentlich flexibler sein. Vielleicht kann man das irgendwo trainieren. Ich meine, es gibt ja sogar Leute, die behaupten, man könne Persönlichkeitscoaching betreiben. Ich habe es nie ausprobiert, ich weiß es nicht. Aber ich sag mal so, ich komme aus Norddeutschland ursprünglich, ne? Und die Norddeutschen pflegen mit knackigen Worten zu sagen, was sie denken. Das kriege ich auch hin. Durchaus auch gegenüber Leuten, die das vielleicht gar nicht hören wollen. Aber das hat für mich nichts mit introvertiert und extrovertiert zu tun, sondern einfach nur damit, geradeaus zu sein.
3: Ich verstehe. Vielleicht bringt das ja aber trotzdem Vorteile mit sich, wenn man nicht ausschließlich eins ist. Oder sage ich mal, sehr stark in eine Richtung tendiert, dass man vielleicht sagt, hey, du bist vielleicht schon sehr introvertiert. Es würde dir vielleicht nicht schaden, so ein Coaching zu machen von mir. Das muss kein Coaching sein, kann auch sein, dass man das auf andere Wege irgendwie hinkriegt. Ist ja nur die Frage, ob du sagen würdest, ja, das würde ich diesen Leuten raten. Oder würdest du sagen, nö, die können so bleiben, wie sie sind. Es gibt keinen Grund, sich für die andere Seite zu interessieren?
6: Interessieren sollte man sich für möglichst viel, aber wenn man sich, wenn man in sich nicht den Wunsch verspürt, sich zu verändern oder sich zu ergänzen oder wie auch immer, dann ist es so. Wenn man merkt, das ist nötig oder es fehlt einem irgendwas, dann wird man schon von selber auf die Idee kommen, mal nachzufragen, wäre ich ein Coach, wobei Coach ist ja kein geschützter Begriff, also das kannst du und ich machen, ne? Dann könnte man das anbieten, obwohl bei der YouTube'schen Charlatanerie, aber du weißt, was ich sagen will. Also wenn Leute da sozusagen sich öffnen oder man das Gefühl hat, da fehlt irgendwas und die sind offen für einen guten Ratschlag, dann sehr gern. Aber ich finde es schwierig, mich hinzustellen und zu sagen, ja, du bist so schüchtern, du solltest mal aus dir rauskommen. Ich meine, sage ich vielleicht manchmal zu Leuten in so einem Zusammenhang, wie sag doch mal deine Meinung, du bist so leise hier, man kriegt dich ja gar nicht mit, was denkst du denn überhaupt? Das mache ich schon, aber nicht so von wegen, veränder dich doch mal.
3: Können ja viele Gründe dahinter stecken, wieso, weshalb, warum jemand so ist. Was mir aber auffällt ist, wenn ich mit einer introvertierten Person spreche und zu ihr sage, sie soll doch extrovertierter ein bisschen sein, zum Beispiel auf Leute zugehen, wildfremde Menschen einfach mal ansprechen, einfach mal so ein bisschen rauskommen, dann kommt, vielleicht so wie der Kevin das gesagt hat, kommt eventuell ein gewisses Schamgefühl auf oder auch eine gewisse Angst vor der Reaktion des anderen. Wenn man andersrum aber einen Extrovertierten sagt, sei doch mal ein bisschen introvertierter, da kommt, hat nichts mit Scham oder mit Angst zu tun. Das ist dann eher so, dass man das Gefühl hat, warum soll ich mich hier abbremsen, ne, oder ausbremsen? Und daher frage ich mich, was steckt dahinter?
6: Ich glaube, das hat einfach was mit persönlichem Naturell zu tun. Ich weiß nicht, ob es vielleicht auch kulturell bedingt ist. Ich habe mir sagen lassen, es soll tendenziell lautere Ortschaften geben, in denen man lebt, als deutsche Großstädte. Ich habe mir sagen lassen, es soll Gegenden geben, wo man überhaupt, um gehört zu werden, sich schon mal lautstark äußern muss. Fällt mir gerade ein, manchmal höre ich mir des Sonntags eine Radiosendung aus Brasilien an, weil die dort noch Deutsch sprechen, also im Hunsrückschen Dialekt. Und allein die Lautstärke des Moderators, also der brüllt einen direkt mal an. Also es ist ja zum Glück nach deutscher Zeit schon nach 10, da kann man schon mal angebrüllt werden. Aber
3: schick mir das bitte mal, das würde ich gerne mal hören, den Sender. Muss ich mir mal schicken per Mail oder so.
6: Per Mail schicken, ja, mache ich mal.
3: Das würde mich echt mal interessieren, das würde ich mir gerne mal anhören.
6: Kein Problem. Kann es auch eine alte Sendung sein oder brauchst du das Aktuelle?
3: Ich meine, macht eh nur große Grüße. Mach was Altes, egal. Ich will einfach mal hören, wie der spricht und wie er das macht. Ich höre, wenn ich im Ausland bin, höre ich auch Radio in der jeweiligen Sprache, selbst wenn ich nichts verstehe, weil es mich einfach interessiert, die Dynamik, die Art und Weise, die Energie, die quasi in der Sprache liegt. Ich finde das total spannend.
6: Ja, wie gesagt, ich verstehe ja sogar was, weil obwohl ich gar kein Portugiesisch kann. Das ist ja das Spannende an der Sache. Und ja, der geht dann auch immer steil, macht dann da seine Altherrenwitze und so. Also es hat schon was Bizarres, aber irgendwie auch was Schönes, weil das ist halt alte Zeit. Und ich glaube, der muss einfach so sein, weil er sonst gar nicht durchkommt irgendwie. Ich weiß nicht, ich hörte mal irgendwann, da sei wohl das Grundsatzleben lauter oder so. Ich weiß es nicht.
3: Na, ich glaube, Menschen, die auf der Bühne stehen, die oder vom Mikro und so weiter, die haben an sich schon so innerlich diesen Drang, diesen Wunsch zu senden und so ein bisschen extrovertierter zu sein. Also mir sind wenige Menschen bekannt, die auf der Bühne stehen und introvertiert sind. Wobei ich viele kenne, die sind auf der Bühne extrem laut und dann plötzlich, nachdem sie von der Bühne runterkommen, denkst du, was ist das denn für ein stilles Mäuschen? Also, das, ne? Also komplett in sich gekehrt. Aber das ist dann vielleicht auch wieder die Phase, in der man dann sagt, okay, jetzt muss ich wieder Energie tanken.
6: Zum Beispiel. Also es soll ja auch Leute geben, die sich quasi erstmal den Mut antrinken müssen, um da oben zu stehen. Und ich weiß nicht, ob das dann eine wahre Extrovertiertheit ist oder ob das dann nicht eher wieder berufsbedingtes Funktionieren ist. Weißt du, das ist das, was ich vorhin meinte. Du spielst manchmal einfach eine Rolle, die auch für andere so überzeugend wirkt, dass die denken, du bist es. Und die Frage ist, was bist du? Und du bist wahrscheinlich beides.
3: Zwei Fragen habe ich auch noch. Einmal die Frage, ich höre manchmal Erfahrungsberichte von Menschen, die sagen, sie waren früher sehr introvertiert, sind jetzt extrovertierter und damit sagen sie auch, dass sie über sich hinausgewachsen sind, dass sie dadurch ja einfach gewachsen sind in ihrer Persönlichkeit, in ihrer Art und Weise. Wächst man auch, frage ich mich jetzt, wenn man extrovertiert ist und mehr introvertiert sein gelernt hat? Weil das habe ich noch nicht wahrgenommen, dass das jemand gesagt hat.
6: Das kann ich dir so nicht beantworten, glaube aber, dass man sein Selbst vervollständigen kann. Also vielleicht irgendwie, was soll ich sagen, wenn du so einen Kreis nimmst, da vielleicht sozusagen mehr Steine reinbaust, dass es quasi ein vollständigeres Bild gibt. Über sich hinauswachsen, finde ich da, ja, keine Ahnung, ich hatte auch manchmal das Gefühl, ich wachse über mich hinaus, aber das hatte dann für mich eher was mit, ja, nicht zwingend was mit introvertiert, extrovertiert zu tun, sondern vielleicht, weil ich in dem Moment gerade die goldene Idee hatte oder die besten Einfälle hatte und heute noch stolz auf meine Reaktion bin oder so, aber das ist dann wieder ein anderer Schnack.
3: Wobei, ich muss es revidieren. Mir fällt gerade eine Geschichte ein von einer Person, die eigentlich auch immer nur extrovertiert, sehr extrem ist und in der Öffentlichkeit steht und mir dann mal berichtet hat, dass sie Yoga und Meditation für sich entdeckt hat. Und ich habe erst mal gedacht, du machst Scherze, du machst Spaß. Und dann so, nee, habe ich wirklich. Und ich finde das so toll, hat die Person dann erzählt. Und das hat natürlich irgendwie gar nicht so gepasst, ne, zu diesem Menschen, der eigentlich so voll die ganze Zeit nur am Senden ist, dass er dann auch mal so ruhig sein kann und auch mal so in sich und das genießen kann. Jens, danke dir. Ich ziehe weiter. Ich wünsche dir einen schönen Abend.
6: Ja, dir auch.
3: Bis bald.
6: Mach's gut. Auf bald, genau. Mach's gut.
3: Tschüss.
6: Tschüss.
3: Anrufen dürft ihr auch vom Handy, vom Festnetz. Introvertiert und extrovertiert und dazwischen. Was seid ihr? Wie seht ihr euch? Wie schätzt ihr euch ein?
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3: Die Nummer ins Studio. Im Moment ist eine Leitung frei. Und jetzt sind es zwei. Jens, Leitung ist auch gerade frei geworden. Und ja, ruft mich an, lasst uns heute über das Thema reden. Erzählt mir auch mal Beispiele, Situationen, in denen ihr besonders extrovertiert wart oder besonders introvertiert wart und verratet mir das Gefühl dazu. Mich würde vor allem interessieren, ob ihr euch damit wohlfühlt. Gibt ja ganz viele, die sehr introvertiert sind, sich wohl damit fühlen, sie aber gestresst und genervt davon sind, wenn man sie darauf anspricht, ob alles in Ordnung wäre. Ne? Weil sie einfach so introvertiert, so ruhig sind und dann ständig dieses, geht's dir nicht gut, alles in Ordnung bei dir, Mensch, du bist so ruhig, trink doch mal was, komm doch mal ein bisschen aus dir raus, ist oftmals so ein Argument. Finde ich ganz furchtbar, wenn ich ganz ehrlich bin. So, wir haben an der nächsten Leitung, da haben wir, muss man gerade gucken, am längsten wartet der Heiko aus Worms. Heiko, lange nicht gehört. Guten Tag.
7: Na, hi, mein Lieber.
3: So, Heiko, was bist du?
7: Ja, du kennst mich schon lange genug. Dreimal darfst du raten.
3: Introvertiert.
7: Ja, genau.
3: Aber nicht ganz.
7: Nicht ganz. Ich sag mal so, wenn ich brauche eine Weile, bis ich auftaue. Sagen wir mal so, wenn ich mit ein paar Leuten zusammen bin, die ich nicht kenne, kommt drauf an, wie sich der Abend entwickelt. Entweder rede ich den ganzen Abend gar nichts oder ich komme dann irgendwann aus mir raus, aber dann wahrscheinlich wieder zu viel.
3: Wenn ich das jetzt beschreiben müsste, fällt mir gerade ein Bild in den Kopf, womit du wahrscheinlich nichts anfangen kannst, aber ich stelle mir das so vor. Tendenziell introvertiert mit einer extrovertierten Nase. Und wie meine ich das? Ich meine das, dass du schon neue Dinge interessant findest, sie dann so ein bisschen beschnüffelst und dann merkst, will ich oder will ich nicht?
7: Kann auf gewisse Situationen trifft es schon zu, denke ich mal schon, ja. Aber bei mir ist es so krank, sage ich mal schon, wenn ich zum Beispiel in einem Zug sitze. Ich brauche gern Platz, ich suche mir immer so diese Vierer-Ecken. Und wenn die alle besetzt sind, na gut, dann setze ich mich halt auf so einen Zweiersitz. Und da fühle ich mich dann einigermaßen wohl, solange ich alleine bin. Sobald dann eine fremde Person kommt, die sich zu mir setzt, weil sonst nirgendwo anders Platz ist, stehe ich auf und gehe.
3: Wenn die jetzt diesen anderen Platz einnehmen würde, würdest du aufstehen?
7: Wenn jetzt jemand, ich sitze auf so einem Vierersitz alleine, und es kommt noch jemand und setzt sich dann dazu. Meistens sogar noch ohne zu fragen, ist dann noch frei, egal. Dann stehe ich auf und gehe und stelle mich dann halt irgendwo hin. Dann ist mein Sitzplatz halt weg, ist mir aber wurscht. Ich mag das nicht, wenn da fremde Leute mir gegenüber sitzen und mich die ganze Zeit begaffen.
3: Das Interessante ist ja, was passiert jetzt in diesem Moment? Du sitzt da, Vierersitzgruppe, und du sitzt da alleine. Plötzlich setzt sich jemand dazu. Dass die Person, die sich da jetzt hinsetzt, die weiß ja nicht, was in deinem Kopf gerade abgeht. Und die malt sich im schlimmsten Fall aus, dass du wegen ihr jetzt aufgestanden bist. Und zwar, weil du ein persönliches Problem mit ihr hast. Und das könnte zu Missverständnissen führen.
7: Und da hat die Person wahrscheinlich gar nicht mehr so Unrecht.
3: Wieso?
7: Ja, das, nee,
3: Du hast doch per se nichts mit der Person ein Problem, oder?
7: Aber die Person vielleicht mit mir.
3: Hä, warum sollte sie? Du bist doch der aufsteht und geht.
7: Ich bin der aufsteht und geht, genau, ja.
3: Du, also dein Körpersignal, ich stehe auf, ist ja eher dieses, ich habe ein Problem. Ich habe ein Problem, dass du dich jetzt hier hingesetzt hast, deswegen stehe ich jetzt auf und gehe. Das ist ja das Signal, was in dem Moment gesendet wird. Man weiß aber den Hintergrund nicht. Dein Hintergrund ist ja, boah, ich komme nicht klar damit, wenn fremde Menschen sich zu mir setzen. Das, was aber vielleicht die andere Person versteht, ist, okay, hat er das jetzt wegen meiner Hautfarbe gemacht, wegen meiner Haarfarbe, wegen meinen Augen, was weiß ich, ne? Hat er ein Problem mit mir so?
7: Er stört ja in dem, andersrum will es auch, ich selbst will es ja auch nie machen. Wenn ich in einen Zug komme oder in einen Bus und der ist voll und da ist ein Vierer, da sitzt einer allein, ich würde nie dem seine Privatsphäre stören, mich dazusetzen. Dann bleibe ich stehen und suche mir irgendwo einen Stehen oder so.
3: Aber Heiko, das ist ja ein öffentliches Transportmittel. Das ist ja kein privater, das ist ja nicht privat.
7: Ja, schon, aber ja, das siehst du mal, wie introvertiert ich bin.
3: Ich bin gut, ich finde es gut, wir sind auf einem guten Weg. Also erzähl, was dir durch den Kopf geht. Ich versuche es ja zu verstehen.
7: Ja, ich denke mir halt immer, wenn sich jemand Fremdes zu mir sitzt, der hat dann, der will mich provozieren, der hat keine Ahnung, irgendwas Böses hat er vor mit mir, also schnell weg. Was ja wahrscheinlich nicht so ist, aber das ist halt mein Gedanke.
3: Jetzt stellen wir uns mal vor, du sitzt da, Vierergruppe, und da kommt eine ältere Dame, die setzt sich dahin. Die könnte deine Oma sein. Würdest du das Gleiche denken, dass die Böses im Schilde führt?
7: Das hat mit dem Alter spielt keine Rolle, ob es jetzt ein Junger ist oder ein Alter. Sobald jemand Fremdes kommt, stehe ich auf und gehe.
3: Wenn sie jetzt aber fragen würde, Entschuldigung, ist da noch ein Platz frei? Wie sieht's dann aus?
7: Dann würde ich sagen, ja klar, setzen Sie sich und wir trotzdem aufstehen und gehen.
3: Also ich bin gerade ein bisschen sprachlos, weil ich nicht weiß, was ich dann machen würde in so einer Situation. Ich fände das ein bisschen verwirrend. Ich würde vielleicht denken, dass du gleich in der nächsten Station aussteigst und deswegen aufgestanden bist. Aber es würde mich doch sehr verwirren, wenn du dann plötzlich eine halbe Stunde lang stehst. Dann würde ich mir denken, oh Gott, riech ich vielleicht irgendwie? Habe ich mir vergessen, Deo drauf zu machen? Also warum ist der jetzt gerade geflüchtet?
7: Möglicherweise könnten die Leute so denken. Die könnten aber auch denken, ach, zum Glück ist das Arschloch aufgestanden und ich habe jetzt den Platz für mich allein. Könnten die auch denken.
3: Warum machst du dir so viel Gedanken darüber, was andere denken könnten?
7: Es ist halt so, man macht sich halt Gedanken über fremde Leute. Ich meine, wenn du irgendwo in der Fußgängerzone sitzt und so dir die Leute beäugst, wo vorbeilaufen, du denkst ja auch dein Teil über den oder den einen oder den anderen oder so. Ja, meine Freundin macht das ganz gern. Die setzt sich ganz gern in die Fußgängerzone, Leute gucken. Ja, ich setze mich halt dann dazu und guck mit, Leute. Und da wird auch hin und wieder gelästert. Und wenn ich mir jetzt vorstelle, das ist andersrum ganz genauso, dann ist es doch ein unangenehmes Gefühl. Obwohl man ja eigentlich selber nichts anderes macht.
3: Gut, aber das, was du gerade beschreibst, dass man sich wirklich aktiv hinsetzt und sagt, wir gucken uns jetzt mal an, was für Menschen hier vorbeilaufen, ob wir nun auf der Parkbank sitzen oder im Café. Das ist ja ganz witzig und trotzdem ist es so, dass man ja nicht ernsthaft jetzt da lange drüber nachdenkt. Man guckt sich vielleicht die Person an und denkt, oh guck mal, der, weiß ich nicht, der sitzt da komisch und liest was Komisches oder sowas oder was weiß ich. Irgendwie schaut man sich das an, fragt sich vielleicht sogar, was macht er wohl beruflich und so. Aber das ist doch spätestens nach 5 Minuten wieder vergessen. Du gehst ja nicht nach Hause und denkst über all die Menschen, die du in der Stadt gesehen hast, nach, oder?
7: Natürlich nicht, nee, aber du sitzt da, wie du schon sagst, machst dir Gedanken über die Leute. Ja, guck mal, der läuft vielleicht ein bisschen komisch. Oh, guck mal, dem steht der Hosenstall auf. Oder guck mal, dem läuft ein Popel aus der Nase. Oder guck mal, seine Nase ist viel zu groß. Oder guck mal, der ist viel zu dünn. Oder guck mal, der ist viel zu dick. Oder guck mal, der ist schwarz. Oder guck mal, der ist weiß. Wo fängt's an, wo hört's auf? Ist das?
3: Ja, solange keine böse Absicht dahinter ist, kann man sich ja Leute angucken.
7: Genau, so, das weiß man halt nicht. Man kann Leute
3: aber du unterstellst ja immer automatisch einen bösen Gedanken. Das höre ich ja schon raus. Und auch deine eigenen Gedanken, was andere denken könnten, es ist ja immer irgendwie dunkel gefärbt. So dunkel getrübt.
7: Ich denke immer, die Leute grundsätzlich wollen die Leute immer was Böses, denke ich halt.
3: Jetzt bist du gerade hier, Funkloch, ich höre dich immer schlechter.
7: Besser?
3: Hoffen wir's.
7: Hier ist nämlich richtiges Scheißwetter, vielleicht hängt es da zusammen damit.
3: Ja, also warum ist dieses Negativ?
7: Ich ändere mal seine Verbindung, Moment.
3: Ja.
7: So, jetzt.
3: Warum dieses Negativdenken?
7: Vielleicht im Leben schon viel Negatives erlebt. Da hatten wir auch schon das Thema, diese ganzen Ausgrenzungen und den wollen wir hier nicht, den wollen wir da nicht. Und ich kann mir dann auch nicht vorstellen, dass wenn im Zug sich einer zu mir setzt, gezwungenermaßen, weil gar ein anderer Platz ist, dass der das gerne macht und der vielleicht sogar froh ist, wenn ich aufstehe und gehe. Das sind halt meine Gedanken. Blöd vielleicht manchmal, ich weiß, aber ist halt so.
3: Bist du mit deiner introvertierten Seite zufrieden? Bist du glücklich damit?
7: Ich bin bis jetzt noch nie angeeckt, sagen wir mal so. Ja. Ich bin jetzt nicht in die Situation gekommen, dass einer sagt, boah, so ein Typ wie der und ausgerechnet der muss so das Maul aufreißen, der hätte besser mal die Klappe halten oder keine Ahnung. In der Situation komme ich dann halt, so weit lasse ich es erst gar nicht kommen, indem ich erst gar nicht mein Maul aufmache. Verstehst du?
3: Naja, das ist gerade ein bisschen widersprüchlich. Du sagst ja, ich bin heute so, weil ich diese Erfahrung gesammelt habe. Deswegen bin ich so. Und gleichzeitig sagst du, ich bin noch nie angeeckt. Du scheinst ja angeeckt zu sein, sonst würdest du ja nicht von dieser Erfahrung sprechen, die dich so introvertiert gemacht hat.
7: Tief im Inneren bin ich wahrscheinlich, ja, müsste mal so eine Vergangenheitsstudie machen. Das ist
3: Vergangenheitsstudie.
7: Gucken, was da passiert ist, mich mal so in Trance, in Hypnose versetzen und mal zurückreisen. Um herauszufinden, wo das Ganze seinen Ursprung hatte.
3: Würdest du dir wünschen, extrovertierter zu sein? Überlegt, ganz schön lang. Warum überlegt er so lang?
7: Ja, vielleicht. Also, sagen wir mal so. Ich würde es mir wünschen oder ich würde es begrüßen, wenn mehr akzeptiert zu werden. Aber da rede ich jetzt nicht nur von mir, da rede ich allgemein von Menschen mit Handicaps, Behinderungen und keine Ahnung. Einfach mehr Akzeptanz und mehr Toleranz und dann werden solche Leute vielleicht auch extrovertierter werden. Mhm. Wenn man sie mal lassen würde.
3: Naja, da forderst du auf, dass andere auf dich zugehen. Aber es ist ja eigentlich ein Spiel von beiden Seiten. Ne? Auch du musst auf die Leute zugehen. Warum sollten die jetzt nur auf dich zugehen?
7: Ja, und da ist wieder das Problem. Auf Leute zugehen geht gar nicht.
3: Ist schwierig, sagst du. Eine letzte Frage habe ich. Da du ja sagst, ich bin da immer so verkopft und denke immer, die Leute denken negativ, die urteilen und so weiter und so fort. Machst du dir diese Gedanken auch, wenn du hier anrufst?
7: Du, die Leute wissen nicht, wie ich aussehe. Die kennen meine Stimme.
3: Das nicht, aber sie hören ja das, was du sagst. Sie urteilen eventuell über deine Erfahrungen, deine Geschichten und so weiter. Beunruhigt dich das oder ist dir das egal, weil sie dein Gesicht nicht kennen?
7: Das ist mir jetzt insofern egal, weil, ja, da kennt mich irgendwie keiner persönlich großartig. Eins, zwei Leute aus der Community haben mich jetzt mittlerweile kennengelernt. Das ist ja das auch bei mir, wenn man mich mal kennt
3: ja,
7: und weiß, wie man mich zu nehmen hat, dann wissen auch viele, dass ich gar kein schlechter Kerl bin.
3: Also, okay.
7: Aber man muss mir erstmal die Chance dazu geben, um zu beweisen, dass ich ein Lieber bin. Aber wenn von vornherein schon immer Ablehnung und Abneigung und nee, den wollen wir hier nicht und was will der hier und warum sitzt der da und kann der nicht mal seine Fresse halten?
3: Okay. Heiko, also danke dir auf jeden Fall für deinen Anruf. Dir einen schönen Abend und alles Gute dir.
7: Hallo, bis zum nächsten Mal. Ciao.
3: Bis zum nächsten Mal. Tschüss. So, anrufen dürft ihr auch vom Handy vom Festnetz. Introvertiert, extrovertiert oder dazwischen. Wo sortiert ihr euch ein?
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3: So, also bei fremden Menschen ergreift Heiko die Flucht, kann man fast schon sagen. Wie sieht's bei euch aus? Ruft mich an, wir gehen mal in die nächste Leitung. Wen haben wir dran? Da ist Daniel, mein Namensvetter aus Limburg. Grüß dich, Daniel.
8: Moin, alles klar bei dir?
3: Alles klar bei mir, schön, dass du da bist. Wo können wir dich einsortieren? Ja, oder wo sortierst du dich selbst ein?
8: Also ich würde sagen extrovertiert, eindeutig sogar.
3: Woran machst du das fest?
8: Also ich habe grundlegend kein Problem damit, fremde Menschen anzusprechen, egal um was es geht. Also ich finde das, ich finde es toll irgendwie, wenn jetzt, also ein kleines Beispiel, ich war mit meiner Verlobten auf so einem Wochenmarkt gewesen und da war eine Frau und die hat so einen kunterbunten Wollpullover angehabt. Ja. Und mit hin sag ich, hier, cooler Pulli. Und dann sagt die, ja, cool, danke, hab's selber gemacht. Und die hat sich total gefreut. Ja. Und finde sowas zum Beispiel, das also passiert halt auch viel zu wenig. Genauso habe ich aber auch kein Problem damit, wenn ich jetzt jemanden sehe, der im Auto am Rauchen ist und Kinder sind drin, zu sagen, hier, mach mal die Fluppe aus, ist halt Kacke, ja. So So vom Ding her, ja. Genau, und dann, ja, keine Ahnung, würde ich halt generell sagen, ich bin einfach so auf berufsbedingt, muss man halt schon irgendwie, ich sag mal, seinen Mann stehen, ne? Und da kommen Leute auf einen zu, die wollen dann halt was von einem wissen oder, also die kommen aus der Krankenpflege, ja, und wenn es dann halt zum Beispiel auch darum geht, dass halt irgendwas nicht so geil ist, dann musst du das halt auch irgendwie erklären können oder musst für die Leute da sein oder ja, so halt, oder halt auch helfen, dass wenn es vielleicht gar nicht so wild ist, dass man sagt, hier, pass auf, erfahrungsbedingt, alles fein, das ist jetzt halt blöd, aber das ist in 3 Tagen ist das wieder gut. Ne? So halt. Oder was auch noch, ich war mal Bestatter. Ja? Also ist auch ganz, ganz spannend, ja? Weil da wäre introvertiert sein, glaube ich, ganz, ganz schlecht, weil da halt für viele Leute einfach ja, so ein Pol bist, der Halt gibt. Oder du musst, größte Beerdigung waren, ich glaube, 400 Leute oder sowas. Ja? Und dann musst du mit der Urne dann da rumlaufen und ja, die gucken dich alle an, dass du bloß nichts falsch machst und so. Und das sind so Sachen, da habe ich keine Probleme mit eigentlich.
3: Ich habe mir jetzt gerade vorgestellt, im Beruf des Bestatters, der Bestatterin, dass es da vielleicht sogar von Vorteil sein kann, introvertiert, etwas ruhiger zu sein, etwas stiller zu sein, nicht aufdringlich zu sein, sondern ich habe jetzt wirklich gedacht, ja, es wäre eher andersrum.
8: Hat extrovertiert was damit zu tun, dass man immer laut sein muss?
3: Das nicht unbedingt, nö. Ja. Du sagst, für deinen Beruf in der Pflege ist das, ja, ist das so, sind denn alle bei dir in der Pflege extrovertiert?
8: Ja, ich würde schon, also überwiegend, also bestimmt 80%. Also klar gibt es halt auch so die stillen Mäuse, sag ich mal, ja. Aber schon. Ist halt auch geprägt. Vorhin hat jemand gesagt, ich weiß nicht mehr, wie er hieß, dass das vielleicht kulturbedingt sein könnte. Wir haben halt auch Leute ganz viel hier aus dem alten Jugoslawien da, die sind einfach lauter als wir, ja. Und auch aktiver und also generell halt einfach, ja, lauter.
3: Allein vom Temperament meinst du, oder wie?
8: Ja, alles Mögliche. Also die sagen halt einem auch, was sie denken. Ne? Die sind, die sprechen viel lauter und viel schneller. Und
3: ich mag das, muss ich sagen. Wie sieht es bei dir aus? Magst du das oder ist dir das zu viel?
8: Ich habe da kein Problem mit. Also vom Ding her habe ich da kein Problem mit. Ich würde jetzt halt, das wäre jetzt ein bisschen politisch. Ich würde halt sagen, okay, da müssen wir vielleicht ein bisschen noch was dran schrauben, damit das Ganze halt gerade in der Pflege bedingt irgendwie ein bisschen cooler.

0: wie sieht's aber aus, wenn du beispielsweise vor mehreren Leuten sprechen musst? Merkst du da eine Anspannung? Merkst du da, kriegst du so ein bisschen weiche Knie? Oder sagst du, nee, null Problem, schon noch nie gehabt, Vorträge, Aufsätze oder irgendwie vor 100 Leuten zu sprechen oder 1000, locker?
1: Kommt drauf an, was man halt sagen muss. Ja. Also, wenn
0: was
1: du dich mit dem halt.
0: Weiß ich nicht, was
1: also, nur noch so ein kleines Beispiel jetzt aus der Ausbildung: Vorträge halten war, also, das war für mich nie ein Problem. Ja. Ich habe das sogar super gerne gemacht. Und die Lehrkräfte haben halt auch gefragt, ob das nicht für mich in Frage kommt, danach zu studieren und halt auch zu unterrichten. Also, wenn man weiß, von was man redet, ist das überhaupt kein Ding. Ja.
0: Was wäre denn sowas, wo du sagst, kommt drauf an, wovon man spricht? Also was würde dich denn nervös machen, wenn du von etwas sprechen musst, wovon du keine Ahnung hast, oder worauf zielst du gerade ab?
1: Sagen wir jetzt mal einfach mal, keine Ahnung, du sagst jetzt hier, Daniel, moderier mal die Sendung fertig, ich muss jetzt, keine Ahnung, der Hund hat Hunger oder so.
0: Gutes dann Beispiel.
1: Wüsste ich jetzt wahrscheinlich erstmal nicht, wie ich jetzt so eine Sendung moderieren müsste. Oder was ich halt auch immer an dir ganz toll finde, ist, egal wer hier anruft und wie die Gespräche irgendwie in Lauf nehmen, du hast irgendwie immer eine gute Frage oder findest einen guten Vergleich. Und das ist halt was, müsste ich wahrscheinlich halt erst antrainieren, damit ich das, ich sag mal, vielleicht annähernd auf dem Level irgendwie hinkriegen könnte oder sowas. So, das wäre dann was, wo ich halt sagen würde, okay, so, ja, wie machst du das jetzt? Und wird dann, jetzt gerade eben hast du mit dem Heiko telefoniert, da hätte ich jetzt manchmal halt nicht irgendwie so eine Verbindung gefunden, wie ich hätte mit ihm das Gespräch fortsetzen können, ne, weil ich es ja einfach nicht gewohnt bin, vielleicht. Vielleicht sowas, ich mutmaße jetzt nur, ja.
0: Ja,
1: kann auch sein, dass ich das total profilen würde.
0: Ja, das kann eventuell wirklich sein, dass das dann einfach die Praxis über einen längeren Zeitraum, dass du dann einfach, ja. Also ich würde sagen, wenn mich jetzt jemand fragen würde, was ist das Geheimnis dahinter, es gibt nichts. Also ich habe nichts aufgeschrieben, es ist nichts hier vorbereitet, recherchiert oder so. Ich habe drei Fragen, die ich mir meistens so vor der Sendung überlege, was mich interessiert. Und der Rest ist improvisiert, kann man sagen.
1: Ja.
0: Und eine der drei Fragen ist meistens auch schon der Titel der Sendung. Das heißt, es sind dann eher so Folgefragen. Was werde ich als nächstes fragen? Und manchmal weiche ich davon auch ab, weil ich merke, dass das vielleicht in manchen Fällen ja gar keinen Sinn macht. Denn auch wenn ich häufig natürlich die Einstiegsfrage habe, bekomme ich nicht immer die Einstiegsantwort. Also manche fangen dann ja mit ihrer eigenen Geschichte an, die mit der Frage nichts zu tun hat. Da muss man dann natürlich dann improvisieren. Nichtsdestotrotz, wir haben jetzt gehört, du bist eher extrovertiert. Du hast auch gerade erzählt, woran du das selber festgemacht hast. Gibt es denn bei dir eine Situation, in der du gemerkt hast, dass das vielleicht manchmal gar nicht so von Vorteil ist?
1: Ja, man tritt halt auch gerne mal Leuten aufs Füßchen. Ne? Ist dann in dem Moment vielleicht halt nicht so schön, weil es dann einem auch selber ja nicht gefällt, dass man jetzt vielleicht irgendwas gesagt oder gemacht hat, was einem nicht gefallen hat. Aber ja.
0: Was heißt auf den Fuß treten? So Fettnäpfchen oder meinst du mit Fuß treten was anderes?
1: Ja, so Fettnäpfchen eher. Ne? Also dieses gerade raus sein, sagen, was man halt so denkt, ja, das bringt einen ja dann auch öfters mal in die Situation, die dann halt unangenehm wird. Ne?
0: Hast du mal ein Beispiel, wo du sagst, ja, das war so ein Klassiker, da ist mir genau das passiert?
1: Oh, muss ich jetzt überlegen. Also, ja, schwierig. Ich denke mal, in der Schule halt, ne? Also jetzt, wie gesagt, in der Ausbildung dann hast du dann ganz viele verschiedene Charaktere, die dann halt mit dir zusammen in der Klasse sitzen und alle unterschiedlich am Agieren sind oder ihre Prioritäten anders legen und dann sagst du da halt was, ja, und dann ja, wirst du halt irgendwie vielleicht mal blöd angeguckt, ja, und das hat dann vielleicht 2-3 Tage so die Folgen, dass dann halt mit dir nicht mehr so gesprochen wird oder kein Lächeln kommt, wenn man guten Morgen sagt oder irgendwie sowas in der Art, ja, wo man dann halt auch denkt, ja, irgendwie blöd, jetzt hast du dich irgendwie ins Ausgeschossen, aber auf der anderen Seite, mein Gott, ja, steh ja dann auch zu dem, was ich dann halt sage, und ich finde das in den meisten Fällen ja auch richtig, und dann weiß man ja auch eigentlich, dass ja, wo ist man halt da dran und so weiter, aber das ist ja vielleicht dann in der ersten Zeit was, wo man, ja, weiß ich nicht, vielleicht halt auch sagt, ja, blöd.
0: Gut, jetzt hast du gerade ein Beispiel genommen aus der Jugend, aus der Schülerzeit, sag ich mal. Meinst du denn, dass, egal ob man jetzt introvertiert ist oder extrovertiert ist, man muss sich da eigentlich gar nicht drum kümmern, denn im Laufe der Zeit, im Laufe der Jahre pendelt sich das ein? Oder willst du sagen, man muss auch schon aktiv werden? Das wird sich nicht von alleine einpendeln. Also wenn du jetzt zum Beispiel extrem introvertiert bist, dann wirst du jetzt nicht in die Mitte rücken oder zum extrovertierten Menschen, wenn du da nicht auch konkret irgendwie was machst.
1: Ich glaube, das

0: macht das Leben für dich. Ja? Also wenn ich jetzt meine Verlobte zum Beispiel angucke, die ist jetzt nicht so wie ich, dass die da jeden irgendwie anquatschen kann. Aber die kann halt auch mittlerweile, würde ich sagen, extrovertierter sein. Oder wenn es drauf ankommt, dann sagt die halt auch was. Ja? Also das, ja, ich glaub, das macht das Leben einfach mit einem. Und es kommt darauf an, was bist du für ein Mensch? Ja, man sagt ja manchmal so, manche führen, manche folgen. Ne? Und wenn du halt jemand bist, der vielleicht auch gerne Verantwortung übernimmt und das Zepter in die Hand nehmen möchte oder halt eine Richtung angeben will, dann entwickelt sich das halt in die Richtung. Weil wenn du jetzt eine ganz introvertierte Person bist, die vielleicht ganz große Probleme davor hat, irgendwie offen ihre Meinung zu sagen oder irgendwas zu entscheiden oder sowas in der Art, willst aber unbedingt diese Position irgendwie einnehmen, dann ja, vielleicht kommt dann der Moment, wo man das halt mal macht, in einem Notfall oder sowas in der Art, und merkt dann, okay, ist gar nicht mal so kacke.
1: Dein Vorvorredner, ich glaube Jens war das, der gesagt hat, er würde das schon, ich will jetzt nichts Falsches sagen, mein Gedächtnisprotokoll ist gerade nicht so gut, aber er sagt, glaube ich, dass man keinen Fehler macht, wenn man sich die andere Seite nicht auch mal anschaut, um sich so ein bisschen zu, hat er vervollständigen gesagt? Ich weiß jetzt nicht, was er konkret gesagt hat, aber dass das auf jeden Fall nicht verkehrt ist. Würdest du das genauso sehen und sagen, hey, wenn du extrem introvertiert bist, ja, versuch mal aus dir so ein bisschen rauszukommen, so ein bisschen extrovertierter zu werden. Oder wenn du extrovertiert bist, versuch auch mal so ein bisschen diese introvertierte Seite in dir kennenzulernen. Das vervollständigt dich in deiner Person. Oder würdest du das den Leuten eher nicht raten und sagen, ey, ihr seid gut so, wie ihr seid?
0: Also grundlegend würde ich sagen, jeder Mensch ist auf seine Art gut, wie er ist. Und wir haben ja auch alle unterschiedliche Ansichten von was ist richtig, falsch oder gut und schlecht und so weiter. Ich würde halt jedem, der jetzt hier vielleicht auch zuhört und da irgendwie ja, sich nicht wiedererkennt, wenn man davon redet, dass man halt irgendwie auch mal draußen seinen Mund aufmacht oder so, das einfach mal raten, es auszuprobieren, weil am Ende vom Tag jeder kocht mit Wasser, ja, und wischt sich mit Toilettenpapier den Po ab, so nach Motto. Was soll halt passieren? Ne? Und im Notfall muss man nur kompetent wirken und von nichts eine Ahnung haben und dann passt das halt auf. Ja. Also, verstehst du, wie ich das meine?
1: Ja, ich verstehe, was du meinst. Sehr gut, dann ziehe ich mal weiter. Daniel, vielen Dank. Schönen Abend wünsche ich dir. Bis bald.
0: Ja, dir auch. Danke sehr.
1: Mach's gut, ciao,
0: ciao.
1: ciao. So, anrufen dürft ihr auch vom Handy, vom Festnetz. Zwei Leitungen sind frei. Die Nummer zu mir.
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1: Da ist doch tatsächlich die erste Stunde schon rum. Das ging jetzt wirklich schnell. Gut, bevor ich jetzt Hallo sage, wobei Hallo kann ich jetzt schon mal sagen. Und zwar zu wem denn? Guck mal doch mal. Arvid aus Neckarkmünd ist bei mir. Arvid.
3: Hi.
1: Arvid oder Avid?
3: Arvid.
1: Arvid, das A etwas länger. Gut. Arvid, schön, dass du da bist. Bleib dran, halt dich fest, wir machen einen kleinen Sprung in die nächste Stunde. Gleich hören wir uns wieder.
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1: Und da sind wir wieder. Heute zum Thema introvertiert, extrovertiert oder dazwischen. Wo sortiert ihr euch ein? Was würdet ihr sagen, was seid ihr? Woran macht ihr das fest? In welchen Situationen ist das zum Vorteil, zum Nachteil? Kann man das überhaupt beeinflussen? Wer war früher introvertiert, ist heute extrovertiert. Wer ist früher extrovertiert gewesen, ist jetzt vielleicht irgendwo in der Mitte oder vielleicht sogar komplett introvertiert geworden. Das kann passieren. Das kann passieren durchs Alter. Das kann passieren durch Schicksalsschläge eventuell. Situationen, die heftig waren, die dazu geführt haben, dass man dann irgendwie anders wurde. Und Krankheiten können natürlich auch eine Rolle spielen, fällt mir gerade ein. Ja, Krankheiten können auch eine Rolle spielen, dass man, das aus einem, habe ich gerade erst gehört, aus einem extrovertierten Menschen wurde plötzlich ein introvertierter Mensch nach einem Autounfall. Arvid ist gerade bei mir in der Leitung aus Neckarkmünd. Schön, dass du da bist. Erzähl mal, was bist du denn? Wo bist du? Wo kann man dich einsortieren?
3: Ja, ich bin auf jeden Fall introvertiert.
1: Mhm. Und woran
3: das
1: machst du das fest?
3: Das bin ich, also ich habe Probleme in Menschenmengen und wenn ich zu lang mit mehreren Menschen interagiere, brauche ich sozusagen eine Verschnaufpause.
1: Mhm.
3: Früher, weil du das angesprochen hattest, früher war ich extrovertiert. Da war ich, das war kurz vor Anfang Schule.
1: Kurz vor Anfang Schule ist mit 6. Kurz vor der ersten Klasse meinst du jetzt?
3: Ja.
1: So mit 6, 7 ungefähr in dem. Da warst du, also du bis 6, 7 warst du noch ein ziemlich aufgeweckter, extrovertierter Junge, oder wie?
3: Ja, genau.
1: Und dann kam die Schule, dann kamen die blöden Mitschüler und dann bist du ruhig geworden, oder wie?
3: Ja, genau.
1: Das habe ich jetzt einfach mal gesagt, aber waren die wirklich blöd?
3: Naja, 7 Jahre Mobbing.
1: Oh. Mobbing vor allem gegen was? Was haben die gemobbt?
3: Ich bin übergewichtig, darum wahrscheinlich.
1: Das ist das, womit sie dich aufgezogen haben?
3: Ja, genau.
1: Keiner hat dir da, keiner stand dir zur Seite von den Lehrern, von niemandem Hilfe bekommen?
3: Die Schüler haben das immer schlau gemacht. Die haben das immer gemacht, wenn die Lehrer nicht da waren oder gerade nicht hingeguckt haben. Heißt, ich hatte nie wirklich Beweise oder sowas.
1: War das von Tag 1 so? Oder hast du das dann mit der Zeit, weil ich meine, an Tag 1 kennt ja keiner keinen, also es ist ja irgendwie so alles neu. Ist das dann so mit der Zeit passiert oder schon relativ schnell gleich am Anfang gemerkt, hier, alle haben irgendwen zum Quatschen gefunden, nur mit mir hat keiner geredet?
3: Also ich kann mich da heutzutage nicht mehr so genau dran erinnern, aber ich glaube, das war nicht von Anfang an, sondern das hat erst ein bisschen gedauert. Mhm. Bis sich dann halt so die Klicken so geformt haben.
1: Hast du dich da damit allein gefühlt oder hast du gemerkt, ich bin nicht der Einzige, der hier gemobbt wird? Es gibt noch andere, die das auch abkriegen und mit denen hast du dich vielleicht zusammengetan?
3: Nee, ich war leider der Einzige. Also irgendwie nicht leider, weil man wünscht es ja niemandem. Ja. Aber, ne?
1: Okay. Das ist interessant, weil ich meine, ne? Also, ich würde sagen, dass es unterschiedliche Körper gibt und gibt es immer irgendwen, der auch irgendwie vielleicht ähnlich ist wie einer, wie man selbst ist. Und man fragt sich dann, warum kriege ich das ab und warum kriegt die andere Person das beispielsweise nicht ab? Weil die sich manchmal gar nicht trauen bei der Person. Die strahlt dann irgendwas aus, dass man sich nicht traut, die gleichen Sprüche bei ihr zu machen.
3: Mhm.
1: Und ja, okay, das war dann während der Schulzeit, hat sich wahrscheinlich auch die gesamte Schulzeit so gezogen, richtig?
3: Ja.
1: Und du wurdest immer introvertierter. Das muss doch aufgefallen sein. Das heißt, irgendwann müssen doch auch deine Eltern zu Hause gesagt haben, was ist denn los mit dem Bub?
3: Ja, nach einer Zeit ist es auch rausgekommen, weil ich habe auch, ich habe das immer in mich reingefressen, was man ja eigentlich nicht sollte. Und das ist auch ein großer Punkt wahrscheinlich, weswegen ich dann introvertiert wurde. Und nach einer Zeit ist es halt meinen Eltern auch aufgefallen. Dann habe ich halt ausgepackt und es hat mir auch geholfen, mit meinen Gefühlen ein bisschen umzugehen.
1: Hat aber nicht dazu geführt, dass du da irgendwie aus dieser introvertierten Seite wieder rausgekommen bist, sondern du bist dann dabei geblieben.
3: Ja.
1: Bis heute.
3: Ja.
1: Wie fühlst also du dich
3: heutzutage
1: damit?
3: Heutzutage ist es ein bisschen weniger,
1: ja.
3: Weil ich... Also ich habe die Zeit, wo ich mit Personen interagieren kann, gesteigert.
1: Okay, das ist ja schon mal gut, oder?
3: Ja.
1: Bist du zufrieden damit, wie es jetzt gerade ist?
3: Theoretisch ja, irgendwie auch nein, aber eigentlich eher ja.
1: Wie alt bist du heute?
3: Nicht so viel. 17.
1: 17 bist du erst? Ach so, okay. Ich habe dich jetzt mit 20 eingeschätzt. Okay.
3: Das wird mir öfters gesagt, dass ich älter mich anhöre.
1: Du
3: oder
1: hast
3: so.
1: eine reife, ältere Stimme, das stimmt, ja. Hätte dich wirklich so in die ungefähr. Aber was man dir auf jeden Fall anhört, und ich weiß jetzt nicht, ob es einfach daran liegt, dass es die Aufregung im Radio ist oder so, du hast so was Trauriges in deiner Stimme.
3: Ja, ich hab mir auch schon gedacht, dass du das wahrscheinlich fragen wirst. Das kommt vom Radio, weil es ist halt erst das zweite Mal und ich bin halt recht schüchtern.
1: Ach so, ja okay, dann ist ja aber alles cool. Das ist vollkommen okay.
3: Natürlich ist es...
1: Hätte ja sein können, dass du sagst, ich bin introvertiert und irgendwie auch traurig, weil ich ja gerne irgendwie mehr mit Menschen in Kontakt käme und daher würde ich mir wünschen, ein bisschen extrovertierter zu sein. Aber wenn du sagst, nö, ich bin damit eigentlich zufrieden, jetzt frage ich mich natürlich, bist du zufrieden, weil du dich daran einfach gewöhnt hast und es akzeptiert hast, dass du jetzt so bist, wie du bist und sagst, ja, ich kann und will daran auch nichts mehr ändern. Oder weil du wirklich sagst, ey, ich feier's. Weil ich andere gefunden habe, die vielleicht genauso sind wie ich und deswegen ist alles cool.
3: Irgendwie beides. Weil, also ich habe halt nicht so viele Freunde. Heißt, ich habe eh nicht viel Kontakt mit irgendjemandem. Und selbst mit denen habe ich recht wenig Kontakt. Als Schulfreunde waren, wenn man aus der Schule raus ist, da hat man auch weniger Kontakt.
1: Wie viele Freunde oder wie viele Menschen bezeichnest du als deine Freunde?
3: So ad hoc würde ich sagen, 4.
1: Okay. Jetzt die Gegenfrage, was glaubst du, wie viele Menschen ich als meine engen Freunde bezeichne?
3: Ich habe keine Ahnung.
1: Ja, aber du bist ja introvertiert und sagst, ich habe nicht so viele. Ich bin vielleicht ein bisschen extrovertierter. Was glaubst du, wie viele sind es bei mir?
3: Vielleicht 10. Ich bin nicht so gut im Schätzen.
1: Es sind genauso viel wie bei dir. Es sind 3-4 gute Menschen, die ich in meinem Leben habe. Und das reicht.
3: Echt?
1: Ja, und das reicht auch. Warum sollte man denn mehr haben? Man braucht nur 2-3 gute. Eigentlich braucht man nur einen richtig guten Freund oder eine gute Freundin. Du brauchst nicht Hunderte und so weiter. Ich erinnere mich noch, wie das damals war, dass man da so Freunde gesammelt hat auf Facebook und so, ne? So die Zeit, wo man gesagt hat, so boah, krass, du hast 1000 Menschen und so weiter. Ich habe ja noch nicht mal für die 3-4 genügend Zeit, also nicht so viel Zeit, wie ich sie gerne hätte. Ne, wir sind ja alle beruflich, haben Familie und so weiter. Und da mal einen gemeinsamen Zeitpunkt zu finden, wo man mal was unternehmen kann, wo man mal quatschen kann und so weiter, das ist manchmal gar nicht so leicht irgendwie. Also da musst du dir schon mal keinen Kopf machen, will ich dir damit sagen. Es kommt nicht auf die Menge an. Es kommt auf die Qualität an. Habe ich das jetzt gerade?
3: Das ist ein guter Spruch.
1: Ich habe gerade überlegt, der ist nicht von mir. Den habe ich bestimmt irgendwo abkopiert. Ich weiß aber gerade nicht, woher ich den habe. Aber es ist, ja, ich glaube, das trifft es schon. Das ist meine Überzeugung. Muss aber nicht jede Überzeugung sein. Na gut, auf jeden Fall haben wir ein bisschen was von dir erfahren. Jetzt würde ich natürlich noch ganz gerne wissen, nachdem du jetzt sagst, ja, es ist okay, so ist es halt. Manchmal ist es so ein bisschen anders. Gibt es etwas, eine Situation, in der du sagst, in der wäre ich gerne extrovertiert?
3: Also wenn ich jetzt so ad hoc würde ich eigentlich nein oder fällt mir nichts ein. Mhm. Wenn ich ein bisschen nachdenken würde, würde mir vielleicht was einfallen, aber eigentlich fällt mir da nichts ein.
1: Dann anders gefragt, gibt es eine Situation oder gibt es Situationen mit deinen 4 Ängsten oder mit einem von denen, mit denen du gerade Zeit verbringst, in denen du plötzlich wie ausgetauscht wirkst, also voll extrovertiert, aber nur weil du halt gerade mit diesen Menschen unterwegs bist? Oder bist du dann da auch nicht so?
3: Ja, das gibt's. Das ist, wenn ich über meine Interessen rede. Weil ich bin ein, es ist, finde ich auch immer ganz seltsam, wenn ich das sage. Ich bin zwar introvertiert, aber ich bin ein Vielreder.
1: Wenn es etwas ist, was dich auch interessiert, ne?
3: Genau.
1: Was sind deine Interessengebiete?
3: Vor allem so Gaming und so Planung.
1: Hä? Planung?
3: Ja, Planung. Es ist immer zum Beispiel, wenn ich halt in einem Videospiel irgendeinen Boss bekämpfe oder so, dann tue ich so für einen, das längste war, glaube ich, einen Monat lang durchplanen, wie ich was mache und alles.
1: Ah, okay, verstehe. Und wenn du dann noch jemanden hast, der auf deiner Welle also mit dir befreundet ist, das gleiche Game vielleicht auch kennt und so weiter, dann blühst du auf und quatscht wie ein Wasserfall.
3: Ja.
1: Lass mal dies, genau. Lass mal das. Lass mich raten, wenn dann eine fremde Person plötzlich dazu käme, dann wärst du mucksmäuschenstill.
3: Ja, genau, das passiert dann.
1: Weil es dir unangenehm wäre.
3: Ja.
1: Was wäre dir in dem Moment unangenehm?
3: Das ist eine gute Frage.
1: Dass die Person, die sich denkt, was ist das denn für ein Verrückter? Oder warum? Was geht dir in dem Moment durch den Kopf? Beschreib mal das Gefühl.
3: So am ehesten würde ich halt jetzt sagen, so wie du gesagt hast, auf jeden Fall. Das kommt schon recht nah. Und halt, ich bin halt, wie gesagt, ein sehr viel Redner. Heißt, das finden manche auch immer ganz seltsam, wenn ich halt richtig viel rede.
1: Hältst du es aber für möglich, dass es vielleicht auch Menschen gibt, die das schön finden? Oder nicht so? Oder weißt du nicht?
3: Das habe ich jetzt nicht verstanden.
1: Ja, du sagst ja, du denkst darüber nach, dass es Menschen nicht so toll finden, aber hast du auch schon mal in Erwägung gezogen, dass es Menschen vielleicht doch gut finden, dass sie das vielleicht sogar ganz witzig finden, dass sie dich witzig finden, dass sie dich interessant finden, dass sie vielleicht, wenn du mit Leidenschaft und Begeisterung von etwas erzählst, sie sagen, red weiter, hör bitte nicht auf, nur weil ich gerade da bin und nur weil du mich nicht kennst.
3: Da kommt dann die blöde Kombination zwischen introvertiert und Depression dazu.
1: Oh, okay. Das sind noch andere Faktoren.
3: Also ich habe echt viele Faktoren persönlich.
1: Mhm. Das ist nochmal ein Thema für sich. Aber das ist es ja. Wir sind sehr komplexe Wesen und es gibt nicht nur dieses eine oder... Ne, gibt ja ganz viele verschiedene Dinge. Aber, Arvid, vielen Dank, dass du dich geöffnet hast. Und das zweite Mal jetzt, ja, ne? Das dritte Mal war das jetzt. Das zweite Mal?
3: Zweite
1: Mal. Gut. Alle guten Dinge sind drei, weißt du, ne?
3: Ja.
1: Also, bis zum nächsten Mal.
3: Ja.
1: Schönen Abend dir. Tschüss, mach's gut. Anrufen dürft ihr auch vom Handy vom Festnetz.
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1: Die Nummer zu mir ins Studio und wir machen jetzt mal das kleine Update, auch wenn wir zwei Minuten vor Viertel nach sind. Und ich will euch mal vorlesen, was ihr da so online geschrieben habt. Introvertiert oder extrovertiert, was bist du? Und das wollte ich auch online von euch wissen. Was hat die Online-Community auf WhatsApp geantwortet? Also es gab folgende Antwortmöglichkeiten. Ich bin total introvertiert, ich bin eher introvertiert, ich bin total extrovertiert oder ich bin eher extrovertiert oder ich bin irgendwas dazwischen. Ja. Und entschieden habt ihr wie folgt, ich bin total introvertiert, sagen 3% von euch. Ich bin eher introvertiert, sagen 30% von euch. Ich bin total extrovertiert, sagen 8% von euch. Und ich bin eher extrovertiert, sagen 11%. Ich bin irgendwas dazwischen. Das sagen, muss ich mal gerade gucken, das sagen 49% von euch. Eher extrovertiert 11 und irgendwas dazwischen 49% ist die Top-Antwort. Also die meisten von euch sehen sich irgendwo in der Mitte. Aber auf dem zweiten Platz kommt dann auch schon introvertiert. Das ist interessant, ne? Die meisten von uns sind beides, aber an zweiter Stelle dann eher die Introvertierten, die dann überwiegen. Zweite Frage, Intro, Extro, das Zwischen, irgendwas dazwischen, wie fühlst du dich damit? Fühlst du dich wohl damit? Das wollte ich auch von euch wissen, ihr habt wie folgt geantwortet. Ich wäre gerne mehr extrovertiert, sagen 15%. Ich wäre gerne mehr introvertiert, sagen 5% von euch. Ich wäre gerne irgendwo in der Mitte, sagen 20%. Und es darf gerne so bleiben, wie es ist, ich fühle mich wohl. Das sagen 60% von euch, also die Mehrheit. Auch da sehr interessant. Die letzte Frage, introvertiert, extrovertiert oder dazwischen, glaubst du, man hat das selbst, man hat da selber Einfluss drauf? Das wollte ich von euch wissen. Da gab es nur ein Ja und Nein, weil ich nicht irgendwie kommt drauf an von euch hören wollte. Musstet ihr euch quasi entscheiden und ihr habt euch auch entschieden. Nämlich mit Ja, man hat da Einfluss drauf, sagen 58%. Und Nein sagen 43. Also wir haben hier immer noch kein klares Ergebnis. Es ist fast 50-50, fast in der Mitte, ne, muss man sagen. Spannend. Nachrichten haben wir zu dem Thema auch noch bekommen. Und die schauen wir uns jetzt auch noch mal ganz kurz an. Was haben wir für eine Nachricht bekommen? Na, wo ist sie? Heute muss es funktionieren. Gestern ging mein Telefon nicht. Heute geht's hoffentlich. So, ja, es funktioniert. Also, da haben wir zum Beispiel die Nachricht bekommen. Wo ist er denn jetzt? Na, da haben wir eine. Samira hat uns geschrieben. Hallo, ich finde die Frage nach der Anpassung total wichtig. Ich bin nämlich extrem extrovertiert und mir wurde oft gesagt, ich sei zu viel, zu laut, zu anstrengend. Und das verletzt irgendwie total. Eine Zeit lang habe ich mich extrem zurückgehalten, war in Runden ganz leise. Aber wisst ihr was? Da war ich unglücklich. Ich finde, die Welt muss es auch aushalten, wenn jemand Raum einnimmt. Warum müssen sich immer die Extros zügeln und die Intros pushen? Lass die Leute doch einfach mal so sein, wie sie sind. Alright. Lukas hat uns geschrieben. Bei mir ist es genau die dritte Frage, die mich heute beschäftigt. Ich bin nämlich von Natur aus eher der Beobachter und ich habe gemerkt, wie ich im Leben weiterkommen will, sei es beim Dating oder im Beruf. Und ich muss mich immer ein Stück weit in die extrovertierte Richtung bewegen. Von alleine kommt nämlich niemand zu mir an die Bar oder, an die Bar und im Job wird man befördert. Nee, nochmal. Von allein kommt niemand zu mir an die Bar und im Job wird man befördert, wenn man sich verkauft. Nicht, wenn man im stillen Kämmerlein gute Arbeit macht. Es ist ein Kraftakt, aber für mich lohnt sich diese bewusste Anpassung, auch wenn ich danach erstmal ein bisschen Ruhe und Schlaf brauche. Da kenne ich auch einige, die einfach sagen, so, boah, es hat mich jetzt gerade so viel Kraft gekostet. Ich habe mit so vielen Leuten heute geredet oder so viele Leute heute gesehen. Jetzt will ich mich einfach nur auf die Couch legen und schlafen, weil ich keine Energie mehr habe. Dann haben wir eine Nachricht bekommen aus Düsseldorf. Liebe Grüße aus Düsseldorf, schreibt Elena. Hallo Night Lounge, mein größtes Missverständnis war, dass Introvertiertheit oft mit Schüchternheit gleichgesetzt wird. Das finde ich interessant. Sie sagt nämlich, ich bin absolut nicht schüchtern. Ich kann vor 100 Leuten einen Vortrag halten, kein Problem. Aber danach will ich alleine sein. Schüchternheit ist Angst vor Bewertung. Introvertiertheit ist einfach die Art, wie das Gehirn Energie verarbeitet. Ich wünsche mir, dass das endlich mal in den Köpfen der Menschen ankommt. Ich passe mich nämlich nicht mehr an. Ich setze jetzt einfach Grenzen. Das finde ich ja mal eine interessante Betrachtungsweise. Seht ihr es genauso? Also ich wiederhole nochmal ihren Vorschlag, beziehungsweise ihre Ansicht. Schüchternheit ist Angst vor Bewertung. Introvertiertheit ist einfach die Art, wie das Gehirn Energie verarbeitet. Kann man jetzt drüber reden, ne? Erstmal vielen Dank für die ganzen Mails. Vielleicht lese ich später nochmal eine vor. Jetzt geht's erstmal in die nächste Leitung.
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1: So, wer wartet am längsten? Es ist der Timo aus Remscheid. Hallo Timo, grüß dich.
5: Hi Daniel, grüß dich.
1: So, was sagst du zu der Aussage? Introvertiertheit hat etwas mit der Art und Weise zu tun, wie das Gehirn Energie verarbeitet. Das hat nichts mit Schüchternheit zu tun, sagt die Elena.
5: Gebe ich ihr mit Recht. Hat's auch mit.
1: Sagst du auch?
5: Ja.
1: Okay. Jetzt könnte man aber sagen, wenn man das jetzt so nimmt, Introvertiertheit hat etwas mit der Art, wie das Gehirn Energie verarbeitet. Habe ich wirklich Einfluss darauf, wie mein Gehirn etwas verarbeitet?
5: Nein.
1: Aber dann passt es ja nicht zu den Erfahrungsberichten von Menschen, die sagen, früher war ich introvertiert, dann habe ich dies und jenes getan und bin dadurch extrovertierter geworden.
5: Ich glaube, das machen die Erfahrungen. Einfluss aufs Gehirn hast du ja nicht. Nur, sag mal, gewisse Situationen oder sowas, die könnten dann Entscheidungsträger sein.
1: Und die verändern dann doch das Gehirn, oder wie?
5: Die verändern die Denkweise. Richtig, ja.
1: Timo, was bist du denn? Extrovertiert, introvertiert, dazwischen, wo steckst du?
5: Das ist jetzt eine sehr gute Frage. Ich kann mich selber gar nicht festlegen. Also entweder bin ich eine gesunde Mitte oder extrem extrovertiert. Eins von beiden.
1: Ich muss sagen, ich kenne dich dafür nicht gut genug. Also ich würde dich tendenziell eher zu den Extrovertierten zählen. Ich kann dir auch sagen, woran ich das festmache. Ich mache das fest an Aussagen, die du gerne auch mal in der Sendung gemacht hast, mit dem Bewusstsein, dass das polarisiert. War dir aber egal.
5: Ja.
1: Hast du einfach rausgehauen und stehst dann aber auch dazu. Würde eine introvertierte Person wahrscheinlich eher weniger machen.
5: Ja. Ja, wie der Kollege aus Köln, ne? Ist mir halt egal. Ne? Sollen die Leute denken.
1: Jetzt bist du in einem Funkloch und wir hören gar nichts mehr. Jetzt ist es noch schlimmer. Timo, kannst du es umstellen irgendwie? Wir hören dich gerade ganz schlecht.
5: Ich müsste jetzt wieder raus sein.
1: Okay.
5: Gut. Ich würde mal sagen, so wie der Kollege aus Köln, ist mir alles egal, sollen sie denken, wie sie denken. Das ist meine Meinung. Entweder akzeptierst du die oder nicht.
1: Na gut, aber ich kann auch als introvertierter Mensch mir denken, das ist meine Meinung und mir ist egal, was die anderen denken.
5: Ja, aber ich habe ja kein Problem damit, ich sag mal, Leute anzusprechen oder auf Leute zuzugehen. Das interessiert mich gar nicht.
1: Interessiert dich nicht?
5: Nö, interessiert mich auch gar nicht. Also ich kann auch zu einer Gruppe gehen, wo 50 Leute stehen, so, und ich würde mit denen eventuell ins Gespräch kommen, wenn, ich sag mal, die Situation das ergibt oder so. Ich meine, ich würde eigentlich sogar sagen, ich bin die gesunde Mitte. Also ich lebe introvertiert, aber bin extrovertiert.
1: Bist du beim Filmegucken in deinem Homekino eigentlich eher der ruhige Typ oder die ganze Zeit nur am Quatschen?
5: Total ruhig.
1: Ja? Du kommentierst nicht jede Szene. Und
5: überhaupt nicht. Ich hasse auch, wenn Leute ihr Handy rausholen, weil ich habe vorm Heimkino, also praktisch in meinem Flur, habe ich so eine schöne Box, da kommt das Handy rein. Da ist Handy-Verbotszone im Kino.
1: Oh, okay. Das ist ja noch strenger als im richtigen Kino bei dir.
5: Ja, weil ich mag das nicht. Weißt du, weil entweder sag mal, wir gucken einen Film oder wir gucken eine Serie nebenbei und wir sind auf Instagram oder was weiß ich, oder spielen mit dem Handy, weiß ich nicht. So, ich muss mich halt auf irgendwas konzentrieren können. Und beides geht nicht.
1: Und das sind deine Ruhephasen, oder was ist das?
5: Ja, ich glaube, das ist mein introvertiertes.
1: Dein introvertiertes.
5: Ja, genau, das ist mein introvertiertes Dasein. Einfach dann auch mal meine Ruhe haben. Richtig.
1: Warst du schon immer so, Timo?
5: Ja. Ich bin eigentlich der total ruhige oder auch manchmal die totale Quatschbacke. Das ist immer situativ. Wenn ich merke, okay, ich sollte jetzt mal besser die Klappe halten, dann halte ich die Klappe. Und wenn es mir zu leise ist, dann mache ich auch mal die Klappe auf.
1: Wenn ich deine, weiß ich nicht, wie viele enge Freunde du hast, aber nehmen wir mal an, du hättest, wie viel hast du denn?
5: So wie du.
1: So wie ich?
5: Fünf reichen.
1: Drei, vier,
5: ja,
1: fünf, okay. Würden die alle das Gleiche über dich sagen? Oder gibt es Menschen, die kennen dich eigentlich gar nicht extrovertiert oder die kennen dich vielleicht gar nicht introvertiert?
5: Die würden das alle bestätigen, dass ich der total ruhige, aber auch die totale Quatschbacke sein kann. Also ist immer halt situativ, ne?
1: Und welche Version ist denen lieber?
5: Ich glaube, die ich bin. Die gesunde Mitte.
1: Ja gut, aber wenn du mal ruhig bist, kriegst du dann gleich einen Spruch zu hören? Hey Timo, alles okay bei dir?
5: Nein, weil ich glaube, ich habe es genau richtig angepasst, dass ich genau in dieser Situation jetzt ruhig bin.
1: Ach so, das heißt, es passt zur Situation, willst du mir damit sagen?
5: Es passt dann zur Situation. Deswegen glaube ich, würde ich eher dann auch sagen, dass ich die gesunde Mitte bin.
1: Okay. Aber ist das nicht anstrengend, sich immer der Situation anzupassen? Oder sagst du, nö, das kommt ja einfach so?
5: Ich passe mich was heißt anpassen? Da habe ich mir noch nie Gedanken drüber gemacht, wenn ich ehrlich bin. Weil irgendwie passen immer die Situationen. Entweder erwarten die jetzt, dass ich dazu was sage, oder ich sollte besser dazu meine Klappe halten, weil sie wissen, was ich eventuell dazu sagen könnte. Mhm. Also bisher hat mich darüber keiner beschwert.
1: Wenn du gerade in so einer extrovertierten Phase bist, zum Beispiel in so einer geselligen Runde, ne? Und da bist du gerade mal der Gesellige, der Extrovertierte, der vielleicht auch mal etwas lauter ist, irgendwelche Sprüche klopft, Witze macht, wie auch immer der Unterhalter, sag ich mal, einfach ist. Ne? Hast du Schwierigkeiten, dich in dem Moment dann zu bremsen? Weil du merkst irgendwie, es kommt gerade gut an und ich bin gerade auf Vollgas. Und ja, man muss sich dann auch so wieder so ein bisschen runterholen und sagen, hier Demo, pass mal auf, ne? Schalt mal ein paar Gänge runter, oder hast du dich da gut unter Kontrolle?
5: Ich würde sagen, auch die gesunde Mitte. Ich kann dir eine Situation als Beispiel nennen. Ich stand an der Kasse, volle Schlange und ja, ich hatte Magenkrämpfe und musste mal laut furzen. Hab mich rumgedreht und hab gesagt, ja, ist nicht schlimm, ist mir auch schon passiert. Manche waren am Lachen und manche haben verärgert geguckt. Ich glaube, das war situativ das einzigste Richtige, was ich sagen konnte.
1: Okay, jetzt hast du dich umgedreht und gesagt, ist nicht schlimm. Ist mir auch mal passiert.
5: Ist mir auch schon passiert.
1: Ist mir. Ja, genau. Ist das fies. Das ist, aber der ist gut, den merke ich mir. Wenn ich ihn nicht vergessen habe bis nach der Sendung. Aber den finde ich gut.
5: Ja, weil ich fand, das hat irgendwie zur Situation gepasst, ne? Und ja, da waren halt, ich sag mal, die gemischten Leute dazwischen. Die einen haben gelacht und ja, es waren noch zwei, drei, die haben mich ein bisschen böse angeguckt. Da kann ich ja nichts für, ne? Deswegen, also ich denke schon, dass die gesunde Mitte bin. So, jetzt haben wir alle genug gelacht, ja.
1: Ja, mir gehen gerade Situationen im Kopf durch, in denen ich das hätte sagen können. Aber von denen möchte ich euch jetzt nicht mitteilen. Das ist, glaube ich, da lasse ich mal eure Fantasie ein bisschen spielen. Okay, also wir haben die gesunde Mitte. Wir haben gehört, dass du da auch Beispiele hast, woran du das festmachst. Ja. Beeinflussen tust du es von der Situation. Also man kann es schon gewissermaßen beeinflussen, nämlich situationsabhängig. Aber das machst du automatisch. Das machst du nicht bewusst. Das ist eher unbewusst. Passiert das so. Okay.
5: Genau.
1: Und du hast gerade von Situationen erzählt, in denen das dann auch mal vielleicht ein bisschen komisch wird. Schön. Vielen Dank, du, Timo. Dann war es das auch schon. Ja. Schönen Abend dir.
5: Danke dir auch. Ciao, ciao.
1: Tschüss. So, anrufen dürft ihr auch vom Handy vom Festnetz.
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1: Ist nicht schlimm, ist mir auch mal passiert. Jetzt gehen wir in die nächste Leitung. Wen haben wir denn dran? Da haben wir, muss man gerade gucken, da haben wir jemand mit der Endziffer 74. Hallo, wer da, woher?
6: Ja, das bin ich dann wohl. Ich, hallo Daniel.
1: Wer ist dran? Hallo.
6: Hier ist der Jay aus Karlsruhe. Ich rufe zum zweiten Mal an.
1: Hallo Jay, schön.
6: Das, also Deutsch ist nicht meine Muttersprache, deswegen entschuldige ich für meinen Akzent.
1: Ach, das brauchst du nicht. Freue mich, dass du da bist, Jay. Also du hast das Thema ja mitbekommen, introvertiert, extrovertiert oder in der Mitte. Wo siehst du dich?
6: Genau. Also ich sage ganz klar, ich bin ein introvertierter Mensch. Also der erste Anrufer hat ja gemeint, der wäre extrovertiert und der hat keine Angst vor Menschen. Also der hat irgendwie behauptet, dass man, wenn man Angst vor Menschen hat, dann ist man introvertiert, was absoluter Quatsch ist, meiner Meinung nach. Weil es geht allgemein irgendwie um das... Um die allgemeine innere Zufriedenheit, um das Kraft auftanken. Ne? Und ein Mensch kann sozusagen in einer Menge gut Kraft auftanken und der andere kann halt allein beim Buchlesen die Kraft auftanken. Ne? Und ja, für mich ist introvertierter Mensch nicht derjenige, der Angst vor Menschen hat. Ne? Ich spiele zum Beispiel leidenschaftlich Klavier und so entspanne ich mich am besten und so tanke ich meine Kraft auf. Ne? Ich arbeite aber auch sehr viel mit Menschen zusammen, deswegen ist das auch situationsbedingt. Ich habe auch im Internet ein bisschen nachgeguckt. Es gibt auch so einen Begriff ambivertiert. Das ist ja genau, was dazwischen liegt, ne? Also, dass jemand introvertiert und extrovertiert halt ist.
1: Das heißt, ich bin gerade positiv überrascht, ambivertiert. Ich wollte das als Begriff heute Abend in der Sendung verwenden und habe mir gedacht, das kennen die wenigsten, deswegen lasse ich es weg. Ich bin gerade positiv überrascht, dass du das verwendest.
6: Ja, aber ich dachte, du sagst, also wird das jemand erwähnen oder nicht? Deswegen hab ich den Begriff einfach erwähnt.
1: Sehr gut. Ein bisschen sehr, sehr gut, muss ich sagen, wirklich.
6: Und ja, das, wie gesagt, ich tendiere mich auf jeden Fall zum introvertierten Menschen. Mhm. weil, also ich, das wäre nicht für mich, irgendwo in der Bar zu gehen jetzt und unter den Menschen irgendwie, ja, da mit tausenden Menschen in Kontakt zu kommen. Ich spiele lieber Klavier daheim allein oder schaue einen guten Film oder eine Serie und so tanke ich auf. Und damit bin ich auch zufrieden, ja.
1: Wenn du sagst, damit bist du zufrieden, dann heißt das irgendwie, dass du es gar nicht anders kennst oder hast du es auch schon mal anders ausprobiert?
6: Ja gut, ich bin jetzt 40, als ich jung war, ja, da gab es wilde Zeiten, ne? Und da bin ich auch auf Partys gegangen und mit vielen Freunden getroffen und so weiter und so fort. Und ja, vielleicht je älter man wird, desto introvertierter wird man auch. Vielleicht könnte man das auch so sagen.
1: Nochmal, je älter man wird, desto introvertierter wird man vielleicht?
6: Vielleicht, ja. Das kann sein, weil als ich 20, 30 Jahre alt war, ja, da war ich ganz wild.
1: Ganz auch, wild.
6: Ja, also viel oft auf der Partys und mit vielen Freunden und Bekannten getroffen. Aber ich kann dir auch sagen, die Freunde, ne? Also die echte Freunde erkennt man in der Krankheit, was ich auch mal erlebt habe. Das wäre jetzt aber auch ein anderes Thema. Aber das hängt ja auch zusammen mit introvertiert und extrovertiert, ne? Weil man hat ja viele Freunde, man ist viel unterwegs. Da gehört man eher zu der extrovertierten Seite. Und da passiert was Schlimmes im Leben, zum Beispiel wie eine Krankheit. Und da erkennt man die wahren Freunde, ne, in der Krankheit. Ne? Mhm. Weil die manche wollen dann Abstand von dir, wenn du zum Beispiel schwer körperlich behindert wirst durch eine Krankheit. Und dann merkst du auf einmal, du hast ja keine Freunde mehr. Ne?
1: Mhm.
6: Und dann gehörst du dann irgendwie automatisch zur introvertierten Seite.
1: Mhm.
6: Ja, hängt irgendwie alles zusammen, meiner Meinung nach. Ja.
1: Damals Partymaus gewesen, hast eine ganz andere Energie irgendwie an den Tag gelegt. War es damals aber auch schon so, dass du zum Beispiel nach so einem Partyabend dann nach Hause gegangen bist und gesagt hast, ich brauche jetzt erstmal 2-3 Tage Ruhe und Abstand von Menschen? Oder war das nicht so damals?
6: Also damals, nein, das war nicht so. Also damals war ich ganz gerne oft unterwegs und ja.
1: Es hat dich auch nicht, da hat sich auch nicht gestört, wenn am nächsten Tag wieder Leute um dich herum sind?
6: Nee. Das war für mich kein Thema damals. Also in der Schulzeiten, nach der Schule, im Studium, also das war für mich irgendwie ganz normal, wenn es eine Party gestern gab, morgen geht es halt zu einer anderen Party wieder. Ne? Und da habe ich irgendwie keinen Bedarf gehabt, irgendwie alleine zu Hause zu sein. Ja.
1: Glaubst du, das hat in dem Fall jetzt was mit deiner Lebenserfahrung, mit deiner Jugend zu tun? Nee, Quatsch. Also, dass du damals keine Stille und Ruhe und Energietanken gebraucht, dass diese Rückzugsmöglichkeiten, die du ja heute sehr schätzt. Meinst du, das hat damals was mit deiner Jugend zu tun gehabt? Vielleicht auch, ja, was könnte das denn? Vielleicht mit Hormonen zu tun gehabt haben, dass du da einfach anders warst?
6: Ja, also ja, das kann gut sein. Ich komme ja ursprünglich aus Litauen. Ich bin erst 2006 nach Deutschland gezogen. Und da sind auch viele Freunde irgendwie auch weg. Ne? Und ja, wie soll ich das sagen?
1: Weiß nicht.
6: Ja. Also Ich könnte mal sagen, dass es so ist, ich habe auch mehrere Schicksalsschläge im Leben gehabt, ne? wo ich ja vorhin erwähnt habe, dass man da die wahren Freunde erkennt in der Krankheit. Und dadurch habe ich auch viele Freunde verloren durch die Krankheit. Und das hat mich zu der introvertierten Seite eher geführt. Und aber Klavier habe ich ja auch zu Schulzeiten schon gespielt. Ne? Ich spiele schon ein Leben lang Klavier. Und ich entspanne mich am besten am Klavier. Deswegen, ja. Was damals eigentlich beides möglich war, obwohl ich gerne lieber unterwegs war. Und ja. Ja, schwieriges Thema eigentlich. Man kann sich zur introvertierten Seite genauso zu der extrovertierten Seite.
1: Ja, aber weißt du, was mir auffällt, ist, dass du gerade auch dazu neigst, dann wieder sehr verkopft an die Sache, also nicht verkopft im negativen Sinne, sondern du versuchst dann so in die Tiefe zu gehen. Ne? Also auch bei dem, was du gerade beschreibst, das ist ja auch so ein, also sagt man jedenfalls, dass das so ein Zeichen für so ein typisches introvertiertes Verhalten irgendwie ist, dass man ja jetzt nicht so den Smalltalk, sondern eher so diese tiefgründigen Dinge mag, dass man auch dazu neigt, bevor man redet, erstmal sich genau Gedanken zu machen, was man sagen möchte, ne?
6: Ja, genau, ja.
1: Oder würdest du sagen, das trifft nicht auf dich zu? Doch, oder?
6: Ja, das trifft auf mich zu, auf jeden Fall, ja.
1: Weiß ich nicht, also kannst du mit Smalltalk überhaupt was anfangen oder bist du schnell gelangweilt davon? Hallo, wie geht's? Na, wie findest du das Wetter? Ist das was, wo du sagst, oh nee, solche Gespräche mag ich nicht? Oder sagst du, nee, das finde ich nett. Das finde ich okay.
6: Du, wie gesagt, ich arbeite jeden Tag mit Menschen zusammen und da führe ich viele Smalltalks ne, täglich. Da will ich oder nicht. Ne? Deswegen, das ist mein Beruf und das mache ich täglich. Aber das, was mir persönlich wichtig ist, dass die Energie auftanken und meine innere Zufriedenheit, da bin ich ganz klar auf der introvertierten Seite, jetzt schon, also mit 40. Ne? Mit 20 sah die Welt ein bisschen anders aus. Ja. Und das hängt viel mit Lebenserfahrung zusammen. Das steht schon mal fest. Ja.
1: Würdest du sagen, dadurch ist dein Leben schöner geworden? Vielleicht ruhiger geworden oder auch, man könnte ja auch einen negativen Aspekt nehmen, wie beispielsweise ein Stück weit langweiliger geworden.
6: Nein, würde ich nicht sagen. Also ruhiger auf jeden Fall. Auf keinen Fall negativer. Nur, also das ist sogar positiv geworden, weil man, ich habe da viele Sachen erkannt und mehr Menschenkenntnis erworben. Das führt mich auch zu innerer Zufriedenheit, ja. Und ich bin eigentlich ganz happy und ich bereue nichts und das hat auf gar keinen Fall zu einer negativen Seite geführt. Das ist, ich sehe nur das Positive daran.
1: Sehr gut. Jay, vielen Dank für deinen Anruf. Mhm. Dann dir einen schönen Abend.
6: Sehr,
1: und alles
6: sehr,
1: Gute.
6: Sehr gerne.
1: Bis bald, mach's gut.
6: Ja, auch.
1: Ciao.
6: Bis bald, tschüss.
1: So, anrufen vom Handy und vom Festnetz, die Nummer zu mir ins Studio.
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1: Wen haben wir in der nächsten Leitung? Da haben wir, muss man gerade gucken, die Tanja aus Kaiserslautern. Hallo Tanja, grüß dich.
7: Hi Daniel.
1: Hallo. Tanja, was sind wir? Was?
7: Was ich bin, was denkst du?
1: Nee, was wolltest du gerade sagen? Du bist nicht?
7: Du bist nicht auf Insta. Heute Abend.
1: Wie meinst du?
7: Du hast Insta vergessen.
1: Ich habe Insta vergessen? Eigentlich?
7: Hast du nicht, doch. Wenn ich auf Instagram gehe, auf die Night Lounge, kommt das Thema von gestern.
1: Oh, okay. Aber ich hab's tatsächlich gepostet, aber vielleicht ist es nicht gepostet worden. Aber ich war auf der Seite und habe auf Posten gedrückt. Vielleicht hat es aus irgendeinem Grund nicht auf Insta geteilt. Ist es denn auf Facebook oder hast du da nicht nachgeschaut?
7: Da habe ich nicht nachgeschaut.
1: Da hast du nicht nachgeschaut. Ja gut, da muss ich mal gerade gucken, ob es da ist. Wobei das jetzt gar keine so große Rolle spielt.
7: Jetzt wäre nur aufgefallen.
1: Ah, ja, und ich sehe auch gerade, woran es liegt. Ich habe auf Facebook ist es gepostet Weil ich vergessen habe, ein Bild hinzuzufügen, wurde es nur auf Facebook geteilt. Nur auf Facebook geteilt. Das ist blöd. Habe ich vergessen, das Bild hinzuzufügen. Naja, es ist immer das gleiche Gesicht von mir. Es steht immer nur ein anderer Text dabei. Aber gut, haben wir das geklärt. Gut, danke für den Hinweis. Tanja, wo siehst du dich? Wo sortierst du dich ein?
7: Extrovertiert.
1: Extrovertiert ist er. Woran machst du das fest?
7: Ja, also ich liebe es, Menschen um mich rum zu haben. Ich bin nicht gern allein. Und ich brauche Action um mich rum.
1: Du brauchst Action
7: um mich rum? Ich bin auch sehr spontan, ja. Mhm. Also bin jetzt nicht so heim ins stille Kämmerchen und dann da, wenn ich dann weiß, ich habe am Sonntag frei, dann muss ich gleich gucken, was machen wir, mit wem machen wir was oder was unternehmen wir. So einfach nur daheim sitzen, das ist nicht meine Welt.
1: Okay. Ich habe mir ja im Vorfeld zur Sendung mal angeschaut, was sind denn so diese typischen klassischen Merkmale von extrovertiert, introvertiert, und ich wollte sie nutzen, wenn ich merke, irgendwie, okay, den Leuten fällt gerade nichts ein. Aber ich kann jetzt mal so ein paar Beispiele mal nennen, weil ich jetzt das Gefühl habe, jetzt beeinflusst es auch nicht mehr so sehr eure Meinung. Da habe ich zum Beispiel stehen, extrovertiert, Anzeichen, soziale Kontakte, Partys, Gruppenaktivitäten laden mentale Batterie wieder auf. Würdest du wirklich sagen, dass das dir Energie gibt?
7: Ja.
1: Ja? Okay.
7: Ja.
1: Dann haben wir noch hier, verarbeiten Gedanken oft, während sie sprechen, und antworten meist spontan.
7: Ja, trifft auch zu.
1: Oh. Knüpfen schnell neue Kontakte und pflegen meist einen großen Bekanntenkreis.
7: Das stimmt, ja.
1: Suchen immer wieder aktiv nach neuen Reizen, Abenteuern, Veränderungen.
7: Ja, auch. Ja, kann ich sagen.
1: Gefühle und Meinungen sind Ihnen meist direkt im Gesicht oder an der Körpersprache abzulesen.
7: Stimmt auch, ja.
1: Boah, ja, da würde ich mich aber auch tatsächlich als sehr extrovertiert. Also man merkt mir an, wenn ich irgendwas blöd finde oder wenn ich irgendwas, wenn ich von irgendwas nicht begeistert bin. Ja, das ist ganz schlimm. Vor allen Dingen ist es an Weihnachten schlimm.
7: Oder du merkst auch, wenn ich jemanden nicht mag oder so, dann das merken dann auch die, die mich kennen, sagen, boah, den machst du wohl gar nicht hier, mit dem bist du gar nicht klargekommen.
1: Oder sowas, genau, beim Kennenlernen, so, und dir ist irgendwer ist dir unsympathisch und man merkt es dir einfach an, dass du diese Person nicht magst.
7: Ja.
1: Das würde ich zum Beispiel gerne irgendwie ändern. Also würdest du es gerne ändern oder sagst du, nee, das ist okay so?
7: Ja, was ich gerne ändern würde, ist, weißt du, ich bin dann auch so, ich hau das direkt raus. Wenn ich dann was denke, dann sage ich das auch gleich. Und dann bin ich auch schon ins eine oder andere Fettnäpfchen gelaufen, ja. Ich kam zu meinem Sohn rein und da saß dann eine Bekannte von ihm, die hatte so eine Bandage ums Knie und Krücken und die war halt pummelig, ja. Also die war schon dick.
1: Bist du gemein?
7: Und dann habe ich nur gemeint, ach Gott. Das aber nicht wegen dem Gewicht, was du da jetzt... Also sie hat dann gesagt, sie hat das und das gemacht bekommen. Ich so, wow, aber nicht wegen dem Gewicht, oder? Das hat sie dann schon mitgenommen. Aber ich so in dem Moment, also mein Gedanke, hätte sie 20, 25 Kilo weniger, wäre es vielleicht nicht zu diesem Unfall gekommen, dass sich das Knie verdreht hat beim Laufen, weißt du? So.
1: Also ich habe ja gerade schon gemeint, ich finde das ein bisschen gemein. Das hat ja was Gemeines auch irgendwie. Irgendwas schon Abwertendes.
7: Ja, mein Sohn hat dann gemeint.
1: Ist das denn in dem Moment auch so gemeint von dir, frage ich mich?
7: Nein, gar nicht. Gar nicht. Das war gar nicht böse gemeint. Also, das war nur so eine Frage halt. Also, ich habe laut gedacht in dem Moment, weißt du?
1: Ja, das bringt einen manchmal aber in Teufelsküche, wenn man laut denkt.
7: Ja.
1: Dabei würde ich mir in manchen Situationen wünschen, wir würden laut denken, aber ich glaube, das würde zu noch mehr Streit und Hass und sonst was führen, wenn wir wirklich alle laut denken würden. Aber es wäre ehrlich und es würde vielleicht auch zeigen, hey, diese Gedanken sind da und sie sind auch okay. Sie sind da und sie sind nicht immer so wie du gerade sagst, sie sind nicht immer böse, sondern sie sind einfach manchmal da und manchmal auch unkontrolliert. Aber es würde uns vielleicht ein bisschen menschlicher machen.
7: Ja, also da muss ich sagen, das würde ich halt gern schon so ein bisschen eingrenzen manchmal. Und ich mir denke, ah Mist, das hättest du vielleicht besser nicht sagen sollen.
1: Entschuldigst du dich dann eigentlich in solchen Fällen im Nachhinein und sagst, ey du, pass mal auf, das war so nicht gemeint, ne? Ich hoffe nicht, dass dich das irgendwie jetzt verletzt hat oder so. Oder sagst du dir in dem Moment, naja, solange ich nicht drauf angesprochen werde, sage ich besser nichts mehr?
7: Nein, ich entschuldige mich dann auch und sage, oh, war jetzt nicht böse gemeint oder so. Und die, die mich kennen, die sagen, nö, das bist halt du. Also, ja.
1: Die Tanja ist halt immer gerade raus.
7: Meinst du das dann nur? Ja, mein Sohn hat nur gemeint, siehst du, jetzt weißt du auch, warum du deine warum du meine Schwiegereltern noch nicht kennengelernt hast.
1: Das sagt dein Sohn immer an?
7: Das hat er mir dann gesagt, ja.
1: Hast du sie immer noch nicht kennengelernt?
7: Er hat Angst, dass ich da auch irgendwas raushaue. Nee, ich habe sie noch nicht kennengelernt. Also hat sich auch noch nicht ergeben, aber ja, mein Sohn versucht es noch so ein bisschen zurückzuhalten, weil die sind halt sehr introvertierte Menschen. Die kennen halt nur ihr Zuhause und alles heile Welt und ja, sind halt ja genau das Gegenteil von uns, von mir.
1: Ist das für dich okay oder ist das für dich irgendwie so, mit denen werde ich wahrscheinlich nie irgendwie auf einer Welle und es ist mir auch gar nicht wichtig sein?
7: Ist mir nicht so wichtig. Ich meine, ich sehe die an einem Geburtstag dann von den Kindern oder so. Ich meine, ich will schon mit denen klarkommen. Also ich komme mit jedem klar. Ich habe also jetzt keine Probleme, dass ich jetzt, sage ich mal, mit verschiedenen Menschen nicht klarkomme. Ich kann mich da schon anpassen, aber es fällt mir halt auch schon schwer, dann, sage ich mal, Sachen zu sagen oder was Sachen nicht zu sagen, die ich dann denke, wie soll ich sagen. Du weißt, was ich meine.
1: Mhm.
7: Ja, dass er was Falsches sagen könnte oder so, was, dass ich den dann auf den Schlips trete.
1: Bist du dennoch zufrieden mit dieser Art, die du hast? Oder sagst du, ich würde mir manchmal wünschen, ich wäre da ein bisschen anders?
7: Weiß nicht, ich bin halt ich.
1: Ich bin halt ich, ja. Das bist du in der Tat, ja. Aber die Frage ist, ob du damit zufrieden bist oder ob du vielleicht auch sagst, ein Stück weit leide ich darunter. Es gibt ja Menschen, die darunter leiden und sagen, ich wäre gerne anders. Und da stelle ich mir immer die Frage, wenn jemand sagt, ich wäre gerne anders, so ist es das Ziel, jetzt anders zu werden oder ist es das Ziel, sich zu akzeptieren, wie man ist? Und das ist doch eigentlich am Ende doch viel wichtiger.
7: Also ich habe mich schon... Also ich kann mich schon besser anpassen, als ich das früher konnte.
1: Mhm.
7: Früher hieß es so, wenn ihr essen geht, fragt Tanja, wo wollt ihr hingehen essen? Weil ich hatte dann da was auszusetzen, dort was auszusetzen. Die haben dann gleich gefragt, frag sie, wo es ihr schmeckt, dort gehen wir hin essen. So war das früher. Und heute bin ich da auch anpassungsfähiger. Bin ich anpassungsfähig.
1: Was bedeutet im Endeffekt das?
7: Ja, dass die anderen auch entscheiden können, wo wir hingehen essen. Und ich gehe dann mit und denke mir dann meinen Teil, weißt du?
1: Okay,
7: wenn es jetzt nicht geschmeckt hat oder wenn da nicht so toll war, dann denke ich mir meinen Teil.
1: Aber ist auch mal okay.
7: Ja.
1: Ja, gut. Tanja, dann schön, das mal gehört zu haben von dir. Schönen Abend dir.
7: Ja.
1: Und alles Gute.
7: Ja,
1: bis bald.
7: Dir auch.
1: Ciao.
7: Danke, ciao.
1: So, weiter geht's. Wir haben an der nächsten Leitung.
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1: So, es ist, wer ist es denn? Oh, jemand, der schon lange wartet. Jürgen aus dem Westerwald. Danke dir fürs Warten. Hallo.
8: Hallo, naja, so lange warte ich ja auch noch nicht.
1: Naja, ich würde schon sagen, das ist ein Weilchen. Freue mich, dass du da bist. Intro, Extro, dazwischen, wo siehst du dich?
8: Also, ich sag mal so, ich finde, das ist immer so eine Betitelung, Extro oder Intro. Man sollte irgendwie sich selbst sein. Ja? Dann fühlt man sich auch am wohlsten, wenn man irgendwie so betitelt wird, introvertiert oder extrovertiert. Das ist dann irgendwie so, ach, wie soll ich sagen, Das kommt ja auch dann auch immer auf die Stimmung drauf an, würde ich mal sagen, wie man dann ist. Ja? Also wenn man in Gesellschaft ist, würde ich mal sagen, sollten die meisten dann extrovertiert sein. Und wenn man halt zu Hause ist, sollte man eher introvertiert sein.
1: Na gut, das ist ja eine Vorgabe, die du gerade machst, die, wie wir wissen, ja nicht auf alle zutrifft. Es gibt Menschen, die in der Gruppe trotzdem wahnsinnig ruhig sind und es gibt die, die irgendwie so die Führung übernehmen, die Gespräche am Laufen halten. Ne? Also das gibt's ja immer.
8: Ja, klar. Ich will dir mal zum Beispiel ein Beispiel geben, wenn man eine Sportart betreibt und zwei Leute sind auf dem gleichen Level von der Spielart her und dann entsteht

0: dann kann man auch nicht sagen, hier, der ist jetzt introvertiert oder wie auch immer. Ja.
1: Du, das finde ich interessant, dass du das gerade sagst, aber beim Sport würde ich sagen, entscheidet die Leistung und nicht, ob intro oder extrovertiert.
0: Nee. Also nicht unbedingt. Also ich habe ja am Anfang gesagt, wenn beide auf dem gleichen Level sind, dann ist das manchmal wirklich so.
1: Ja, aber dann ist doch die Leistung dennoch. Die Leistung ist bei beiden gleich stark. Also spielt es doch keine Rolle, ob sie intro oder extro sind.
0: Doch, manchmal muss man da schon wirklich dann hingehen und den, was weiß ich, irgendwie etwas durcheinander bringen. Und da muss man halt extrovertierter sein, damit er ganz einfach sich ein bisschen zurückhält von der Art zu spielen her, zum Beispiel. Ja, und ja, das ist halt, wie gesagt, also ich finde halt, man kann es einfach, ich fand es gut, was der von Litauen gesagt hat. Da wollte ich eigentlich schon auflegen, weil der hat schon fast alles gesagt, was ich hätte aussagen können. Dass das halt auch viel mit dem Alter zusammenhängt, dass man im Alter eher introvertiert wird und in Jugend eher extrovertiert war, weil man wird halt im Alter etwas ruhiger, ja, und überlegt halt mehr.
1: Ich habe ja gefragt, ob das eventuell auch so ein Stück weit mit A, der Lebenserfahrung zu tun hat oder B, auch vielleicht mit den Hormonen. Viele wissen ja, dass sich die Hormone im Laufe des Lebens ändern, ne? Gerade in jungen Jahren und so weiter, da sind wir aufgedreht und was weiß ich nicht alles und das lässt dann so mit der Zeit nach.
0: Genau, ja. Das hängt auch viel damit zusammen, glaube ich schon, ja. Und ich meine, man kann sich ja mal eine Blutuntersuchung lassen, um das festzustellen. Also man kann ja eine Blutuntersuchung machen. Ja, aber ich meine, das ist ja Quark. Also ich denke mal, ich finde, man sollte schon so sein, wie man halt sich wohlfühlt und wie man halt ist. Und das, ich finde das halt immer, Intro, Extro ist immer so eine Sache. Also
1: schau mal, es gibt Menschen, die würden sich selbst vielleicht eher als introvertiert bezeichnen oder sich so jedenfalls einordnen. Und wenn sie dann aber merken, hey, heute Abend möchte ich aber Spaß haben, dann greifen sie beispielsweise zum Alkohol, und
0: genau,
1: um da lockerer zu werden einfach. Mhm. Vielleicht sogar komplett aus sich rauszukommen. Und viele im Umfeld werden dann wahrscheinlich auch sagen, hey, krass, so kennen wir dich ja gar nicht und das ist voll witzig, wie du gerade bist und cool und so weiter. Aber spätestens am nächsten Tag ist das dann alles wieder komplett zurückgesetzt, ne? Wieder komplett still und ruhig und so weiter. Jetzt frage ich mich, oder frage dich besser gesagt, was ist jetzt die echte Version? Die Version, die die Person nüchtern ist, oder die enthemmte Version? Ist das die richtige Version, die einfach nicht zum Vorschein kommt, weil sie vielleicht durch Erfahrungen etc. eine Mauer aufgebaut hat, um es jetzt mal bildlich zu umschreiben?
0: Ja, also ich meine, ich bin beim Alkohol auch, ehrlich gesagt, ganz anders da, als wir nicht nüchtern bin. Ja, also ich würde mal behaupten, da erkennt man auch eher so meinen Charakter, aber das hat nichts damit zu tun, dass ich dann irgendwie anders da bin vom Mensch her. Aber irgendwie, ich fühle mich dann freier. Irgendwie, ich sage dann auch manchmal, was ich so nicht sagen würde, ja. Und ja.
1: So, und das ist jetzt das. Ich finde ja, das, also diese Beobachtung ist ja interessant, würde es aber jetzt absolut kritisch sehen und auch blöd finden, wenn Leute der Meinung sind, das ist die einzige Möglichkeit, um enthemmter zu sein. Ja. Sondern es muss ja auch einen anderen Weg geben, diese Enthemmung ist blöd, aber diesen Zustand zu erreichen, dass man sich traut, Dinge mal zu sagen und so weiter, aus sich rauszukommen. Das kann ja nicht nur über den Alkohol funktionieren.
0: Ja, also ich meine, du hast ja in den letzten Wochen sehr viele schöne Themen gehabt und nur man kann ja auch nicht immer anrufen, wenn man irgendwie beschäftigt ist, ja. Das hört sich jetzt vielleicht jetzt auch ein bisschen blöd an, aber ich bin, du hattest ja immer das Thema Heterosexualität und manchmal denke ich mir auch, wenn ich sowas

0: getrunken habe, ja, dann finde ich zum Beispiel Männer sehr, mit denen komme ich besser ins Gespräch wie mit Frauen. Nur mal ein Beispiel. Ja. Und obwohl ich eigentlich heterosexuell bin, aber ich sage jetzt nur, manchmal tut man es, wenn man mal so auf dem Dings ist, dann ist man halt ein anderer Mensch. Ja, aber in Wirklichkeit ist man aber heterosexuell, obwohl man, wenn man was getrunken hat, vielleicht auch mal einen Mann lieben könnte, würde ich mal behaupten, ja.
1: Das ist interessant. Du nimmst mir gerade ein Thema vorweg, was ich für nächste Woche geplant habe. Ich sage euch noch nicht, welches Thema das ist. Wir hatten ja das die Woche das Thema Coming Out, deswegen nimmst du das jetzt wahrscheinlich zum Anlass. Ja. Das war ja das Thema. Man ist eigentlich heterosexuell, aber unter Umständen, wenn man was getrunken hat, findet man auch mal einen Mann attraktiv, sagst du.
0: Ja, weil man mit dem ganz einfach besser kommunizieren kann. Ja.
1: Aber es macht ja einen Unterschied, ob man einfach nur dann eher gesprächiger ist und sagt, ja, komm her, setz dich mal zu mir, wir quatschen mal. Oder ob man dann auch ein körperliches Interesse an dieser Person hat.
0: Ja, genau. Also ich meine, körperliches Interesse, da bin ich natürlich klar hetero. Ich behaupte ich jetzt mal. Also ich darf nicht, dass ich was mit Mann anfangen könnte. Aber wenn ich jünger gewesen wäre, weiß ich nicht, wie ich mich dann entwickelt hätte, wenn ich da, sag mal, mich... wenn ich einen Mann wirklich gut gefunden hätte, aber ich meine, mein Alter, dann, was man ist, ist man halt dann im Endeffekt, ja, also.
1: Ich glaube, das ist zu verkopft, da so in solchen Rastern zu denken. Das ist, glaube ich, zu verkopft. Da fallen mir zu viele Beispiele ein, wo ich sage, das muss man vielleicht einfach etwas lockerer sehen. Aber gut, machen wir ein anderes Mal. Vielleicht rufst du dann dazu auch mal an zu dem Thema. Jürgen, für heute erstmal kannst gerne noch dranbleiben, dann können wir noch kurz miteinander quatschen. Die Sendung ist erstmal vorbei. Danke dir.
0: Ja, danke.
1: Bleib gerne noch kurz dran. Euch da draußen, vielen Dank fürs Zuhören, fürs Mailschreiben, fürs Posten. Das war's für heute zum Thema Intro und Extrovertiert und dazwischen. Fand's spannend, ihr hoffentlich auch. Wir hören uns heute Abend wieder ab 12 Uhr mit einem neuen Thema und dann auch wieder spannenden Geschichten von euch. Wenn ihr Vorschläge habt, schickt sie gerne per Insta und per Facebook. Bis dahin, alles Gute euch, bleibt gesund, macht's gut. Ciao, ciao.
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3: Ich bin Thomas Brock. Das iranische Militär hat die Straße von Hormuz als Reaktion auf die jüngsten US-Angriffe nach eigenen Angaben komplett gesperrt. Jedes Schiff, das die Meerenge zu passieren versuche, werde angegriffen, hieß es in einer Erklärung. Kurz darauf berichtete der staatliche Rundfunk bereits, dass 2 Schiffe beschossen worden seien. Das US-Militär hatte zuvor auf Befehl von Präsident Trump mit 9 Angriffen auf Ziele im Iran begonnen. Iranische Staatsmedien meldeten Explosionen in mehreren Hafenstädten entlang der Südküste. Der sogenannte Tankrabatt fällt wie geplant Ende Juni weg. Das haben nach Informationen der Bild die Fraktionen von Union und SPD entschieden. Die Koalition hatte die Spritsteuer im Mai und Juni um knapp 17 Cent pro Liter gesenkt.
4: Der Tankrabatt war von Beginn an für 2 Monate geplant. Zuletzt hatte es aber viele Debatten über eine mögliche Verlängerung gegeben. Jetzt ist das Ende amtlich. Der Rabatt habe gut gewirkt, heißt es aus den Regierungsfraktionen, aber er sei finanzpolitisch nicht sinnvoll. Man könne es sich in der aktuellen Lage nicht leisten, Schulden dafür aufzunehmen. Damit dürften die Preise an den Zapfsäulen ab Juli wieder nach oben gehen und das kurz vor den Sommerferien. Ursula Winkler, Nachrichtenredaktion.
3: Die Spitzen der schwarz-roten Koalition haben weitere Gespräche mit Arbeitgebern und Gewerkschaften über Reformen in Deutschland vereinbart. Das teilte ein Regierungssprecher nach Beratungen im Kanzleramt mit. Die Vertreter der Regierungskoalition begrüßten die Bereitschaft der Wirtschafts- und Gewerkschaftsvertreter, den Reformprozess konstruktiv zu begleiten, hieß es weiter. Union und SPD wollen bis zur Sommerpause grundlegende Reformen auf den Weg bringen. Bei dem Gespräch im Kanzleramt ging es um die Situation am Arbeitsmarkt, die Stabilität und Sicherung der Sozialversicherung, Bürokratieabbau und Steuerpolitik. Heute Abend startet die Fußball-Weltmeisterschaft in Kanada, Mexiko und den USA. Die große Eröffnung ist in Mexiko-Stadt im Aztekenstadion. Im Auftaktspiel trifft Co-Gastgeber Mexiko auf Südafrika.
5: Eine Megashow soll die Fans vor dem Anpfiff in Stimmung bringen. Popstar Shakira will erstmals den WM-Song Die Die live präsentieren. Mögliche Gewitter und radikale Lehrerproteste überschatten jedoch den Start des Turniers. Die Zufahrtsstraßen zum Stadion sind weitgehend abgesperrt. Auch die Fanmeile im historischen Zentrum der Stadt wird streng überwacht, damit Protestaktionen das Fußballfest nicht beeinträchtigen. Aus Mexiko-Stadt Andreas Osacabrios.
3: Das deutsche Team startet dann am Sonntag